0: Guten Morgen. Wegen des niedrigen Rheinpegels haben sich gleich zwei Schiffe im Rhein festgefahren. Das eine in Düsseldorf, das andere in Bonn. Mehr von Anna Jonacek.
1: In Bonn war es ein Ausflugsschiff, das Festing. 150 Leute waren da an Bord und wollten eigentlich von Andernach nach Düsseldorf. Für sie endete die Reise dann ungeplant auf Höhe der Kennedy-Brücke in Bonn. Mehrere Stunden hat es gedauert, das Schiff wieder frei zu bekommen. In Düsseldorf ist die Lage etwas anders. Da hat sich ein Frachtschiff beladen mit Transportern im Hafenbecken festgefahren. Das Schiff stört also niemanden. Die Wasserschutzpolizei hilft dem Kapitän, dass er sich irgendwie selbst befreien kann. Am Ende hoffen aber alle auf einen etwas steigenden Pegel, da würden schon ein paar Zentimeter reichen.
0: Papst Leo hat nach seinem Frankreich-Besuch angekündigt, auch Deutschland zu besuchen. Bei der Rückreise nach Rom sagte das Oberhaupt der katholischen Kirche, dass es dafür aber noch keinen Zeitplan oder Termin gebe. Bundespräsident Steinmeier hatte den Papst schon im vergangenen Jahr nach Deutschland eingeladen. In Frankreich war er 4 Tage, in Paris, Lourdes und zuletzt in Metz. Und auch das ist gerade Thema. NRW-Ministerpräsident Wüst hat in Ankara den türkischen Präsidenten Erdogan getroffen. In dem Gespräch ging es um die engen wirtschaftlichen, politischen und gesellschaftlichen Beziehungen zwischen NRW und der Türkei. In Madrid in Spanien darf eine 87-Jährige zurück in ihre Wohnung. Ihre Zwangsräumung nach 70 Jahren hatte landesweite Proteste ausgelöst. Das Russlandgeschäft des deutschen Metro-Konzerns wird jetzt von Moskau verwaltet. Der Kreml hatte das zuletzt mit mehreren ausländischen Unternehmen gemacht, die die Ukraine unterstützen. Der Corona-Impfstoffhersteller BioNTech wird seine Werke in Deutschland schließen. Wie das Unternehmen mitteilte, blieb die Suche nach möglichen Käufern erfolglos. Ein Erstsemesterstudent hat einen ungewöhnlichen Umzug hinter sich. Er zog mit Fahrrad und 2 selbstmontierten Anhängern von Berlin nach Detmold. Für die rund 400 Kilometer hat er rund 10 Tage gebraucht. Konstantin Wodowos sagt, dass er selbst nicht geglaubt hat, dass es klappt.
2: Ich stand da zu Hause, habe das zusammengeladen und ich habe das angeschaut und ich habe zu mir selber gesagt, das ist die dümmste Idee, die ich jemals gemacht habe. Aber im Nachhinein fühlt sich das so cool an, weil man es halt geschafft hat, ne?
0: Noch einmal würde der 26-Jährige so eine Tour aber nicht machen. Das war WDR aktuell. Das Wetter in Nordrhein-Westfalen. Bis zum Morgen ist es wechselnd bewölkt und meistens trocken. Schauer gibt's nur ganz selten. Es kühlt ab auf 17 bis 11 Grad. Tagsüber erwartet uns überwiegend trockenes Wetter mit viel Sonne und ein paar Wolken. Für Ende September wird es nochmal sehr warm. In Meinerzhagen 26 Grad, in Dortmund 27 und in Soest werden bis zu 28 Grad erreicht. Der Mittwoch fängt freundlich an, im Tagesverlauf ziehen dann aber Wolken auf. Es bleibt aber meist noch trocken und weiterhin sommerlich warm. Am Donnerstag gibt's dann Regen. Die Zeit, es ist 2.03 Uhr.
3: Und wir machen gleich weiter mit dem Blick auf die Straßen. Hier ist der Verkehrsservice in der ARD-Hitnacht A1 Lübeck-Hamburg. Die Norderelbbrücke ist in beiden Richtungen wegen eines Schwertransports bis ca. 5 Uhr früh mehrfach kurzfristig gesperrt. Wir schauen weiter auf die A7 zwischen Kassel und Hannover. Da gibt es folgende Meldung zwischen Kassel-Mitte und Kassel-Nord. Aktuell Reinigungsarbeiten, hier ist die Fahrbahn gesperrt. So, wir machen weiter mit der A29 Oldenburg Richtung Wilhelmshaven. Zwischen Oldenburg-Umstede und Kreuz Oldenburg-Nord. Wegen einer Nachtbaustelle noch bis Freitag. In der Zeit zwischen 19 und 5 Uhr Fahrbahn gesperrt. A40 Duisburg-Essen zwischen Kreuz Duisburg und Kreuz Kaiserberg. Da sind Bauarbeiten, das Ganze bis zum 5. Oktober. Entschuldigung, der Rechner hat gesponnen. Bis zum 5. Oktober Fahrbahn gesperrt, jetzt läuft er wieder. Und wir schauen weiter auf die A42 Dortmund-Kamp-Lindfahrt zwischen Herne-Baukau und Herne-Krage. Wegen Bauarbeiten in beiden Richtungen bis in die Morgenstunden die Fahrbahn gesperrt. A52 Mönchengladbach Richtung Düsseldorf zwischen Kreuz Nersen und Kreuz Karst bis Donnerstag früh wegen Bauarbeiten Fahrbahn gesperrt. A81 Singen Richtung Stuttgart zwischen Rottweil und Oberndorf wegen einer Baustelle bis 4 Uhr früh die Fahrbahn gesperrt. Der Verkehr wird in Rottweil abgeleitet. Und wir blicken auf die A81 Singen Schaffhausen. Da ist zwischen Hilzingen und Gottmardingen in beiden Richtungen wegen Wartungsarbeiten im Halsbergtunnel bis 6 Uhr die Fahrbahn gesperrt. Eine Umleitung ist eingerichtet. Und nach einer Meldung von der A565 Meckenheim-Bonn zwischen Bonn-Poppelsdorf und Bonn-Endenich wegen Bauarbeiten in beiden Richtungen bis 6 Uhr Fahrbahn gesperrt. Das waren die Verkehrsmeldungen. Wir wünschen eine gute und sichere Fahrt.
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Hier ist die ARD-Hitnacht. Das Ganze um 2.12 Uhr am frühen Dienstagmorgen. Schön, dass Sie uns eingeschaltet haben. Und viele, viele Leute schreiben mir unter ard-hitnacht.mdr.de ihre Geschichte zum ganz persönlichen Marathon-Erlebnis. Ob nun sportlich oder aus Seiten des Lebens, des Berufes, der Freundschaft, der Liebe, was auch immer. Und bin sehr berührt von den Zeilen von Karl Heinz. Der hat geschrieben: Hallo, guten Abend in die Runde, Freunde. Ich habe Angst, Angst alleingelassen zu werden. Keine Sicherheit. Und das geht ziemlich an die Nieren, weil es ist schon ganz lang. Wie eine Art Marathon fühlt sich das an. Und das hat mich jetzt wirklich sehr bewegt beim Lesen. Und mir kam sofort ein Gedanke, lieber Karl Heinz, falls Sie uns zuhören, ja, ich glaube, diese Angst können ganz viele Menschen nachvollziehen und da kann aber Musik viel bewirken. Musik kann Gefühle auslösen und wir beim Radio, wir können Sie dabei unterstützen mit unserer Musik, mit unseren Hits hier im Hitmarathon. Und abgesehen davon, dass wir gleich richtig coole Musik auch für Sie weiterhin spielen, lieber Karl-Heinz, möchte ich Ihnen irgendwas mit auf den Weg geben, was mir mein Vater vor vielen, vielen Jahren mal mit auf den Weg gegeben hat. Wenn ich auch Angst hatte und vor irgendwie keine Sicherheit, alleingelassen zu werden, irgendwie Dinge nicht schaffen zu können, hat mich beim Kopf genommen und hat immer gesagt: Ronny, weißt du, merke dir eins, du kannst nie tiefer fallen als in Gottes Hand. Und lieber Karl-Heinz, das hat mir meine Angst genommen.

0: Orchestra Maneuvers in the Dark. Um 2.32 Uhr hier bei uns in der ARD Hitnacht. Und da schauen wir gleich auch mal auf die Straßen in Deutschland. Wie sieht's aus ganz aktuell? Hier ist der Verkehrsservice in der ARD Hitnacht. A1 Lübeck-Hamburg, die Norderelbbrücke ist in beiden Richtungen wegen eines Schwertransports bis ca. 5 Uhr noch kurzzeitig gesperrt. A29 Oldenburg Richtung Wilhelmshaven zwischen Oldenburg-Umstädte und Kreuz Oldenburg-Nord wegen einer Nachtbaustelle bis Freitag in der Zeit zwischen 19 bis 5 Uhr gesperrt. A40 Duisburg-Essen zwischen Kreuz Duisburg und Kreuz Kaiserberg, Bauarbeiten in beiden Richtungen bis zum 5. Oktober, Fahrbahn daher gesperrt. A42 Dortmund-Kamp-Lindfort zwischen Herne-Baukau und Herne-Krange, wegen Bauarbeiten in beiden Richtungen bis in die Morgenstunden, Fahrbahn gesperrt. A52 Mönchengladbach Richtung Düsseldorf zwischen Kreuz Nersen und Kreuz Karst, bis Donnerstag früh wegen Bauarbeiten gesperrt. A81 Singen Richtung Stuttgart zwischen Rottweil und Oberndorf wegen einer Baustelle bis 4 Uhr früh, Fahrbahn gesperrt, der Verkehr wird in Rottweil abgeleitet. A81 Singen-Schaffhausen zwischen Hetzingen und Gottmardingen in beiden Richtungen wegen Wartungsarbeiten im Heilsbergtunnel, Fahrbahn bis 6 Uhr gesperrt, Umleitungen sind eingerichtet. Noch eine Meldung von der A565 Meckenheim-Bonn zwischen Bonn-Poppelsdorf und Bonn-Endenich. Wegen Bauarbeiten in beiden Richtungen bis 6 Uhr Fahrbahn gesperrt. Das waren unsere Verkehrsmeldungen. Wir wünschen Ihnen eine gute Fahrt.
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0: Schön, dass Sie am Radio sind. Mein Name ist Ronny Krappmann. Und jetzt gibt's ein bisschen coole Musik von Brian Ferry. Don't stop the dance. Ich liebe diese Nummer. Wirklich sehr, sehr schön. Und es sei nochmal gesagt, wir machen den Hit-Marathon heute hier in der ARD Hitnacht und uns interessieren Ihre Geschichten zum Thema Marathon im Leben, in der Liebe, in der Freundschaft. ard-hitnacht@mdr.de.

Hier ist die ARD Hitnacht, 2.41 Uhr, 11 Minuten nach 3. Na Freunde, wir rocken das mit der Nacht hier in unserem Hit-Marathon. Und ja, zum Thema Marathon habe ich ja gesagt, Sie können mir schreiben, Ihre Geschichten, Ihre Gedanken, ard-hitnacht@mdr.de. Und in Schaffhausen in der Schweiz habe ich den Saunamarathon mitbestritten. Es war ein interessantes Erlebnis und die Veranstaltung hat wirklich viel Spaß gemacht. Im wahrsten Sinne des Wortes kann man sagen, hat sie auch eingeheizt. Soweit der Niklas. Tja, so ist das. Und die Kathi hat geschrieben, lieber Ronny, wir sind nicht so die Langstreckenliebhaber, aber mein Schatz, der Roland, der feiert heute seinen 74. Geburtstag, ist auch eine Art Marathon, so lange, ne, gut durchs Leben zu kommen. Und als ehemaliger Eishockeyspieler ist er auf dem Eis unendliche viele Marathonkilometer gelaufen. Liebe Grüße in die Nacht an alle Hörer und an euch, an das Team, die Kathi. Liebe Kathi, vielen Dank. Freuen wir uns sehr drüber. Und auch so ein Intro von einem speziellen Song kann eine Art Marathon sein, wie jetzt der von France Gall aus den 80ern, Babacar. Danach haben wir getanzt. Ganze Nächte. Marathon-Nächte. So, jetzt am Start, hier bei uns in der ARD Hitnacht. Musik aus Frankreich, France Gall.

Schöne Musik von Whitney Houston hier bei uns in der ARD Hitnacht. Dankeschön, Ralf, für die lieben Grüße und für die lieben Zeilen. Aber ich bin nicht Romy, ich bin Ronny mit Doppel-N. Herrlich. Wir haben auch eine Romy in die Nacht moderiert, ne? Aber die klingt ein bisschen höher von der Stimme. Also das merkt man, glaube ich, auch ein bisschen. Also, nichtsdestotrotz, vielen, vielen lieben Dank. Schön, dass es Sie gestärkt hat, die aufbauenden Worte. Dafür sind wir da. Nicht nur mit den Worten, sondern auch mit der Musik und hier mit unserem heutigen Marathon. Eigentlich ist ja jede

0: Also ich muss sagen, ich liebe diese Nummer. Toni Braxton, Unbreak My Heart in der ARD-Hitnacht. Es gibt viele, viele Menschen, die gerade arbeiten. Zum Beispiel auch der Dad, der ist, glaube ich, Pfleger hier in Deutschland und kümmert sich um viele, viele liebe Menschen in der Nachtschicht zusammen mit anderen Leuten, die auch nachts arbeiten. Also an all diejenigen jetzt mal ein ganz, ganz lieber Gruß.
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2: Die Nachrichten mit Frank Wörner. Guten Morgen.
3: Also ich freue mich natürlich sehr darüber. Er kennt Nordrhein-Westfalen gut. Er weiß, dass dort 1 Million Menschen mit türkischen Wurzeln leben. Er ist sehr am Wohlergehen dieser Menschen interessiert.
2: NRW-Ministerpräsident Wüst hat bei seiner Türkei-Reise überraschend Präsident Erdogan getroffen. Er ist der erste amtierende Ministerpräsident überhaupt, der eine solche Einladung erhalten hat. In dem Gespräch der beiden ging es vor allem um die Wirtschaft.
3: 11 Milliarden Euro Handelsvolumen

0: ist gut. Das drittgrößte Handelsvolumen außerhalb der EU nach den USA und China. Aber da kann man natürlich noch mehr rausmachen und das wollen wir auch.
1: Erdogan hatte offenbar auch großes innenpolitisches Interesse an Deutschland und stellte Wüst mehrere Fragen zu den Ergebnissen der letzten Landtagswahlen. Der Handelsstreit zwischen Kanada und den USA geht in eine neue Runde. Nach den gescheiterten Gesprächen über ein Handelsabkommen dürfen ab heute bestimmte Waren nicht mehr aus Kanada in die USA eingeführt werden. Giselle Uka berichtet.
2: Vom neuen Importverbot betroffen sind einige alkoholische Getränke, Milchprodukte und Motorräder aus Kanada, die nun nicht mehr in die USA eingeführt werden dürfen. Zuvor hatte die Trump-Regierung bereits eine Reihe von kanadischen Waren mit Zöllen in Höhe von 50% belegt. Darauf hatte Kanada mit Gegenzöllen reagiert.
1: Und auch das ist noch wichtig. Papst Leo will auch Deutschland besuchen. Zum Abschluss seiner Frankreich-Reise sagte er, es gebe dafür aber noch keinen Zeitplan oder Termin. Wegen des niedrigen Pegelstands im Rhein hat sich in Bonn ein Ausflugsschiff festgefahren. Die 150 Menschen an Bord mussten mehrere Stunden ausharren, bis es wieder freikam. Der frühere Unionsfraktionschef Spahn verzichtet auf seinen Sitz im Haushaltsausschuss des Bundestags. Spahn war in die Kritik geraten, weil er vergangene Woche bei wichtigen Haushaltssitzungen gefehlt hatte und wohl im Urlaub war. In Troisdorf im Rhein-Sieg-Kreis kann am Heinrich-Böll-Gymnasium nach 10 Jahren eine Jungen-Toilette wieder benutzt werden. Sie war wegen Vandalismus so lange geschlossen. Für einige Schüler ein unhaltbarer Zustand, deshalb haben sie extra eine AG gegründet.
3: Wir hoffen, dass die Toiletten nicht mehr so verwüstet werden und dass es vielleicht auch so schön bleibt wie jetzt.
1: Unter anderem kümmert sich jetzt eine zweite Reinigungskraft um die Toilette und Vogelgezwitscher im Hintergrund soll für Entspannung sorgen. Das war WDR aktuell. Das Wetter in Nordrhein-Westfalen. Bis zum Morgen ist es wechselnd bewölkt und meist trocken. Schauer sind selten. Es kühlt ab auf 17 bis 11 Grad. Tagsüber erwartet uns überwiegend trockenes Wetter mit viel Sonne und ein paar Wolken. Für Ende September wird es nochmal sehr warm. In Bad Münstereifel 26, in Warendorf 27 und in Pulheim 28 Grad. Der Mittwoch fängt freundlich an. Im Tagesverlauf ziehen Wolken auf. Es bleibt dann aber noch meistens trocken und weiterhin sommerlich warm. Die Zeit, es ist 3.03 Uhr.
4: Das Wetter sieht gar nicht mal so schlecht aus. Tja, auf den Straßen ein bisschen anders, dazu kommen wir jetzt. Hier ist der Verkehrsservice in der ARD-Hitnacht. Wir beginnen mit der A1 Lübeck-Hamburg. Die Nordelbrücke ist in beiden Richtungen wegen eines Schwertransportes bis ca. 5 Uhr mehrfach kurzfristig gesperrt. A29 Oldenburg Richtung Wilhelmshaven zwischen Oldenburg-Umstede und Kreuz Oldenburg-Nord, Nachtbaustelle bis Freitag. Da ist in der Zeit zwischen 19 und 5 Uhr immer die Fahrbahn gesperrt. Schon mal vormerken. A40 Duisburg-Essen zwischen Kreuz Duisburg und Kreuz Kaiserberg wegen Bauarbeiten in beiden Richtungen. Fahrbahn bis 5. Oktober gesperrt. A42 Dortmund-Kamp-Lindfahrt zwischen Herne-Baukau und Herne-Krange wegen Bauarbeiten in beiden Richtungen. Bis in die Morgenstunden Fahrbahn gesperrt. A45 Hagen Richtung Gießen zwischen Dillenburg und Herborn West nach einem Unfall Fahrbahn gesperrt. A52 Mönchengladbach Richtung Düsseldorf zwischen Kreuz Nersen und Kreuz Karst bis Donnerstag früh wegen Bauarbeiten in beiden Richtungen Fahrbahn gesperrt. A81 Singen Richtung Stuttgart zwischen Rottweil und Oberndorf wegen einer Baustelle bis 4 Uhr früh Fahrbahn gesperrt. Der Verkehr wird in Rottweil abgeleitet. A81 Singen-Schaffhausen zwischen Hilsingen und Gottmardingen bei beiden Richtungen wegen Wartungsarbeiten im Halsbergtunnel bis 6 Uhr Fahrbahn gesperrt. Umleitungen sind aber eingerichtet. Frisch reingekommen A94 München Richtung Passau zwischen Malching und Kirchham im Tunnel nach Auslösung der Höhenkontrolle ist dieser aktuell gesperrt. A565 Meckenheim-Bonn zwischen Bonn-Poppelsdorf und Bonn-Endernich wegen Bauarbeiten in beiden Richtungen bis 6 Uhr die Fahrbahn gesperrt. Soweit unser Blick auf die Straßen. Das waren die Verkehrsmeldungen. Wir wünschen Ihnen eine gute Fahrt.
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4: Schön, dass Sie am Radio sind. Sascha hat gerade geschrieben, coole Mucke. Kompliment an die Musikredaktion. Gebe ich gern weiter. Mein Name ist Ronny Krabmann. Freue mich, dass Sie am Radio sind. Tja, mein Techniker und ich, wir gönnen uns jetzt ein Käffchen, ein bisschen Schokolade und freuen uns auf Ihre Mails.

Manfred Mann's Earth Band. Das dürfte den Mike gerade gefreut haben, der ein großer Fan der Band ist. Und aber jetzt, glaube ich, langsam die Augen schließen möchte und ins Bettchen gehen. Ja, warum nicht? Am besten am Radio anlassen, weil der Vorteil ist, beim Einschlafen, wenn man den Sender dann schon drin hat, dann hat man ihn gleich am Morgen wieder auch drin. Und das freut uns und die Kollegen, die dann weitersenden, hier nach der ARD-Hitnacht. Also, all diejenigen, die jetzt schon langsam glauben, sie Äuglein zumachen zu wollen, ich weiß nicht, wir haben noch richtig coole Musik am Start. Es lohnt sich, dran zu bleiben. Zum Beispiel ihn hier. Den mag ich sehr. Bin mit groß geworden und war schon immer ein Fan und werde es auch immer bleiben. Hier ist Musik von Mr. Phil Collins, Take Me Home. Und danach Celine Dion mit One Heart. Ja, auch sie macht wieder Musik. Wir freuen uns drüber. Tolle Künstler hier bei uns im Programm.

Simon & Garfunkel. I'm a Rock in der ARD Hit nach 3.27 Uhr. Ich habe nur 3 Minuten, dann schauen wir auf die Straßen. Ich freue mich sehr, dass Ihnen so unser Thema, unsere Sendung gefallen und auch das, was wir so erzählen und wie wir es erzählen. Es freut mich wirklich sehr und lese sehr aufmerksam Ihre Zeitschriften. Ihre Zuschriften. Zeitschriften lese ich nicht, die lese ich morgen. Das ist live, Freunde. ard-hitnacht@ndr.de. Das ist die E-Mail-Adresse für nicht die Zeitschriften, die Zuschriften. Naja, es ist schon 3:30. Also in dem Sinne. Guten Morgen, Freunde in Deutschland. Jetzt gibt's bei uns Musik von Foreigner.

0: Musik von Foreigner hier bei uns in der ARD-Hitnacht. Und damit wird es Zeit, um auf die Straßen in Deutschland zu schauen. Los geht's. Hier ist der Verkehrsservice in der ARD-Hitnacht. Und wir beginnen mit der A1 Lübeck-Hamburg. Die Norderelbbrücke ist in beiden Richtungen wegen eines Schwertransportes bis ca. 5 Uhr früh mehrfach kurzfristig gesperrt. A29 Oldenburg Richtung Wilhelmshaven. Zwischen Oldenburg-Umstädte und Kreuz Oldenburg-Nord. Nachtbaustelle bis Freitag. Immer in der Zeit zwischen 19 und 5 Uhr Fahrbahn gesperrt. A40 Duisburg-Essen. Zwischen Kreuz Duisburg und Kreuz Kaiserberg wegen Bauarbeiten in beiden Richtungen bis 5. Oktober gesperrt. Mensch, Ronny, mal Brille putzen hier. Die A42 Dortmund-Kamplinfahrt zwischen Herne-Baukau und Herne-Krange wegen Bauarbeiten in beiden Richtungen bis in die Morgenstunden gesperrt. A45 Hagen Richtung Gießen zwischen Dillenburg und Herborn-West nach einem Unfall aktuell die Fahrbahn gesperrt. A52 Mönchengladbach Richtung Düsseldorf, da ist die Fahrbahn zwischen Nersen und Karst bis Donnerstag wegen Bauarbeiten gesperrt. A81 Singen-Stuttgart zwischen Rottweil und Oberndorf wegen einer Baustelle bis 4 Uhr. Noch die Fahrbahn gesperrt, der Verkehr wird in Rottweil abgeleitet. A81 Singen-Schaffhausen zwischen Hetzingen und Gottmaringen, beiden Richtungen wegen Wartungsarbeiten in Heilsberg-Tunnel bis 6 Uhr die Fahrbahn gesperrt, Umleitungen sind eingerichtet. A94 München Richtung Passau zwischen Marching und B12 nach Auslösung der Höhenkontrolle im Tunnel ist selbiger noch bis 4 Uhr gesperrt. A565 Meckenheim-Bonn zwischen Bonn-Poppelsdorf und Bonn-Endenich. Bauarbeiten in beiden Richtungen, Fahrbahn bis 6 Uhr gesperrt. Das waren die Verkehrsmeldungen. Wir wünschen eine gute Fahrt.
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0: Freue mich, dass ihr im Radio sind und so kurz nach 3:30 würde ich sagen, kann man jetzt so langsam für die Frühaufsteher aus dem Bett hüpfen. Habe ich eine klasse Nummer rausgesucht. Rhythm of the Night, hier ist die Barsch. Ja, Fipp ist das passende Getränk. Ein gutes Käffchen, wa?

das Team aller Welten, Love Shine a Light, Catherine on the Waves, ja, ich sage nur ESC, das ist auch so ein Marathon-Ding, ne? Der Eurovision Song Contest, früher mal gestartet als Grand Prix de la Chanson de Eurovision, das ist auch ähnlich. Da haben wir, also ich habe das als Kind verfolgt und geliebt ohne Ende. Irgendwann hat sich's umgewandelt. Leider ist es gar nicht mehr so musikalisch so vielfältig wie früher und so viele Hits entstanden, weil jetzt kommt es mehr so auf die Performance und die Kostüme und Spektakel und Feuerwerk und es muss immer was explodieren und irgendwas krachen. Musik stand da früher mehr im Vordergrund. Die Komposition, dazu hatten meistens noch eine Band oder ein Orchester live gespielt. Der Komponist hat dirigiert, das war schon ein Ereignis. Hat sich alles ein bisschen gewandelt. Ja, nun ist das so mal mit der Zeit, ja. Und die Sendung an sich ist auch ein Marathon, ne? Wenn die ganzen Länder antreten, es gibt so Halbfinale, es gibt ein großes Finale, das ist dann schon. Und jetzt kommt immer noch mehr dazu und man will das noch mehr ausweiten. Ja, so ist das halt mit dem Marathon in der Musik. Ja, aber wir sind heute der Hit-Marathon und wir besinnen uns ein bisschen so auf die Hits aus den vergangenen Jahrzehnten. Deswegen heißen wir auch ARD-Hitnacht. Wie bringen wir für die Verbindung zum Marathon? Ganz einfach, indem wir mit Ihnen heute so ein bisschen den Marathon-Gedanken aufgreifen. Ob im Leben, der Liebe, im Job oder einfach nur so sportlich gesehen. Ihre Geschichte interessiert mich, interessiert uns. ard-hitnacht@mdr.de. Und während ich hier lese, meinen Kaffee trinke, die Schokolade vernasche, verteidige gegen meinen Techniker. Machen wir schöne Musik, jetzt am Start. Sandra mit In the Heat of the Night aus den 80ern. Und dann gibt's ein schönes Stück Musik von Barry Manilow. Freue mich, dass Sie im Radio sind. Herzlich willkommen, Freunde, in der ARD-Hitnacht.

0: Also ich glaube, ich habe jetzt einen Ohrwurm für den heutigen Tag. Only Teardrops, Emily DeForest in der ARD. Also das werde ich ein ganz nachpfeifen, das Ding. Naja, gut. Aber wo pfeifen? Ich habe schon mal hier ein paar Leute rausgepfiffen, die dann hier ran müssen. In gut einer Stunde. Genau, in gut zwei Stunden beginnt dann im Rest Deutschlands die Morningshows in gut einer Stunde bei uns. Östlichen Teil Deutschlands. Also wir sind ja hier so, das sagen der Verbund, ne? Die ARD Hitnacht. Das heißt, wir so verschiedene Wellen haben uns zusammengeschlossen für diese ARD Hitnacht. Ja, und dann so früh um 5, um 6 geht's dann los. Jeweils, wann die Stationen starten mit den Morning Teams und die bereiten schon vor, die grinsen, die hören die Musik vor, die machen schöne Beiträge, so manche Überraschungen, beantworten Hörermails, sind alle schon ganz fleißig. Deswegen freuen wir uns drüber. Und die gehen auch ihren Weg. Und das ist die perfekte Überleitung zu dem, der jetzt hier gleich bei uns am Start ist. Ein Mann, der ist seinen Weg gegangen. Vom Schauspieler zum Sänger, zum Poeten, zum Philosophen, zum Ermahner und zum Wegbegleiter. Ah ja, der Weg. Hier ist er. Herbert Grönemeyer.
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Herbert Grönemeyer. Der Weg. Schöne Geschichte. Apropos zu diesem Titel passen, habe ich gerade die Geschichte von Jenny gelesen, die mir gerade das geschrieben hat, die sehr sich mit Turnschuhen, Kunst beschäftigt. Die hat mir viel über ihre Tochter geschrieben, hat mich sehr bewegt. Danke Jenny für ihre Offenheit und dass ich daran teilhaben kann, an ihren Gedanken und auch an ihren weitläufigen Gedanken, worüber sie sich Sorgen machen. Aber wissen Sie was? Das Leben wird schon richten und vertrauen Sie darauf und auf den Prozess. Alles hat seinen Sinn, glauben Sie mir. Und egal, wo die Schuhe Ihrer Tochter hintragen, sie kommt irgendwann wieder an den Ursprungspunkt ihrer mentalen Ursprungs, Gegebenheit zurück. Das ist einfach so. Ja? Ausbrechen, laufen lassen, beobachten und die Tür offen lassen, die Hand hinhalten. Glauben Sie mir, das funktioniert. Dankeschön für Ihre lieben Worte. So, und wir sagen Dankeschön auch an Helge. Der Helge sitzt nämlich in der Konditorei, backt, hört die Musik, macht laut und ist froh, dass er uns an der Seite hat. Schöne Grüße zu dir, Helge.

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1: Die Nachrichten mit Frank Wörner. Guten Morgen. Wegen des niedrigen Rheinpegels haben sich gleich zwei Schiffe im Rhein festgefahren. In Düsseldorf und Bonn. Mehr von Anna Jonecek.
2: In Bonn war es ein Ausflugsschiff, das festhing. 150 Leute waren da an Bord und wollten eigentlich von Andernach nach Düsseldorf. Für sie endete die Reise dann ungeplant auf Höhe der Kennedy-Brücke in Bonn. Mehrere Stunden hat es gedauert, das Schiff wieder frei zu bekommen. In Düsseldorf ist die Lage etwas anders. Da hat sich ein Frachtschiff beladen mit Transportern im Hafenbecken festgefahren. Das Schiff stört also niemanden. Die Wasser Schutzpolizei hilft dem Kapitän, dass er sich irgendwie selbst befreien kann. Am Ende hoffen aber alle auf einen etwas steigenden Pegel, da würden schon ein paar Zentimeter reichen.
1: In Spanien darf eine 87-jährige Rentnerin nach der Zwangsräumung zurück in ihre Wohnung. Sie war vergangene Woche auf einer Trage aus ihrer Wohnung geholt worden, in der sie 70 Jahre lang gelebt hatte. Der Fall hatte landesweit Proteste ausgelöst. Nun gibt es offenbar eine Einigung, berichtet Hans-Günther Kellner, WDR Madrid.
3: Dies ist das Ergebnis von mehrstündigen Verhandlungen mit den Eigentümern, die sich bis in die Nacht hingezogen hätten.

0: teilte die Rechtsanwältin der 87-jährigen Rentnerin zu später Stunde mit. Über Detailfragen wie die Höhe der künftigen Miete oder warum eine solche Einigung nicht vor der Zwangsräumung möglich war, machte die Anwältin keine Angaben.
1: Und das ist auch noch wichtig. NRW-Ministerpräsident Wüst hat in Ankara den türkischen Präsidenten Erdogan getroffen. In dem Gespräch ging es unter anderem um die wirtschaftlichen Beziehungen zwischen NRW und der Türkei. Der Handelsstreit zwischen Kanada und den USA geht in eine neue Runde. Nach den gescheiterten Gesprächen über ein Handelsabkommen dürfen ab heute bestimmte Waren nicht mehr aus Kanada in die USA eingeführt werden. In Brandenburg steht jetzt das höchste Windrad der Welt. Es ist 365 Meter hoch und damit das zweithöchste Gebäude in Deutschland nach dem Berliner Fernsehturm. Im Autobahnkreuz Herne wird am Morgen die letzte von insgesamt 4 neuen Brücken freigegeben. Dank eines neuen Verfahrens konnten sie in Rekordzeit gebaut werden, berichtet WDR-Reporterin Andrea Groß.
2: Nur 1,5 Jahre hat es gedauert, bis die 4 Brücken fertig waren. Möglich ist das durch modulare Bauweise. Einzelne Brückenteile wurden dabei schon vorgefertigt angeliefert und mussten vor Ort nur noch zusammengesetzt werden. Nach Angaben der Autobahn GmbH hätte der Bau mit konventionellen Methoden mehr als 4 Jahre gedauert.
1: Die Brücken im Kreuz Herne gehören zu den ersten Projekten, die so gebaut wurden. Das war WDR aktuell. Das Wetter in Nordrhein-Westfalen. Heute früh ist es wechselnd bewölkt und meistens trocken bei 17 bis 11 Grad. Tagsüber erwartet uns überwiegend trockenes Wetter mit viel Sonne und ein paar Wolken. Für Ende September nochmal sehr warm. In Gummersbach 26, in Dorsten 27 und in Eschweiler 28 Grad. Morgen erst freundlich. Im Tagesverlauf ziehen Wolken auf, aber es bleibt noch trocken und weiterhin sommerlich warm. Die Zeit 4.03 Uhr.
3: Guten Morgen, liebe Autofahrer. Hier ist der Verkehrsservice in der ARD-Hitnacht. A1 Lübeck-Hamburg, die Norderelbbrücke, ist in beiden Richtungen wegen eines Schwertransportes noch immer gesperrt, kurzfristig, mehrfach. Das Ganze zieht sich nun bis 5 Uhr hin. A29 Oldenburg Richtung Wilhelmshaven, zwischen Oldenburg-Umstede und Kreuz Oldenburg-Nord, wegen einer Nachtbaustelle. Bis Freitag, in der Zeit zwischen 19 und 5 Uhr, jeweils gesperrt. A40 Duisburg-Essen, zwischen Kreuz Duisburg und Kreuz Kaiserberg, Bauarbeiten in beiden Richtungen, bis zum 5. Oktober Fahrbahn gesperrt. A42 Dortmund-Kamplin-Fort, zwischen Herne-Baukau und Herne-Krage, wegen Bauarbeiten in beiden Richtungen, bis in die Morgenstunden Fahrbahn gesperrt. A45 Hagen Richtung Gießen zwischen Dillenburg und Herborn West nach einem Unfall Fahrbahn gesperrt. A52 Mönchengladbach Richtung Düsseldorf zwischen Kreuz Nersen und Kreuz Karst bis Donnerstag früh wegen Bauarbeiten gesperrt. A81 Singen-Schaffhausen zwischen Hetzingen und Gottmadingen in beiden Richtungen wegen Wartungsarbeiten im Halsbergtunnel bis 6 Uhr Fahrbahn gesperrt. Umleitungen sind eingerichtet. A565 Meckenheim-Bonn zwischen Bonn-Poppelsdorf und Bonn-Endenich wegen Bauarbeiten in beiden Richtungen bis 6 Uhr noch die Fahrbahn gesperrt. Das waren die Verkehrsmeldungen. Wir wünschen eine gute und sichere Fahrt.
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3: Guten Morgen wünscht Ronny Krabmann.

Unverkennbar der Sound von Fleetwood Mac. Little Eyes hier bei uns in der ARD-Hitnacht. Na, schon munter? Äuglein auf? Ach so, Sie würden lieber weiter schlafen. Tja, das muss ich Ihnen leider jetzt nicht verbieten, aber ausreden. Wenn Sie um 5 Dienst haben, ist es jetzt an der Zeit, langsam aufzustehen, damit Sie entspannt in den neuen Tag reinstarten. Und das mache ich ganz einfach, weil Sie mir am Herzen liegen als Hörer. Na, wir wollen Sie ein bisschen begleiten in den Tag mit guter Musik. Und okay, ich stresse jetzt nicht. Nein, ich habe was Schönes rausgesucht. Was fürs Herz. Peter Maffay, weil es dich gibt. Komm.

Vaya con Dios, hier in der ARD-Hitnacht. One Day in Your Life. Ja, dieser Song, der hat Fernsehgeschichte geschrieben, war der Titelsong für eine schöne Fernsehserie, gesungen von Anastasia. Und diesen Song, den hören wir jetzt hier bei uns in der ARD-Hitnacht um 4:20 Uhr. Kurzer Unvergleich, 10 Minuten noch, dann ist es 4:30 Uhr. Also, was sagen wir? Guten Morgen, Deutschland.

Boat on the River, 4:26. 4 Minuten vor 5. Dankeschön für wieder die herrlichen Zuschriften. Und langsam würde ich sagen, schließen wir den Reigen. Ich sage danke für die vielen, vielen Gedanken und Geschichten zum Thema Marathon und überhaupt. Hab mich sehr, sehr gefreut, Ihre Geschichten zu lesen und auch Dankeschön fürs Kompliment für die Musik, leite ich gerne weiter und auch für das Feedback zur Moderation. Das freut mich sehr und kann nur sagen, Dankeschön und mach das gerne hier, ne? Und überhaupt so. Da pfeife ich gleich mal eins mit hier. Voller gute Laune. Wetter wird schön in Deutschland. Musik passt. Die Morningshows sind auch schon so langsam am werkeln. Was will man mehr, ne? Pfeifen wir uns aus dem Bett? Ich kann nicht pfeifen, ich bin eine Pfeife. Hören Sie? Geht nicht. Also, lass ich lieber ihn pfeifen, hier ist Mr. Bobby McFerrin.

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1: Das ist heute unser Tagesmotto. Don't worry, be happy. Inzwischen 4:31, eine Minute nach 5:30. Guten Morgen, liebe Autofahrer. Hier ist der Blick auf die Straßen, der Verkehrsservice in der ARD-Hitnacht. A1 Lübeck-Hamburg, die Nordelbe-Brücke, ist in beiden Richtungen wegen eines Schwertransports noch bis 5 Uhr mehrfach gesperrt. A29 Oldenburg Richtung Wilhelmshaven zwischen Oldenburg-Umstede und Kreuz Oldenburg-Nord. Nachtbaustelle, das Ganze bis Freitag, jeweils in der Zeit zwischen 19 bis 5 Uhr früh, wird diese Baustelle gesperrt sein. Also die Fahrbahn wegen der Baustelle. A40 Duisburg-Essen zwischen Kreuz Duisburg und Kreuz Kaiserberg wegen Bauarbeiten in beiden Richtungen bis zum 5. Oktober die Fahrbahn dort gesperrt. A42 Dortmund-Kamp-Lindfort zwischen Herne-Baukau und Herne-Krange wegen Bauarbeiten in beiden Richtungen bis in die Morgenstunden Fahrbahn gesperrt. A45 Hagen Richtung Gießen zwischen Dillenburg und Herborn-West wegen Reinigungsarbeiten Fahrbahn gesperrt. A52 Mönchengladbach Richtung Düsseldorf zwischen Kreuz Nersen und Kreuz Karst bis Donnerstag früh wegen Bauarbeiten Fahrbahn gesperrt. A81 Singen-Schaffhausen zwischen Hilzingen und Gottmalingen in beiden Richtungen wegen Wartungsarbeiten im Halsbergtunnel bis 6 Uhr Fahrbahn gesperrt. Umleitungen sind eingerichtet. A565 Meckenheim-Bonn zwischen Bonn-Poppelsdorf und Bonn-Endenich wegen Bauarbeiten in beiden Richtungen bis 6 Uhr die Fahrbahn gesperrt. Das waren die Verkehrsmeldungen. Wir wünschen eine gute und sichere Fahrt.
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1: Guten Morgen wünscht Ronny Krappmann.

Unverkennbar der Sound von Fairground Attraction. Find my love. Schönes Motto. Am frühen Morgen, 4.38 Uhr, 8 Minuten nach 5. Was machen Sie denn Schönes? Nachbereitung im Pflegedienst vielleicht? Oder sind Sie mit dem Taxi unterwegs? Oder ja, frönen Sie einfach nur dem Morgen und einem stillen Erwachen. Das ist auch nicht schlecht. Was soll man sie tun? Wir sind an Ihrer Seite und freuen uns sehr, dass Sie uns eingeschaltet und gewählt haben. Hier ist das Programm der ARD-Hitnacht. Das heißt, die ARD-Wellen haben sich zusammengeschlossen für ein gemeinsames Nachtprogramm. Ab 5 starten hier und da schon die ersten Morningshows, dann ab 6 so richtig deutschlandweit. Und bis dahin haben wir noch richtig coole Musik. Glauben Sie nicht? Doch, einfach mal jetzt die Ohren spitzen. Geht los. 1, 2, 3.

schöne Nummer. No matter what. Musik von Voice. Herrlich. So kann man den Tag starten. Guten Morgen, Deutschland. Wir haben es 4.53 Uhr. In 7 Minuten beginnen in einigen Teilen Deutschlands die Morningshows. In anderen senden wir noch ein bisschen weiter bis 6 Uhr. Freue mich, wenn Sie im Radio bleiben, wenn Sie mit uns aufstehen, uns gewählt haben für Ihren Start in den neuen Tag. Mein Name ist Ronny Krabmann. Mein Techniker und ich, wir wünschen allen, die da draußen uns zuhören, einen guten Start in den neuen Tag. Bleiben Sie behütet, machen Sie was draus und denken Sie dran, das Leben ist schön und will gelebt werden. Jede Sekunde.

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1: Die Nachrichten mit Frank Wörner. Guten Morgen.
2: Also ich freue mich natürlich sehr darüber. Er kennt Nordrhein-Westfalen gut. Er weiß, dass dort 1 Million Menschen mit türkischen Wurzeln leben. Er ist sehr am Wohlergehen dieser Menschen interessiert.
1: NRW-Ministerpräsident Wüst hat bei seiner Türkei-Reise überraschend Präsident Erdogan getroffen. Er ist der erste amtierende Ministerpräsident überhaupt, der eine solche Einladung erhalten hat. In dem Gespräch der beiden ging es vor allem um die Wirtschaft.
2: 11 Milliarden Euro Handelsvolumen ist gut. Das drittgrößte Handelsvolumen außerhalb der EU nach den USA und China. Aber da kann man natürlich noch mehr rausmachen und das wollen wir auch.
1: Erdogan hatte offenbar auch großes innenpolitisches Interesse an Deutschland und stellte Wüst mehrere Fragen zu den Ergebnissen der letzten Landtagswahlen. Der Handelsstreit zwischen Kanada und den USA geht in eine neue Runde. Nach den gescheiterten Gesprächen über ein Handelsabkommen dürfen ab heute bestimmte Waren nicht mehr aus Kanada in die USA eingeführt werden. GSL UK berichtet.
3: Vom neuen Importverbot betroffen sind einige alkoholische Getränke, Milchprodukte und Motorräder aus Kanada, die nun nicht mehr in die USA eingeführt werden dürfen. Zuvor hatte die Trump-Regierung bereits eine Reihe von kanadischen Waren mit Zöllen in Höhe von 50% belegt. Darauf hatte Kanada mit Gegenzöllen reagiert.
1: Und auch das ist gerade Thema. Papst Leo will auch Deutschland besuchen. Zum Abschluss seiner Frankreich-Reise sagte er, es gebe dafür aber noch keinen Zeitplan oder Termin. Wegen des niedrigen Pegelstands im Rhein hat sich in Bonn ein Ausflugsschiff festgefahren. Die 150 Menschen an Bord mussten mehrere Stunden ausharren, bis es wieder freikam. Der frühere Unionsfraktionschef Spahn verzichtet auf

0: an Sitz im Haushaltsausschuss des Bundestags. Spahn war in die Kritik geraten, weil er vergangene Woche bei wichtigen Haushaltssitzungen gefehlt hatte und wohl im Urlaub war. In Troisdorf im Rhein-Sieg-Kreis kann am Heinrich-Böll-Gymnasium nach 10 Jahren eine Jungentoilette wieder benutzt werden. Sie war wegen Vandalismus so lange geschlossen. Für einige Schüler ein unhaltbarer Zustand, deswegen haben sie extra eine AG gegründet.
1: Wir hoffen, dass die Toiletten nicht mehr so verwüstet werden und dass es vielleicht auch so schön bleibt wie jetzt.
0: Unter anderem kümmert sich jetzt eine zweite Reinigungskraft um die Toilette und Vogelgezwitscher im Hintergrund soll für Entspannung sorgen. Das war WDR aktuell. Das Wetter in Nordrhein-Westfalen. Heute früh ist es wechselnd bewölkt und meistens trocken. Schauer sind selten. Es kühlt ab auf 17 bis 11 Grad. Tagsüber erwartet uns überwiegend trockenes Wetter mit viel Sonne und ein paar Wolken. Für Ende September wird es nochmal sehr warm. In Herford 26, in Velbert 27 und in Recklinghausen 28 Grad. Morgen ist es erst freundlich. Im Tagesverlauf ziehen dann Wolken auf. Es bleibt aber dann noch meistens trocken und weiterhin sommerlich warm. Die Zeit, es ist 5.03 Uhr.
2: Schönen guten Morgen, liebe Autofahrer. Hier ist der Verkehrsservice in der ARD-Hitnacht. A1 Bremen Richtung Osnabrück. Die Ausfahrt Bremen-Harsten ist wegen Bauarbeiten noch bis 6 Uhr gesperrt. A40 Duisburg-Essen zwischen Kreuz Duisburg und Kreuz Kaiserberg. Bauarbeiten in beiden Richtungen bis 5. Oktober bleibt die Fahrbahn gesperrt. A42 Dortmund-Kamp-Lindfahrt zwischen Herne-Bauka und Herne-Krange. Wegen Bauarbeiten in beiden Richtungen bis in die Morgenstunden Fahrbahn gesperrt. A52 Mönchengladbach Richtung Düsseldorf zwischen Kreuz Neersen und Kreuz Karst. Bis Donnerstag früh wegen Bauarbeiten Fahrbahn gesperrt. A81 Singen-Schaffhausen zwischen Hilzingen und Gottmadingen in beiden Richtungen wegen Wartungsarbeiten Heilsbergtunnel. Bis voraussichtlich 6 Uhr gesperrt. In Richtung Schweiz bitte auf die U64 ausweichen. In Richtung Singen die U17 bitte nutzen. A565 Meckenheim-Bonn zwischen Bonn-Poppelsdorf und Bonn-Endenich. Bauarbeiten in beiden Richtungen, Fahrbahn noch gesperrt bis ca. 6 Uhr. B217 Hameln Richtung Springe zwischen Badenmünder und Reister und Springe Süd. Bauarbeiten von Donnerstag 19 Uhr bis Freitag 6 Uhr. Die Fahrbahn gesperrt. Schon mal dieser Hinweis. Das waren die Verkehrsmeldungen. Wir wünschen eine gute und sichere Fahrt.
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2: Am Mikrofon Ronny Krabmann. Schönen guten Morgen, Deutschland.

Die Kelly Family, an Angel. Hier ist die ARD-Hit nach kurzer Uhrenvergleich auf die Sekunde 5:15 Uhr, 17:45.

Mike in der ARD Hitnacht, 5.22 Uhr. Ich habe einen kleinen Tipp für Sie heute für den Dienstag. Gehen Sie mal zum Lottoladen und holen Sie mal einen schönen Lottoschein. Warum komme ich auf diese Idee? Ganz einfach. Naja, die Chance, dass man doch was gewinnt, ist ja immer gegeben. Und vielleicht, ich weiß ja nicht, vielleicht ist ja heute genau der Tag, wo Sie was gewinnen. Und wenn Sie was gewonnen haben, dann kommen Sie mit mir in einen ganz speziellen Club. Und den Vorsitzenden vom Club, den stelle ich Ihnen jetzt vor, sein Name ist Udo Lindenberg. Und der Club, das ist der Club der Millionäre. Schöne Idee, oder? Ich meine, klappt eh nicht, aber ich glaube, ich hole mir heute einen Schein. So, also ich überlege mir schon mal die Zahlen.

0: Musik von Meredith Brooks, Bitch. Um 5.30 Uhr, halb sechs, guten Morgen Deutschland. Und damit gehen wir rüber zu den Kollegen vom Verkehrsservice in der ARD Hitnacht. Die haben uns Folgendes gemeldet. A1 Bremen Richtung Osnabrück. Der Ausfahrt Bremen-Arsten ist wegen Bauarbeiten bis 6 Uhr gesperrt. A40 Duisburg-Essen zwischen Kreuz Duisburg und Kreuz Kaiserberg. Bauarbeiten in beiden Richtungen. Das Ganze noch bis zum 5. Oktober, daher die Fahrbahn dort gesperrt. A42 Dortmund-Kamp-Lindfort zwischen Herne-Baukau und Herne-Krange. Wegen Bauarbeiten in beiden Richtungen bis in die Morgenstunden Fahrbahn. Bis auf Weiteres gesperrt. A52 Mönchengladbach Richtung Düsseldorf zwischen Kreuz Neersen und Kreuz Karst bis Donnerstag. Morgen wegen Bauarbeiten Fahrbahn gesperrt, also bis Donnerstag früh. A81 Singen-Schaffhausen zwischen Hilzingen und Gottmardingen, beiden Richtungen wegen Wartungsarbeiten im Halsbergtunnel bis voraussichtlich 6 Uhr. Die Fahrbahn gesperrt in Richtung Schweiz, bitte auf die U64 und in Richtung Singen auf die U17 ausweichen. A565 Meckenheim Richtung Bonn, zwischen Bonn-Poppelsdorf und Bonn-Endenich, wegen Bauarbeiten in beiden Richtungen bis 6 Uhr die Fahrbahn gesperrt. B217 Hameln Richtung Springer, zwischen Bad Münde und Dreister und Springer Süd. Ich wiederhole, B217 Hameln Richtung Springer, zwischen Bad Münde und Deister und Springer Süd wegen Bauarbeiten bis Donnerstag, jeweils von 19 bis Freitag 6 Uhr die Fahrbahn gesperrt. Soweit unser Blick auf die Straßen. Das waren die Verkehrsmeldungen. Wir wünschen Ihnen eine gute Fahrt.
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0: Na Freunde, Lust auf ein entspanntes Aufstehen? Okay, ich hab was Schönes. Musik aus den 80ern, extra vorbereitet für jetzt. Cyndi Lauper mit Time After Time. Kurz nach halb sechs. Guten Morgen, Deutschland. Am Mikrofon weiterhin Ronny Krabmann.

Ich muss zugeben, als ich diese Nummer zum ersten Mal hörte, war ich schockverliebt. Unglaublich. Und dann habe ich sie live gesehen mit dieser Nummer. Depeche Mode, Precious. In der ARD Hitnacht. Gänsehautmoment für mich am frühen Dienstagmorgen. 5.40 Uhr, 10 Minuten nach 5:30. Ich finde, jetzt kann man so langsam mal raus aus den Federn. Ein schönes Käffchen, Fenster weit auf, Musik laut machen, Radio an und hinein in den neuen Tag. Guten Morgen, Deutschland. Wo auch immer Sie uns hören, kommen Sie gut in den neuen Tag.

Fall kennen wir den Sound von den Supremes mit Baby Love am frühen Dienstagmorgen. Tja, inzwischen 5.46 Uhr, 14 Minuten noch dann, gibt es hier die Nachrichten, den Blick auf die Straßen, das Wetter und dann starten auch die Morning Shows in Deutschland. Die Kollegen haben schöne Sachen vorbereitet für Sie. Sie dürfen gespannt sein auf beste Unterhaltung und natürlich auf so manch kleine schöne Neckerei und wie gesagt Überraschung. Mein Name ist Ronny Krabmann, das Team der ARD Hitnacht und ich. Wir haben eine schöne marathonreiche Nacht mit Ihnen, unser Hitmarathon. Tja, der geht langsam ins Ziel rüber und für mich heißt es dann einen schönen Tag genießen. Ich freue mich, dass Sie diese Nacht mit mir begleitet haben, wünsche Ihnen nur das Beste und natürlich einen guten Morgen.

0: kurz auf Sommer umgestellt. Bad Berleburg kommt heute auf 25 Grad, Kleve auf 28 und Hagen auf 29 Grad. Dazu gibt's eine Mischung aus Sonne und Wolken und es bleibt trocken.
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2: Die Nachrichten mit Markus Epping. Guten Morgen. Im Autobahnkreuz Herne wird am Morgen eine weitere Brücke freigegeben, die in Rekordzeit gebaut wurde. Es ist die vierte und letzte, die im Kreuz Herne fertig geworden ist. Möglich war das wegen eines neuen Bauverfahrens. Andrea Groß berichtet.
3: Nur anderthalb Jahre hat es gedauert, bis die vier Brücken fertig waren. Möglich ist das durch modulare Bauweise. Einzelne Brückenteile wurden dabei schon vorgefertigt angeliefert und mussten vor Ort nur noch zusammengesetzt werden. Nach Angaben der Autobahn GmbH hätte der Bau mit konventionellen Methoden mehr als 4 Jahre gedauert. Die Brücken im Kreuz Herne gehören zu den ersten Projekten, die so gebaut wurden. Das Verfahren soll künftig immer dann angewendet werden, wenn die örtlichen Gegebenheiten es zulassen, um Stauzeiten und Baulärm möglichst gering zu halten.
2: In Spanien darf eine 87-jährige Rentnerin nach der Zwangsräumung zurück in ihre Wohnung. Sie war vergangene Woche auf einer Trage aus ihrer Wohnung in Madrid geholt worden, in der sie 70 Jahre lang gelebt hatte. Der Fall hatte landesweit Proteste ausgelöst. Nun gibt es offenbar eine Einigung, berichtet Hans-Günther Kellner, WDR Madrid.
4: Dies ist das Ergebnis von mehrstündigen Verhandlungen mit den Eigentümern, die sich bis in die Nacht hingezogen hätten, teilte die Rechtsanwältin der 87-jährigen Rentnerin zu später Stunde mit. Über Detailfragen wie die Höhe der künftigen Miete oder warum eine solche Einigung nicht vor der Zwangsräumung möglich war, machte die Anwältin keine Angaben.
2: NRW-Ministerpräsident Wüst ehrt heute in der Türkei den früheren DFB-Kapitän İlkay Gündoğan. Der Fußballer erhält einen Preis für sein gesellschaftliches Engagement. Die Ehrung war eigentlich vor einem Jahr in Düsseldorf geplant, wurde aber verschoben, weil Gündoğan kurzfristig zu Galatasaray Istanbul gewechselt war. Und auch das ist heute Morgen Thema. Papst Leo hat einen Besuch in Deutschland angekündigt. Wann und wo er stattfinden soll, steht nach seiner Aussage allerdings noch nicht fest. Der Papst äußerte sich auf der Rückreise aus Frankreich nach Rom. In Kalkar am Niederrhein geht es heute um die Verteidigung im Weltraum. Mehr als 100 Unternehmen aus der Raumfahrt und der Rüstungsindustrie kommen zu einer Handelsmesse mit Vertretern des Bundesverteidigungsministeriums zusammen.

0: Zwei Schulen aus Nordrhein-Westfalen haben heute Chancen auf den Deutschen Schulpreis. Er wird am Vormittag in Berlin verliehen. Nominiert sind deutschlandweit 15 Schulen. Die zwei aus NRW sind beide im Kreis Unna. Heute startet eine Aktionswoche zu gut für die Tonne. Es geht um Lebensmittel, die unnötig im Müll landen. In Werl im Kreis Soest hat eine Gruppe weggeschmissene Lebensmittel kostenlos im Kurpark verteilt, erzählt Ehrenamtlerin Sonja Skibber.
1: Ich freue mich, dass es nicht in der Tonne ist, aber es ist trotzdem erschreckend, dass es sonst auch im Müll gelandet wäre. Und das ist schon enorm. Also es ist wirklich, wenn man das auch sieht auf einem Haufen, ist schon fast ein An, also mich zumindest.
0: Die meisten Lebensmittel werden nicht im Supermarkt weggeschmissen, sondern zu Hause, nämlich knapp 60% aller Lebensmittelabfälle. Das war WDR Aktuell.
2: Wir möchten, dass Sie gut ankommen. Hier ist der WDR 4 Verkehr. Die A40 Duisburg-Essen ist zwischen dem Kreuz Duisburg und dem Kreuz Kaiserberg in beiden Richtungen bis Montag gesperrt, da am Spaghetti-Knoten. Da werden zwei Brücken abgerissen. Die A42 Kamp-Lindfort Richtung Dortmund ist zwischen Herne-Krange und Herne-Baukau wegen Bauarbeiten gesperrt. Sperrung wird aber im Laufe des Vormittags aufgehoben. Und wir haben noch die A52 Mönchengladbach Richtung Düsseldorf. Die ist gesperrt zwischen den Kreuzen Nersen und Karst. Auch hier wird gebaut. Das Ganze dauert bis Donnerstag. Samstagmorgen. 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Schonen Sie Ihre Stimme. Ein schöner Morgen. Aus Gründen. Sie werden Ihre Stimme am Samstag brauchen. Es wird wie eine ABBA-Mitsing-Party, nur im Radio. Samstag, der große ABBA-Tag bei WDR 4, erzähle ich Ihnen gleich noch mehr zu. Wir feiern ABBA, aber auch jetzt schon ABBA, auch schon die ganze Woche mit Musik und einer Schätzfrage gleich.
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0: Das ist so genau unser Tempo heute Morgen, oder? Erstmal gemächlich in den Tag starten. Carsten aus Brilon tut das mit WDR 4. Guten Morgen.
1: Guten Morgen, Katharina.
0: Dass Sie bei WDR 4 gelandet sind, die Antenne war schuld.
1: Ganz genau, ja. Ich hatte ein altes Auto und in dem Auto lief nur WDR 4. Ich habe über die Antenne keinen anderen Sender reinbekommen. egal was ist. Und da ich sowieso ein Kind der 80er bin, da war das natürlich sofort mein Sender.
0: Ja.
1: Auch in dem neuen Auto, was anderes läuft da gar nicht.
0: Neues Auto, WDR 4 ist geblieben, das ist gut. Dann fahren Sie ja auch noch Motorrad. Ist Ihr Motorrad denn schon so für den Winter eingelagert oder wird er jetzt bei dem schönen Wetter nochmal eine Runde mitgedreht?
1: Da wird gleich auf jeden Fall mit zur Arbeit gefahren. Das steht schon direkt vor der Tür. Ich habe sie gestern nochmal laufen lassen, die gute. Und da wird sich gleich dementsprechend für den Vormittag angezogen. Dann wird sich draufgeschwungen und schön ganz langsam zur Arbeit gecruised.
0: Also ist das, worauf Sie sich freuen in diesen Tagen?
1: Oh ja, heute und morgen, die beiden Tage werden auf jeden Fall nochmal ausgenutzt.
0: Was ist das für eine Strecke, die Sie da fahren? Warum lieben Sie die so sehr, da mit Motorrad her zu cruisen?
1: Ja, da ich ja hier im schönen Sauerland lebe, ist es natürlich sehr schön, hier durch die Kurven zu fahren. Also natürlich nicht zu schnell, schön genüsslich, bergauf, bergab. Das ist einfach ein Gefühl, das ist einfach nur wunderschön.
0: So, und wenn Sie nicht mit dem Motorrad, sondern mit dem Auto unterwegs sind, dann läuft WDR 4 im Radio und da hören Sie diese Woche ganz viel ABBA-Musik, denn wir feiern ABBA diese Woche. Carsten, gleich gibt's eine Schätzfrage dazu. Sie holen sich einen Kaffee, ich spiele Max Giesinger und Wham im Radio und dann legen wir los bei WDR 4, okay?
1: Alles klar, bis gleich.
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0: Das ist der Giesinger Max bei WDR 4. Er liegt gerade wahrscheinlich im Bett, schnarcht vor sich hin, macht gerade Party auf dem Oktoberfest.
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0: Carsten aus Brilon liebt die 80er. Guten Morgen nochmal, Carsten.
1: Guten Morgen, Katharina.
0: Läuft bei Ihnen zu Hause auch viel ABBA?
1: Oh ja, ich höre sehr gerne ABBA. Ne, die hat man als Kind gehört und als Jugendlicher und das ist einfach hängen geblieben.
0: Dann weiß ich, dass das Radio bei Ihnen diese Woche eigentlich gar nicht ausgestellt wird, denn wir feiern ABBA diese Woche mit ganz viel Musik, mit ganz vielen Geschichten und Samstag vor allen Dingen großes Finale, großer ABBA-Tag bei WDR 4. Abends gibt es noch die Sendung im WDR Fernsehen, 20.15 Uhr mit Bastian Bender und mir auch. Carsten, unsere Schätzfrage dreht sich heute um ABBA. Deswegen nehme ich diesen Bogen. Es gibt ein Album, das sehr, sehr, sehr viele Menschen zu Hause stehen haben. Sie möglicherweise auch. ABBA Gold. Das war das Album mit diesem blau-goldenen Cover. Haben Sie das zu Hause?
1: Das habe ich.
0: Es wurden bisher mehr als 30 Millionen Exemplare weltweit verkauft. Auch in Deutschland eine der meistverkauften Platten aller Zeiten. Unsere Schätzchenfrage. Wie viele Tage stand ABBA Gold insgesamt in den offiziellen deutschen Albumcharts? Was schätzen Sie, Carsten?
1: Bestimmt. Ich sag mal 1800 Tage.
0: Und ich sag mal mehr. Das Album ABBA Gold stand fast 9 Jahre in den Charts und das sind 3276 Tage.
1: Okay.
0: Das ist Hammer. Aber zu Recht, weil es ist ein fantastisches Album und es macht einfach immer Spaß, ABBA zu hören. Und jetzt bei WDR 4, Bollywood. Carsten, für Sie gibt's das WDR 4 Schätzchen.
1: Brettchen.
0: Das schicken wir Ihnen nach Brilon. Viel Spaß gleich und eine gute Fahrt mit dem Motorrad zur Arbeit. Genießen Sie das schöne Wetter heute.
1: Mach ich. Vielen Dank.
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0: Ja, perfekt, um gut gelaunt in den Tag zu kommen. Billy Joel am Dienstag um genau 6.30 Uhr.
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2: Um 6.30 Uhr mit Markus Eppi. Guten Morgen. Zwei Schulen aus Nordrhein-Westfalen haben heute Chancen auf den Deutschen Schulpreis. Er wird am Vormittag in Berlin verliehen. Nominiert sind deutschlandweit 15 Schulen, die zwei aus NRW sind, beide im Kreis Unna. In der Gemeinschaftsgrundschule Fröndenberg gehören zum Beispiel Tiere zum Schulalltag. Eine Förderschule in Bergkamen hat reizarme Räume gestaltet. Im Autobahnkreuz Herne wird heute Morgen eine Brücke freigegeben, die in Rekordzeit gebaut wurde. Insgesamt sind dort 4 Brücken innerhalb von 1,5 Jahren entstanden. Möglich wurde das, weil zum Beispiel Bauteile vorgefertigt und dann nur noch zusammengesetzt wurden. Normalerweise hätte der Neubau der Brücken im Kreuz Herne mehr als 4 Jahre gedauert. NRW-Ministerpräsident Wüst ehrt heute in der Türkei den früheren DFB-Kapitän İlkay Gündoğan. Der Fußballer erhält einen Preis für sein gesellschaftliches Engagement. Die Ehrung war eigentlich vor einem Jahr in Düsseldorf geplant, wurde aber verschoben, weil Gündoğan kurzfristig zu Galatasaray Istanbul gewechselt war. Papst Leo hat einen Besuch in Deutschland angekündigt. Wann und wo er stattfinden soll, steht nach seiner Aussage allerdings noch nicht fest. Der Papst äußerte sich auf der Rückreise aus Frankreich nach Rom. In Frankreich war das Oberhaupt der katholischen Kirche von Millionen Menschen gefeiert worden. Das war WDR aktuell.
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3: Direkt aus dem Studio Köln mit Stefan Gehrig. Guten Morgen. Alle raus. Das heißt es heute Vormittag für große Teile von Köln-Rodenkirchen. Dort war gestern Nachmittag im Niedrigwasser des Rheins eine Bombe aus dem Zweiten Weltkrieg gefunden worden. Heute soll sie entschärft werden. 500 Meter um die Bombe müssen alle ab 9 Uhr ihre Wohnungen und Arbeitsplätze verlassen. Betroffen ist praktisch das ganze Zentrum Rodenkirchens. Im Gefahrenbereich liegen viele Geschäfte und Arztpraxen und eine große Altenpflegeeinrichtung. Während der Entschärfung ist außerdem die Autobahn 4 betroffen und natürlich der Rhein in dem Bereich. Die Stadtbahnlinien 16 und 17, die sollen trotzdem fahren können, die sind gerade weit genug weg von der Bombe. Die Busse in dem Bereich werden wohl umgeleitet, dazu gibt es noch keine Details. In Troisdorf hat es heute Nacht in einem Mehrfamilienhaus mit 7 Stockwerken gebrannt. Das Feuer war im Keller ausgebrochen. Kurz vor 3 Uhr rückte die Feuerwehr im Stadtteil Siegler an. Da war das Treppenhaus schon komplett verraucht. 2 Bewohner wurden bei dem Brand verletzt. Sie atmeten zu viel Rauch ein und klagten über Husten und gereizte Augen. Die Polizei will jetzt herausfinden, warum das Feuer ausgebrochen ist. Die Situation für blinde und sehbehinderte Menschen in Köln hat sich verbessert, es ist aber noch Luft nach oben. Das ist die Einschätzung des Blinden- und Sehbehindertenverbands Nordrhein. Michael Mohr ist der Vorsitzende des Verbands.
4: Wenn man zum Beispiel auf Köln, auf die Stadt Köln guckt oder auf die Bahnhöfe in Köln, ist in Köln-Deutz das Leitsystem inzwischen zwar recht gut, aber am Ende des Tages noch nicht optimal. Besonders gut funktioniert im Prinzip, dass man eben seine Aufgänge, Aufzüge, dass man diese Punkte recht gut findet.
3: Der Verband feiert in diesem Jahr sein 100-jähriges Bestehen. Dann schauen wir noch auf das Wetter im Rheinland mit Claudia Barbonus aus der WDR-Wetterredaktion.
5: Guten Morgen. Heute gibt es Sonne im Rheinland, zwischendurch auch mal kompaktere Wolkenfelder, aber keinen Regen bei in Neunkirchen-Seescheid bis 27 Grad, Elsdorf 28. Morgen nochmal bis 29 Grad. Am Donnerstag überquert uns dann eine Kaltfront mit Schauern und mit kälterer Luft.
6: Kurz nach 6:30, wir möchten, dass Sie gut ankommen. Hier ist der WDR4-Verkehr. A4 Aachen Richtung Köln, zwischen dem Kreuz Köln-West und Köln-Eiffeltor. 10 Minuten plus 5 Kilometer stockend. Die A40 Duisburg-Essen ist zwischen dem Kreuz Duisburg und dem Kreuz Kaiserberg in beiden Richtungen gesperrt. Bis nächsten Montag, hier werden nämlich 2 Brücken abgerissen. A40 Dortmund Richtung Essen, zwischen Dreieck Bochum-West und Essen-Krai. 10 Minuten plus 4 Kilometer Stau. Die A42 Kamp-Lindfort Richtung Dortmund ist gesperrt zwischen Herne-Krange und Herne Baukau, hier wird gebaut. Sperrung wird aber im Laufe des Vormittags aufgehoben. Und gesperrt ist auch die A52 Mönchengladbach Richtung Düsseldorf zwischen dem Kreuz Nersen und dem Kreuz Karst. Hier wird gebaut bis Donnerstagmorgen. 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
0: Stimme ist noch ein bisschen kratzig heute Morgen. Passt perfekt zu dem, was jetzt kommt. Hier ist Gianna Nannini.

0: mit Tom Jones im Radio, im Ohr, zum Frühschirm. WDR 4 ist hier. Guten Morgen. Wenn Sie meine Kinder fragen, worauf die sich freuen, darauf, dass wir heute Nachmittag zusammen schwimmen gehen. Das ist das Highlight diese Woche. Die freuen sich wie Bolle. Bei Nicolette aus Gummersbach kommt das Highlight am Samstag.
1: Ich freue mich, dass wir Ende der Woche am Feiertag ein großes Herbstfest feiern werden. Das heißt, ich habe alle meine alten, langjährigen Freunde eingeladen. Und wir feiern tatsächlich die deutsche Einheit ein bisschen, weil ohne die hätte ich ein ganz, ganz tolles Ehepaar, mit dem ich eben schon lange Jahre befreundet bin, überhaupt nicht kennengelernt. Und das wäre furchtbar schade, wenn die in meinem Leben fehlen würden.
0: Auf jeden Fall ein Grund zum Feiern. Und da macht sich ja jetzt schon Vorfreude breit bei Nicolette aus Gummersbach. Und bei Ihnen, worauf freuen Sie sich jetzt heute oder diese Woche? Öffnen Sie mal eben kurz die neue App ARD Sounds. Dann schicken Sie eine Sprachnachricht, worauf Sie sich freuen. Heute, die nächsten Tage. Hier ist WDR 4.

0: 6.45 Uhr noch nicht ganz auf Betriebstemperatur ist. Das ist überhaupt gar nicht schlimm. Wir sehen gleich zu, dass Sie gut aus dem Quark kommen mit Sing Halleluja Dr. Alban gleich bei WDR 4.
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0: Halleluja, es ist nochmal gut gegangen. Mir wäre gestern wirklich fast meine geliebte ABBA-Tasse runtergefallen. Die weiße Tasse mit der goldenen Schrift und das ausgerechnet diese Woche. Ist gerade nochmal gut gegangen. Kolleginnen und Kollegen es nicht rausgeschnitten haben, dann hat meine ABBA-Tasse am Samstag einen Auftritt im Fernsehen, 20.15 Uhr. Gibt's ABBA im Fernsehen, Bastian Bender und mich auch. Im Radio feiern wir ABBA die ganze Woche, weil Dancing Queen 50 wird und Sie feiern mit, das finde ich super. Guten Morgen.
1: Hallo, hier ist Alexandra aus Bochum und mein Lieblingslied von ABBA ist Dancing Queen und seit vielen Jahren habe ich den schon als Klingelton auf meinem Handy. Und der ertönt dann immer, sobald man mich anruft. Und da freue ich mich dann immer.
0: Dancing Queen als Klingelton finde ich super. Das ist einfach ein so cooler Song.
1: Ich finde, der macht gute Laune und da kriegt man dann immer direkt Lust mitzutanzen. Und hat einfach Spaß. Und nicht nur ich, sondern auch mein Team, weil die das dann manchmal mithören.
0: Das ist dann tatsächlich mal schön, wenn das Telefon ständig klingelt. Alexandra aus Bochum hat Dancing Queen als Klingelton auf dem Handy. Wäre das der Song von ABBA, den Sie sich raussuchen würden? Oder wäre es ein anderer? Ich bin noch unentschlossen.
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0: aufstehen mit 80ern und den größten Klassikern.
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0: mussten gerade leider hier ein bisschen tanzen. Kollege Lenny und ich im Studio. Macht einfach Spaß. Police Message in a Bottle. Kurz vor 7. Das Wetter macht heute auch Spaß. Es gibt viel Sonne, zwischendurch auch ein paar Wolken. Es bleibt aber trocken. Wermelskirchen kommt auf sommerliche 26 Grad. Warendorf auf 27 und Recklinghausen auf 28 Grad. Morgen nochmal ein richtig schöner Sommertag. 23 bis 29 Grad.
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2: Die Nachrichten mit Markus Epping. Guten Morgen.
3: Wir werden hier die letzte von 4 neuen Brücken freigeben, die wir im Kreuz Herne gebaut haben. Das Ganze in einer rekordverdächtigen Bauzeit von nur 1,5 Jahren.
2: Anton Kuchenbach von der Autobahn GmbH erklärt, dass im Autobahnkreuz Herne heute Morgen eine weitere neue Brücke freigegeben wird. Das Besondere, der Bau ging deutlich schneller über die Bühne als sonst. Marion Sendka, wie war das möglich?
4: In Herne wurde nach einem neuen Verfahren gearbeitet. Prinzip Steckkasten sozusagen. Die einzelnen Brückenteile wurden quasi fertig angeliefert und mussten dann an der Autobahn nur noch zusammengesteckt werden. Das spart viel Zeit. Die Autobahn GmbH sagt, dass die Arbeiten sonst mindestens 4 Jahre gedauert hätten. Dieses Steckkastenprinzip wurde auch schon woanders in NRW ausprobiert, zum Beispiel in Oberhausen bei einer Brücke der A516. Überall wird das Verfahren aber wohl nicht möglich sein, denn fertige Brückenmodule sind einfach sehr groß und müssen vor der Montage abgeladen werden. Dafür ist laut Autobahn GmbH nicht an jeder Autobahn in NRW Platz.
2: Zwei Schulen aus Nordrhein-Westfalen haben Chancen auf den Deutschen Schulpreis. Er wird am Vormittag in Berlin vergeben. Bundesweit sind 15 Schulen nominiert, die zwei aus NRW sind beide im Kreis Unna. Julia Küppers erklärt, wodurch sie sich auszeichnen.
5: Durch besondere pädagogische Ansätze. An der Gemeinschaftsgrundschule Fröndenberg gehören Tiere mit zum Schulalltag. Unter anderem Ponys, Kaninchen und ein Schulhund. Die Lehrerinnen und Lehrer nutzen regelmäßig auch Lernorte außerhalb vom Klassenzimmer, wie die sogenannte Sonnenwiese. Nominiert ist auch die Friedrich-von-Bodelschwing-Schule in Bergkamen als einzige Förderschule. Motto ist dort, dass sich nicht die Kinder der Schule anpassen, sondern die Lernumgebung so gestaltet wird, dass sie die Entwicklung der Schülerinnen und Schüler unterstützt. Zum Beispiel mit besonders reizarmen Räumen für Kinder mit Autismus.
2: Und auch das ist heute Morgen wichtig. In Düsseldorf steckt auf dem Rhein weiter ein Transportschiff für Autos fest, wegen des extremen Niedrigwassers. Der Wasserstand des Rheins ist momentan auf Rekordtief, weil es so wenig geregnet hat. Der Handelsstreit zwischen Kanada und den USA geht in eine neue Runde. Ab heute dürfen bestimmte Waren nicht mehr aus Kanada in die USA eingeführt werden. In Frankreich wird heute landesweit gestreikt. Dazu aufgerufen haben Gewerkschaften, Feuerwehrleute und ein Teil der Polizei. Sie fordern bessere Bezahlung, bessere Ausstattung und mehr Personal. In Spanien darf eine 87-Jährige nach der Zwangsräumung zurück in ihre Wohnung. Die Eigentümer haben offenbar eingelenkt. Die Rentnerin hatte 70 Jahre lang in der Wohnung in Madrid gelebt. Hans-Jürgen Kellner, WDR Madrid, berichtet, dass wegen der Zwangsräumung

0: ein Protestcamp entstanden ist.
1: Ja, die Zeltstadt ist ordentlich gewachsen. Es waren am Sonntag kaum 100 Zelte, würde ich sagen. Jetzt kann man sie eigentlich gar nicht mehr zählen. Gegen den Regen sind zusätzlich zahlreiche blaue Planen aufgespannt.
0: Der Fall der Rentnerin aus Madrid hatte Proteste in ganz Spanien ausgelöst. Die Regierung will Langzeitmietern jetzt mehr Rechte verschaffen. Das war WDR Aktuell.
2: Dankeschön, Markus. Wir möchten, dass Sie gut ankommen. Hier ist der WDR4-Verkehr. Los geht's auf der A1 Euskirchen Richtung Köln. Zwischen Frechen und Köln-Bocklemünd 20 Minuten plus 5 Kilometer Stau. A2 Oberhausen Richtung Dortmund. Zwischen Recklinghausen Ost und dem Kreuz Dortmund Nordwest nach einem Unfall 45 Minuten plus 5 Kilometer Stau. Die A40 Duisburg-Essen ist zwischen dem Kreuz Duisburg und dem Kreuz Kaiserberg in beiden Richtungen gesperrt bis Montag. Hier werden zwei Brücken abgerissen. Die A42 Kamp-Lindfort Richtung Dortmund ist zwischen Herne-Krange und Herne-Baukau gesperrt, auch hier wird gebaut. Sperrung wird aber hier schon im Laufe des Vormittags aufgehoben, da dauert es nicht so lang. A46 Wuppertal Richtung Düsseldorf, zwischen Wuppertal-Katernberg und Hahn-Ost 10 Minuten plus, 4 Kilometer Stau. Die A52 Mönchengladbach Richtung Düsseldorf ist zwischen dem Kreuz Nersen und dem Kreuz Karst bis Donnerstagmorgen gesperrt, hier wird gebaut. Und dann haben wir noch die A52 Essen Richtung Düsseldorf, zwischen Essen-Bergerhausen und Kettwig 15 Minuten plus, 5 Kilometer Stau. 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Kurz nach 7.
3: Ein schöner Morgen.
2: Aktuelle Stimmungslage? Ist gut, oder?
4: Lieber Gott, lass die Sonne wieder scheinen. Für Mama, für Papa und für mich.
2: Das wird sich heute einrichten lassen. Sonne scheint nachher, wird super warm, Laune ist gut. Und gleich läuft dann auch noch Mango Jerry im Radio in the Summertime. Gleich bei WDR 4. Perfekter Soundtrack kommt direkt nach Man at Work.

0: klingt verdächtig schön nach Sommer, ne? In the summertime, im Herbst. Wenn jemand nachher fragt, was wir da so gemacht haben.
1: Ich habe eine Wassermelone getragen.
0: Wassermelone hilft uns in diesem Fall jetzt weniger weiter. Oder kennen Sie sich mit Obstbränden aus? Ich weiß nicht, kann man aus Wassermelonen Schnaps machen? Kein, ich bin nicht im Thema. Vielleicht fragen wir mal in Havixbeck nach, im Münsterland. Da muss es jemanden geben, der sich auskennt. Da wird nämlich der Havixbecker Obstler gebrannt. Und Ihre Äpfel, Ihre Birnen, was weiß ich nicht noch alles, kommt da alles mit rein. Sie können gleich ab 9 Uhr Obst hinbringen, alles was Sie zu Hause haben. Gemeinde Havixbeck sammelt das. Und dann wird aus diesem Obst Schnaps gebrannt. Ich könnte zwei Birnen beisteuern, die mir meine Nachbarin Conny geschenkt hat. Darf Conny aber nichts von wissen. Die hat so viele Birnen am Baum. Daraus wird dann Havixbecker Obstler. In 2 Jahren können wir den dann kaufen in Havixbeck. Heute aber erstmal Obst hinbringen. Also wenn Sie in Havixbeck und drumherum wohnen, wenn Sie was da haben, sagen Sie mal gerne Bescheid. Soll übrigens zu nachhaltiger Lebensmittelnutzung anregen. Ja, warum denn nicht?

0: gerade erzählt, dass es Havixbecker Obstler gibt. Da schreibt Ela, dass ich heute Morgen schon die Worte Havixbecker Obstler aus deinem Mund höre, war nicht auf meiner Bingo-Karte für heute. Ganz liebe Grüße aus Havixbeck. Grüße gehen zurück.
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0: muss gleich mal googeln, wie ändere ich meinen Klingelton. Alexandra aus Bochum hat uns hier gerade voll angefixt. Sie hat Dancing Queen als Klingelton auf dem Handy. Finde ich super. Dancing Queen wird 50 und deshalb feiern wir aber. Die ganze Woche machen wir das hier bei WDR 4. Vor allen Dingen, oh, das wird Samstag, das wird toll. Samstag, Tag der Deutschen Einheit, ist großer Aber-Tag bei WDR 4 im Radio und abends im WDR Fernsehen. 20.15 Uhr, Bastian Bender und ich sind mit dabei, tut mir leid, im Fernsehen. Herr Köttelmann wahrscheinlich vorm Fernseher.
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2: Leute, ich hab mir was überlegt.
3: Oh nein!
2: Morgen, Tina, magst du Aber?
4: Ja. Ist das eine Fangfrage?
2: Tommy, antreten! Wir starten eine ABBA-Revival-Band.
5: Im Moment startet nicht mal dieser Mistmotor hier.
2: Genau. Tina, im Radio ist ABBA-Hype und wir sind schon zur Stelle.
4: Da stellen sich mir viele Fragen. Nummer eins, ABBA sind vier, wir sind nur drei.
2: Jaha!
6: Morgen, ich denke intensiv über die Anschaffung eines Fernando Waterloo nach.
4: Ja, ja, hier ist Ihr Kaffee, Herr Frings.
2: Der Herr Frings ist unsere Nummer vier.
4: Damit die Aufteilung stimmt, müsste er dann Agneta Frings sein.
6: Soll ich mal? I have a dream.
4: Ja, wunderschön, Herr Frings. Wenn wir so weitermachen, haben wir den ABBA-Hype bald hinter uns.
2: Ach Leute, ihr müsst das ernst nehmen. Musik verknüpft die Emotionalität des Kunden mit dem...
4: Kleines Stichwort für Sie, Herr Juniorchef. Money, money, money.
6: Was? Ich glaubte, Tina meint Bilancing Queen.
2: Ja, ja, ich mach die Bilanz.
5: Moment, ich hab auch noch was. Was braucht man, um einen bei IKEA gekauften ABBA-Song zusammenzuschrauben?
4: Sag.
5: Einen Notenschlüssel.
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0: Bock auf Depeche Mode? Gibt's gleich um kurz nach 7:30.
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2: Um 7.30 Uhr mit Markus Epping. Guten Morgen. Im Autobahnkreuz Herne wird heute Morgen eine Brücke freigegeben, die in Rekordzeit gebaut wurde. Insgesamt sind dort 4 Brücken innerhalb von 1,5 Jahren entstanden. Möglich wurde das, weil zum Beispiel Bauteile vorgefertigt und dann nur noch zusammengesetzt wurden. Normalerweise hätte der Neubau der Brücken im Kreuz Herne mehr als 4 Jahre gedauert. NRW-Ministerpräsident Wüst ehrt heute in der Türkei den früheren DFB-Kapitän İlkay Gündoğan. Der Fußballer erhält einen Preis für sein gesellschaftliches Engagement. Die Ehrung war eigentlich vor einem Jahr in Düsseldorf geplant, wurde aber verschoben, weil Gündoğan kurzfristig zu Galatasaray Istanbul gewechselt war. Papst Leo hat einen Besuch in Deutschland angekündigt. Wann und wo er stattfinden soll, steht nach seiner Aussage allerdings noch nicht fest. Der Papst äußerte sich auf der Rückreise aus Frankreich nach Rom. In Frankreich war das Oberhaupt der katholischen Kirche von Millionen Menschen gefeiert worden. ChatGPT-Entwickler OpenAI hat die Veröffentlichung eines neuen KI-Modells vorerst gestoppt, wegen Sicherheitsbedenken. In der Testphase habe OpenAI bei dem neuen Modell Verhaltensweisen bemerkt, die als Täuschung oder Irreführung der Nutzer eingestuft wurden. Das war WDR aktuell.
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3: Direkt aus dem Studio Köln mit Stefan Gehrig. Guten Morgen. Alle raus. Das heißt es heute Vormittag für große Teile von Köln-Rodenkirchen. Dort war gestern Nachmittag im Niedrigwasser des Rheins eine Bombe aus dem Zweiten Weltkrieg gefunden worden. Heute soll sie entschärft werden. 500 Meter um die Bombe müssen alle ab 9 Uhr ihre Wohnungen und Arbeitsplätze verlassen. Betroffen ist praktisch das ganze Zentrum Rodenkirchens. Im Gefahrenbereich liegen viele Geschäfte und Arztpraxen und eine große Altenpflegeeinrichtung. Während der Entschärfung ist außerdem die Autobahn 4 betroffen und natürlich der Rhein in dem Bereich. Die Stadtbahnlinien 16 und 17, die sollen trotzdem fahren können, die sind gerade weit genug weg von der Bombe. Die Busse in dem Bereich werden wohl umgeleitet, dazu gibt es noch keine Details. In Troisdorf hat es heute Nacht in einem Mehrfamilienhaus mit 7 Stockwerken gebrannt. Das Feuer war im Keller ausgebrochen. Kurz vor 3 Uhr rückte die Feuerwehr im Stadtteil Siegler an. Da war das Treppenhaus schon komplett verraucht. 2 Bewohner wurden bei dem Brand verletzt. Sie atmeten zu viel Rauch ein und klagten über Husten und gereizte Augen. Die Polizei will jetzt herausfinden, warum das Feuer ausgebrochen ist. Die Situation für blinde und sehbehinderte Menschen in Köln hat sich verbessert, es ist aber noch Luft nach oben. Das ist die Einschätzung des Blinden- und Sehbehindertenverbands Nordrhein. Michael Mohr ist der Vorsitzende des Verbands.
4: Wenn man zum Beispiel auf Köln, auf die Stadt Köln guckt oder auf die Bahnhöfe in Köln, ist in Köln-Deutz das Leitsystem inzwischen zwar recht gut, aber am Ende des Tages noch nicht optimal. Besonders gut funktioniert im Prinzip, dass man eben seine Aufgänge, Aufzüge, dass man diese Punkte recht gut findet.
3: Der Verband feiert in diesem Jahr sein 100-jähriges Bestehen. Dann schauen wir noch auf das Wetter im Rheinland mit Claudia Barbonus aus der WDR-Wetterredaktion.
5: Guten Morgen. Heute gibt es im Rheinland einen Wechsel aus Sonne und kompakteren Wolkenfeldern. Es bleibt trocken bei in Bergisch Gladbach bis 27 Grad, Brühl 28. Morgen nochmal bis 29 Grad. Donnerstag überquert uns dann eine Kaltfront mit Schauern und kälterer Luft.
6: 7.33 Uhr. Wir möchten, dass Sie gut ankommen. 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Die A2 Oberhausen Richtung Dortmund ist nach einem Unfall gesperrt zwischen Henrichenburg und dem Kreuz Dortmund Nordwest. 7 Kilometer Stau. A3 Arnheim Richtung Köln zwischen Dienstlaken Süd und Kreuz Kaiserberg. Eine Viertelstunde plus 8 Kilometer stockend. A42 Kamp-Lindfort Richtung Dortmund zwischen Duisburg-Bekavert und Duisburg-Neumühl. Viertelstunde plus 5 Kilometer Stau. A46 Heinsberg Richtung Düsseldorf zwischen Jüchen und Kreuz Neuss-West, 15 Minuten plus 8 Kilometer stockend. A46 jetzt Wuppertal Richtung Düsseldorf, zwischen Wuppertal-Barmen und Hahn-Ost, 15 Minuten plus 7 Kilometer stockender Verkehr. A57, Nimwegen Richtung Köln, zwischen Kreuz Moers und Kreuz Meerbusch, 15 Minuten plus 8 Kilometer stockend. Dann habe ich hier noch eine Liste mit Autobahnen, die gesperrt sind, weil gebaut wird. Die A40, in beiden Richtungen gesperrt, Spaghetti-Knoten zwischen den Kreuzen Duisburg und Kaiserberg bis nächsten Montag. A42 ist gesperrt in Fahrtrichtung Dortmund, zwischen Herne-Krange und Baukau bis heute Vormittag. Und gesperrt ist auch die A52 Richtung Düsseldorf, zwischen den Kreuzen Nersen und Karst bis Donnerstagmorgen. 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Katharina Theule hier, guten Morgen. Ein schöner Morgen. Daniela aus Meschede startet auch mit uns mit WDR 4 in den Tag. Geht's Ihnen gut, Daniela?
7: Mir geht's gut, danke schön.
6: Das ist fantastisch.
7: Aufgeschlafen, bereit für die neue Woche, kann losgehen.
6: Ja, nach dem Wochenende glaube ich, das ist auch kein Wunder. Wir haben dann nämlich Danielas großen Traum wahr werden lassen. Sie hatte sich gewünscht, einmal einen ganzen Tag eine Buchhandlung für sich ganz alleine zu haben. Haben wir gemacht? War das so cool wie gedacht? Oder am Ende furchtbar langweilig? Erzählt Daniela uns nachher alles noch in Ruhe.

0: Ich dachte ja, wir hätten damals die beste Schulband der Welt gehabt am CBG in Dulm. Ein paar Jungs aus meiner Stufe. Ich sehe sie noch auf der Bühne stehen, auf dem Schulhof, rocken. Aber gegen die Jungs hier, oh, ich bin ein bisschen neidisch. Auf dem Schulhof in Dublin, da stand jetzt eine Band, hat live gespielt. Daneben auf der Halbschulmauer auf dem Schulhof 30 Schülerinnen und Schüler an ihren Streichinstrumenten. Die haben begleitet diese Band. U2 standen da auf der Bühne. Wir haben Überraschungskonzert gespielt an der Schule, an der vor 50 Jahren alles angefangen hat. Mit so einem handgeschriebenen Zettel am schwarzen Brett. Da stand drauf, Schlagzeuger sucht Musiker, um Band zu gründen. 50 Jahre ist es her und an genau dieser Schule, an der U2 entstanden ist, hat die Band jetzt zusammen mit ein paar Schülerinnen und Schülern ein Überraschungskonzert gegeben. Bono war minimal nervös, weil er meinte, wow, so krass vor so wenigen Leuten.
1: Ed said before, he says, I'm worried, what if they don't like us, like genuinely? And then he went, but they can't ask for their money back,
2: because it's free.
0: Ja, er sagt, Ed war vorher auch ein bisschen besorgt und meinte, was, wenn die uns nicht mögen? Und dann hat er gesagt, naja, ihr Geld können sie nicht zurückfordern, weil Konzert ist gratis. Boah, ist doch so ein Wow, einmal im Leben Moment, oder? U2 mal live zu sehen. Ich erinnere mich noch, als Bono mal an mir vorbeigegangen ist, hatte ich so einen inneren Kreischalarm. Hier sind U2 für Sie bei WDR 4.

0: können rocken, so wie jetzt in ihrer alten Schule in Dublin beim Überraschungskonzert, aber sie können auch ganz entspannt U2. Für ihren schönen Morgen bei WDR 4, 7.47 Uhr.
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0: Sie kennen auch diese Freundebücher, wo man reinschreibt, Lieblingsessen, Lieblingsfilm, Lieblingssänger, Lieblingsort. Bei Lieblingsort würde bei mir immer auch Buchhandlung stehen. Ich liebe Buchläden. Bin da einfach so gerne. Wenn da so durchstöbern kann, hier mal ein Buch in die Hand nehmen, ist das was für mich? Wunderbar. Daniela aus Meschede, die liebt das auch. Und sie hatte diese verrückte Vorstellung, wie cool wäre das, einmal eine Buchhandlung ganz für sich alleine zu haben. Coole Vorstellung, aber wie soll das bitte gehen? Mit WDR 4 geht einiges. Wir haben da was organisiert und wir haben Danielas Traum am Wochenende wahrgemacht. Guten Morgen, Daniela.
3: Guten Morgen, liebe Katharina.
0: Wie war es denn?
3: Es war herrlich. Es war wunderbar. Es war eigentlich genau so, wie ich es mir vorgestellt habe. Ja, jawohl.
0: Dann nehmen Sie uns mal mit. Also Sie sind rein in die Buchhandlung Wortreich in Meschede. Und was war da? Wie sah das da für Sie aus?
3: Die Frau Föster, die Inhaberin des Geschäfts, die hat mir aufgemacht, hat mir ganz kurz eben so die Gegebenheiten erklärt, wo ich zum Beispiel, was auch wichtig ist, wenn man 6 Stunden in so einem Raum ist, wo eine Toilette ist zum Beispiel.
0: Ja, weiß man im Verkaufsraum nicht.
3: Und dann hat sie sich verabschiedet, ist gegangen und dann war ich ganz alleine in diesem Raum und es war still, es war einfach nur ruhig, man hat nichts gehört. Und dann war ich so einen ganz kurzen Moment, war ich überfordert, weil ich dachte, wo fange ich jetzt an? Weil es waren so viele Bücher und alle haben mich angeschrieben, so vorweg, hier, nehme ich zuerst. Und dann habe ich mich einmal ganz kurz sortiert und dann war es aber auch sofort, dann bin ich los, habe die erste Staffel Bücher gesehen und von da an war ich eigentlich im Tunnel. Ich habe Buch für Buch genommen, ich habe sie mir angeguckt, habe die Rückseiten gelesen, was mich interessiert hat, habe ich mir mit an den Tisch genommen, habe mich hingesetzt und gelesen und erst einmal auf die Uhr geguckt, habe ich gegen eins, weil ich dachte, ist es wohl. Und dann habe ich gesagt, boah, 3 Stunden schon rum.
0: Ui.
3: Und ja, Hammer. Und das war einfach so schön.
0: So, Daniela, jetzt haben Sie diese Sache einmal in Ihrem Leben erleben dürfen. Was nehmen Sie mit in Ihrem Herzen?
3: Dass Bücher einfach toll sind. Bücher sind immer da, Bücher brauchen kein WLAN, die haben nicht irgendwann den Akku leer, Bücher sind einfach toll. Ich habe immer schon gerne gelesen. Nach diesem Tag so 6 Stunden allein in der Bücherei, das ist einfach nochmal so ein Verstärker gewesen. Also Lesen ist toll und ich wünsche mir einfach, dass viel mehr gelesen wird und dass Eltern ihren Kindern wieder vorlesen und dass Lesen schöner ist als Handy scrollen.
0: Deshalb schleppe ich meine Kinder auch regelmäßig mit in die Buchhandlung in der Hoffnung, dass das hilft. Danielas Traum haben wir wahrgemacht. Verrückter, schöner Traum, aber das kriegen wir auch dann irgendwie immer zusammen hin. Was ist Ihr großer Traum? Vielleicht erfüllen wir auch den. Schreiben Sie uns über die neue App ARD Sounds.

0: ist Herbst und es wird nochmal so ein richtig schöner Sommertag. Nümbrecht kommt auf 26, Hürth auf 27 und Xanten auf 28 Grad. Dazu gibt's Sonne, teilweise auch viele Wolken, aber es bleibt trocken.
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2: Die Nachrichten mit Markus Epping. Guten Morgen.
3: Die letzte dieser Brücken, die A42 über die A43 führt, die machen wir gleich auf.
2: Anton Kuchenbach von der Autobahn GmbH erklärt, dass im Autobahnkreuz Herne gleich eine weitere neue Brücke freigegeben wird. Es ist eine von vier neuen Brücken dort, deren Bau deutlich schneller ging als sonst. Es hat 1,5 Jahre gedauert, normal sind rund 4 Jahre.
3: Da haben wir eine neue Schnellbauweise verwendet, bei der die Teile für diese Brücke schon an anderer Stelle vorgefertigt werden, sodass vor Ort der Einbau sich sehr viel kürzer gestaltet. Diese Bauweise haben wir zusammen mit einer Firma hier umgesetzt und die hat sehr gut funktioniert.
2: Überall wird das Bauverfahren wohl nicht möglich sein, denn fertige Brückenmodule sind sehr groß. Für die Montage ist laut Autobahn GmbH nicht an jeder Autobahn in NRW ausreichend Platz. In Deutschland werden nach wie vor viele Lebensmittel unnötig weggeworfen. Heute startet die bundesweite Aktionswoche Zu gut für die Tonne, um etwas dagegen zu tun. Die Initiative kommt vom Bundeslandwirtschaftsministerium. Auch in NRW gibt es dazu verschiedene Aktionen. Marion Sendker, was ist da genau geplant?
4: Zum Beispiel in Werl im Kreis Soest. Da sammelt eine Gruppe 24 Stunden lang Lebensmittel, die sonst weggeschmissen würden, und wiegt sie dann. Oder in Havigsbeck im Münsterland. Wer da zu viel Obst aus dem Garten noch hat, der kann das bei der Gemeinde abgeben. Die brennt dann Schnaps daraus. Mit solchen Aktionen soll Bewusstsein geschaffen werden. Denn nach offiziellen Zahlen wirft jeder von uns pro Jahr mehr als 70 Kilo Lebensmittel in den Müll. Laut dem Bundeslandwirtschaftsministerium müsste dabei gar nicht alles immer in die Tonne. Zum Beispiel Brot und Backwaren. In der Aktionswoche gibt es darum Tipps, wie zum Beispiel älteres Brot noch zu retten ist und wie auch andere Reste im Kühlschrank kreativ verwertet werden können.
2: Und auch das ist heute Morgen wichtig. Papst Leo will Deutschland besuchen. Zum Abschluss seiner Frankreich-Reise sagte er, es gebe allerdings noch keinen Zeitplan. In Madrid in Spanien darf eine 87-Jährige zurück in ihre Wohnung. Die Zwangsräumung ihrer Wohnung in Madrid nach 70 Jahren hatte landesweite Proteste ausgelöst. NRW-Ministerpräsident Wüst ehrt heute in der Türkei den früheren DFB-Kapitän İlkay Gündoğan. Der Fußballer wird für sein gesellschaftliches Engagement ausgezeichnet. In Düsseldorf steckt auf dem Rhein weiter ein Transportschiff für Autos fest wegen des extremen Niedrigwassers. Der Wasserstand des Rheins ist momentan auf Rekordtief, weil es so wenig geregnet hat. In Troisdorf im Rhein-Sieg-Kreis kann am Heinrich-Böll-Gymnasium nach 10 Jahren eine Jungentoilette wieder benutzt werden. Sie war wegen Vandalismus geschlossen. Eine Schüler-AG kümmert sich jetzt darum, dass die Toilette benutzbar bleibt.
4: Zum Beispiel in Werl im Kreis Soest. Da sammelt eine Gruppe 24 Stunden lang Lebensmittel, die sonst weggeschmissen werden.
2: Das war der falsche Ton. Ich mache weiter. Die Schülerinnen und Schüler in Troisdorf haben an den Wänden der Toiletten in Troisdorf zum Beispiel kleine Zeichnungen angebracht. Es gibt eine zweite Reinigungskraft und Vogelgezwitscher im Hintergrund. Und das war WDR aktuell.

0: Wir möchten, dass Sie gut ankommen. 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Die A2 Oberhausen Richtung Dortmund ist zwischen Henrichenburg und dem Kreuz Dortmund Nordwest gesperrt. Hier gab es einen Unfall. Es gibt 9 Kilometer Stau ab dem Kreuz Recklinghausen. A42 Kamp-Lindfort Richtung Dortmund zwischen Duisburg-Bahl und Duisburg-Neumühl. 20 Minuten plus 6 Kilometer Stau. A44 Mönchengladbach Richtung Düsseldorf zwischen Mönchengladbach Ost und Kreuz Meerbusch. 20 Minuten plus 10 Kilometer stockend. A46 Wuppertal Richtung Düsseldorf zwischen Wuppertal-Barmen und Hahn-Ost, Viertelstunde plus 6 Kilometer Stau. A57 Nimwegen Richtung Köln zwischen Kreuz Mörs und Kreuz Meerbusch, 20 Minuten plus 10 Kilometer stockend. Die B236 Battenberg-Lennestadt ist zwischen Schmallenberg und Saalhausen in beiden Richtungen gesperrt. Bis heute Nachmittag 16 Uhr, da wird im Tunnel gearbeitet. Und diese Autobahnen sind gesperrt, weil gebaut wird. A40 in beiden Richtungen zwischen den Kreuzen Duisburg und Kaiserberg bis nächsten Montag. Die A42 ist gesperrt in Fahrtrichtung Dortmund zwischen Herne-Krange und Baukau ungefähr noch eine Stunde. Und die A52 ist in Fahrtrichtung Düsseldorf gesperrt zwischen dem Kreuz Nersen und dem Kreuz Karst bis Donnerstagmorgen. 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Mitarbeiter der Woche. Ein schöner Morgen. Kollege Lenny. Stand gerade, Sie müssen sich vorstellen, zwischen meinem Studio und Lennys Büro ist eine Glasscheibe. Und Lenny stand so mit erhobenen Händen in Siegerpose vor dieser Glasscheibe, weil...
1: Ja, ich war selber überrascht. Seit 6 Wochen ist unser Studiodrucker kaputt. Und ich bin sonst nicht so der Bastler, aber ich habe mich dem angenommen, habe gefrickelt und siehe da, der Drucker funktioniert wieder.
0: Mitarbeiter, komm, des Monats.
2: Ja. Mit Katharina Theule.

0: Daniela hat gesagt, das bleibt jetzt in ihrem Herzen.
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0: Das, was sie schon immer mal machen wollten, was vielleicht total verrückt klingt. Ja, warum denn nicht? Wir machen Träume wahr. Wovon Sie schon immer mal geträumt haben, erzählen Sie uns, schreiben Sie es uns, nehmen Sie einfach unsere neue App ARD Sounds. Das hat auch Daniela aus Meschede gemacht. Sie wollte einmal ganz alleine Zeit in einem Buchladen verbringen. Und wir haben das möglich gemacht. Daniela hat vorhin erzählt, wie schön das war, wie die Zeit verflogen ist und wie das dann war, nach den ganzen Stunden alleine in der Buchhandlung wieder nach Hause zu kommen.
3: Als ich nach Hause angekommen bin, bin ich reingekommen. Ich durfte mir ja tatsächlich auch Bücher mit nach Hause nehmen, hatte meine Schätze dann auf dem Arm, bin zu meinem Mann gegangen, habe ihn nur angegrinst. Er sagt, alles klar, ich weiß Bescheid.
0: Die Frau ist glücklich.
3: Ja.
0: Was? Die Bücher, die Sie sich ausgesucht haben, welches ist so Ihr größter Schatz? Welches wollen Sie uns schon mal ans Herz legen?
3: Also tatsächlich, wo ich reingelesen habe, was mich von ersten Moment an gefesselt hat, ist die Biografie, musikalische Lebensgeschichte von John Lennon und Paul McCartney. Mhm. Da wusste ich tatsächlich gar nicht, dass dieses Buch existiert. Und ich habe reingelesen und dachte, okay, da kriegst du bestimmt noch einiges erzählt, was so halt noch keiner weiß. Und das ist vom Schreibstil her, es liest sich wirklich sehr angenehm. Ich habe dann so die Bücher, die ich mitgenommen habe, für die ersten 50 Seiten, da weiß ich dann eigentlich schon, ob ein Buch mir gefällt oder nicht. Mhm. Und also das ist wirklich richtig gut.
0: Buch über John Lennon und Paul McCartney, Musik von den Beatles gibt es jetzt bei WDR 4. Und Videos und Fotos von Daniela ganz alleine im Buchladen gibt es bei uns im Studioblog. Klicken Sie mal rein, wdr4.de.

0: Samstag im Fernsehen sehen. WDR Fernsehen, Samstag, 7:45. Bastian Bender und ich sind große ABBA-Fans. Deshalb, also dass wir diese Woche ABBA so feiern bei WDR 4, es macht uns großen Spaß. Und einem anderen Menschen auch, richtig. Sie lernen gleich den möglicherweise größten ABBA-Fan des Universums kennen. Gleich bei WDR 4.
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0: Herr Schöner, bei WDR 4 am Dienstag. Für Samstag haben wir uns schon mit den Nachbarn verabredet. Ist kein Witz, zum gemeinsamen Fernsehgucken und möglicherweise auch zum gemeinsamen Mitsingen. Es wird so ein Spaß. Samstagabend, 20.15 Uhr, die große ABBA-Show im WDR-Fernsehen. Auch mit Bastian Bender und mir. Vorher schon den ganzen Tag ABBA im Radio bei WDR 4, der große ABBA-Tag. Und wir feiern ABBA auch jetzt schon die ganze Woche. Jetzt mit Regina vom ABBA-Fanclub. Regina ist WDR 4-Fan, ABBA-Fan. Guten Morgen, Regina.
1: Guten Morgen.
0: Woran erkenne ich, dass Sie nicht nur ABBA-Fan, sondern wirklich ABBA-Ultra sind? Wie äußert sich das?
1: Als Teenager hatte ich natürlich meine ABBA-T-Shirts, ABBA-Jacke, ABBA-Hose, ABBA-Clocks, alles Mögliche an. Und jetzt bin ich 60 Jahre alt und liebe die Gruppe immer noch und ich trage immer noch ABBA-Sachen.
0: Sie haben mit 17 Jahren in der Ausbildung angefangen und von Ihrem allerersten Ausbildungsgehalt haben Sie kein Ticket für ein ABBA-Konzert gekauft, sondern was?
1: Ich habe ein Zugticket nach Stockholm gekauft und wir waren 10 Tage in Stockholm und waren wirklich nur in Sachen ABBA unterwegs. Ich habe Stockholm gar nicht so richtig wahrgenommen, weil wir uns vor die Häuser von Agneta, Björn und Benny gestellt haben. Das erste Haus, was wir gesehen haben, war das von Agneta und ich stand davor und habe gedacht, boah, ich stehe jetzt hier vor dem Haus. Das war schon das höchste der Gefühle. Und als sie dann angefahren kam und aus dem Auto stieg, da konnte ich eigentlich auch nur noch stottern. Das war so magisch, ihr plötzlich gegenüber zu stehen. Das war der größte Traum, der mir da in Erfüllung gegangen ist.
0: Mittlerweile haben sie aber mehrfach getroffen, haben auch mehr als einen geraden Satz herausbekommen. Wie das so ist, genau. Agneta, Benny, Björn, Annifried so aus der Nähe zu sehen, wie die sind, so in echt. Regina hat sie mehrfach getroffen, davon erzählt sie uns gleich bei WDR 4.
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0: Chilliger Start in einen sommerlichen Dienstag. Steve Miller Band und The Joker. Gleich die 80er mit Steve Winwood und Valerie.
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2: Direkt aus dem Studio Köln mit Stefan Gehrig. Guten Morgen. Alle raus, das heißt es in einer halben Stunde für große Teile von Köln-Rodenkirchen. Dort war gestern Nachmittag im Niedrigwasser des Rheins eine Bombe aus dem Zweiten Weltkrieg gefunden worden. Heute soll sie entschärft werden. 500 Meter rund um die Bombe müssen alle ab 9 Uhr ihre Wohnungen und Arbeitsplätze verlassen. Betroffen ist praktisch das ganze Zentrum Rodenkirchens. Im Gefahrenbereich, da liegen viele Geschäfte und Arztpraxen und eine große Altenpflegeeinrichtung. Während der Entschärfung ist außerdem die Autobahn 4 betroffen und natürlich der Rhein in dem Bereich. Die gute Nachricht, die Stadtbahnlinien 16 und 17, die sollen trotzdem fahren können, denn die sind gerade weit genug weg von der Bombe. Die Busse in dem Bereich werden aber wohl umgeleitet, da gibt es noch keine Details zu. In Troisdorf hat es heute Nacht in einem Mehrfamilienhaus mit 7 Stockwerken gebrannt. Das Feuer war im Keller ausgebrochen. Kurz vor 3 Uhr rückte die Feuerwehr im Stadtteil Siegler an. Da war das Treppenhaus schon komplett verraucht. 2 Bewohner wurden bei dem Brand verletzt. Sie atmeten zu viel Rauch ein und klagten über Husten und gereizte Augen. Die Polizei will jetzt herausfinden, warum das Feuer ausgebrochen ist. Die Situation für blinde und sehbehinderte Menschen in Köln hat sich verbessert, es ist aber noch Luft nach oben. Das ist die Einschätzung des Blinden- und Sehbehindertenverbands Nordrhein. Michael Mohr ist der Vorsitzende des Verbands.
3: Wenn man zum Beispiel auf Köln, auf die Stadt Köln guckt oder auf die Bahnhöfe in Köln, ist in Köln-Deutz das Leitsystem inzwischen zwar recht gut, aber am Ende des Tages noch nicht optimal. Besonders gut funktioniert im Prinzip, dass man eben seine Aufgänge, Aufzüge, dass man diese Punkte recht gut findet.
2: Der Verband feiert in diesem Jahr sein 100-jähriges Bestehen. Dann schauen wir noch auf das Wetter im Rheinland mit Claudia Barbonus aus der WDR-Wetterredaktion.
4: Guten Morgen. Uns erwartet ein trockener Tag im Rheinland mit Sonne, Wolken und sommerlichen Temperaturen in Rösrath bis 27 Grad, Meckenheim 28. Morgen so ähnlich. Donnerstag überquert uns dann ein Schauerband mit kühlerer Luft und danach landen wir bei um die 21 Grad.
5: Dankeschön, Claudia. Danke an die Kolleginnen und Kollegen in den Studios. Wir möchten, dass Sie gut ankommen. 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A1 Münster Richtung Dortmund zwischen Ascheberg und Hamberg-Hameln. 20 Minuten plus 6 Kilometer Stau. Die A2 Oberhausen Richtung Dortmund ist immer noch gesperrt zwischen Henrichenburg und dem Kreuz Dortmund Nordwest. Nach einem Unfall, wir haben jetzt gerade die Meldung bekommen, dass es wahrscheinlich noch bis 10 Uhr dauert. Es gibt 10 Kilometer Stau ab Herten. A40 Essen Richtung Dortmund zwischen Bochum Zentrum und Dortmund-Lütchen-Dortmund eine halbe Stunde plus 6 Kilometer Stau. A46 Heinsberg Richtung Düsseldorf zwischen Kreuzholz und Kreuz Neuss-West 15 Minuten plus 8 Kilometer stockender Verkehr. A46 jetzt Wuppertal Richtung Düsseldorf zwischen Wuppertal-Elberfeld und Hahn-Ost 20 Minuten plus 8 Kilometer Stau. A516 Abzweig Oberhausen zwischen Kreuz Oberhausen und Eisenheim 20 Minuten plus 4 Kilometer Stau. Und diese Autobahnen sind gesperrt, weil gebaut wird. A40 in beiden Richtungen gesperrt zwischen dem Kreuz Duisburg und im Kreuz Kaiserberg bis nächsten Montag. A42 ist in Fahrtrichtung Dortmund gesperrt, zwischen Herne-Krange und Herne-Baukau, ungefähr noch eine halbe Stunde. Und die A52 Richtung Düsseldorf gesperrt, zwischen dem Kreuz Nersen und dem Kreuz Karst bis Donnerstagmorgen. Können Sie jederzeit nachlesen, Stausperrungen in der ARD Sounds App. Katharina Theule hier morgen.
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5: Kurz nach 8:30. Laune ist gut, oder?
7: Hi, hier ist der Yannick aus Münster-Wolbeck. Ich freue mich auf das geile Wetter heute, weil wir draußen arbeiten und wetterabhängig sind. Und wenn gutes Wetter ist, ist die Stimmung auch gut.
5: Ja, Yannick ist Landschaftsgärtner. Wahrscheinlich jetzt auch viel zu tun. Herbstschnitt. Was steht jetzt alles an, ne? Heute bei sommerlichem Wetter mit T-Shirt draußen. Guten Morgen.

0: pressure. Queen und David Bowie gehen immer, oder? Under pressure. 8.41 Uhr ist ein schöner Morgen mit WDR 4. Wir haben von Regina kennengelernt, vom ABBA-Fanclub. Regina hat ihr allererstes Ausbildungsgehalt für Tickets ausgegeben, um nach Schweden zu reisen. Sie wollte ABBA in echt treffen. Hat da unter anderem vor dem Haus von Agnetha gewartet. Mit Erfolg. Das Einzige, gab ja damals noch keine Handys. Also mal eben so 30 bis 500 Selfies machen, ging nicht. Aber es gab ja andere Möglichkeiten. Nochmal guten Morgen, Regina.
1: Guten Morgen, Katharina. Hallo.
0: Als Sie ABBA getroffen haben, wie war das so? Wie haben Sie sich da Erinnerungen besorgt?
1: Also ich hatte natürlich einen Fotoapparat dabei mit einem 36er-Film. Irgendwann ging es dann auch gar nicht mehr so um die Fotos, sondern mit ihnen zu reden, ihnen gegenüberzustehen. Ich habe sie ja jetzt auch schon mehrmals getroffen und ich bin immer noch aufgeregt, wenn ich einem ABBA gegenüberstehe. Das letzte Mal war jetzt im April, da war ich in Norwegen, in Oslo. Da war Björn bei einer Pippi Langstrumpf-Premiere im Theater und das Tolle war, er hat mich gesehen, kam auf mich zu und hat gesagt, hallo Regina, und hat mich umarmt.
0: Ach.
1: Und das hätte mir
0: einer
1: vor 50 Jahren sagen sollen.
0: Regina, jetzt feiern wir ja die ganze Woche ABBA hier bei WDR 4. Finale dann am Samstag, großer ABBA-Tag im Radio, abends im Fernsehen die Sendung. Wie werden Sie den ABBA-Tag am Samstag mit uns zelebrieren?
1: Ich werde natürlich auch den ganzen Tag Radio hören, also WDR 4. Und abends gucke ich dann Fernsehen und dann bin ich ja auch in der Sendung zu sehen.
0: Ach, dann sitzen wir praktisch alle, jeder vor seinem Fernseher, und dann gucken wir alle die Sendung. Legendär, wir feiern ABBA und ihre Hits. Samstag, also am Tag der Deutschen Einheit, 20.15 Uhr im WDR Fernsehen. Bastian Bender und ich sind auch dabei. Ich hoffe, dass die Stellen rausgeschnitten haben, wo wir laut mitsingen. Regina, ich merke schon, Sie haben Spaß mit ABBA. Dann, wir drehen jetzt zusammen das Radio laut. Wir spielen Mama Mia.
1: Wunderbar, ja, ganz toll. Das ist immer noch total in. Also meine Kinder können das ja auch mitsingen.
0: Und ABBA Ultra Regina jetzt ganz bestimmt auch. Also Mama Mia jetzt bei WDR 4 und Samstag der große ABBA-Tag. Den ganzen Tag eine einzige Mitsing-Party hier bei WDR 4 im Radio. Regina, liebe Grüße und viel Spaß.
1: Ich freue mich.

gerade in der Tasche die Kastanie gefunden, die ich gestern Abend eingesammelt habe. Gestern Abend noch eine Runde um den Block gegangen, kleiner Abendspaziergang. Und da lag diese perfekte, glatte Kastanie auf dem Boden. Handschmeichler für die Tasche. Ist halt nur komisch an einem Tag, an dem wir 29 Grad kriegen. Egal, wir nehmen es, wie es kommt. Es ist ein schöner Morgen. Und Sie starten mit uns in den Tag mit WDR 4.

0: Wird hier getanzt? Kollegin geht gerade hier ab im Studio. So gute Laune? Ich glaube ja. Hände gehen hoch. Four Seasons, Dezember im... Was haben wir noch? September? Wir haben noch September. Ich habe den Überblick verloren. 8.56 Uhr.
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2: Guten Morgen. Vor Gericht und auf hoher See ist man in Gottes Hand. Schon die alten Römer kannten angeblich diese Weisheit des Volksmunds. Und bis heute, in den Zeiten des Rechtsstaats und der Großkanzleien, hört man den mahnenden Spruch mit Augenzwinkern vor jedem halbwegs kniffligen Prozess. Vor Gericht und auf hoher See, unwägbar das Ende. Wie es ausgeht, abwarten. Nun ist das vor Gericht unangenehm, immer gewesen. Für Seefahrer allerdings hat der Spruch eine härtere Wahrheit. Im Zweifel geht's um Leben und Tod, da draußen auf dem Meer. Wer von Hamburg aus über die Elbe zur See fährt, der sieht als letztes bei der Ausfahrt und als erstes beim Einlaufen den Michel. Genauer, die Hamburger Hauptkirche St. Michaelis mit ihrem 132 Meter hohen Turm, Wahrzeichen der Hansestadt. Seit 350 Jahren steht die Kirche dort oberhalb des Hafens immer wieder aufgebaut, Blitzschlag, Brand und Bomben zum Trotz, dreimal aus den Trümmern geholt. Steht man vor dem Michel, sieht man, worum es geht bei dieser Kirche, wofür sie seit Jahrhunderten steht. Am Fuß des hohen Turms, direkt über dem Hauptportal, steht der Erzengel Michael, hoch aufgereckt, 5 Meter groß, mit mächtigen Flügeln in Bronze gegossen. Sein linker Fuß tritt auf den Kopf eines Drachens, Sinnbild des Satans. Erzengel Michael zwingt den Teufel in den Staub. In seiner rechten Hand hält Michael eine Lanze, am oberen Ende geformt wie ein Kreuz, bereit zum tödlichen Stoß gegen den Drachen. Sankt Michaelis, so heißt der heutige Tag, der 29. September, seit anderthalb Jahrtausenden. Zur Ehre des heiligen Erzengels Michael, der den Satan besiegt, wie das letzte Buch der Bibel es erzählt, die Offenbarung des Johannes. Ungezählte weltberühmte Kirchen wie der Michel in Hamburg sind nach diesem Engel benannt. Michael, der Name, kommt aus dem Hebräischen und heißt übersetzt, wer ist wie Gott? Michael rettet, er zeigt dem Bösen ein für allemal die Grenzen auf. Kein Wunder also, dass so viele Orte und Legenden an den Erzengel erinnern, auf ihn verweisen. Er gilt als Fürst der himmlischen Heerscharen, auf ihn verweisen. Er gilt als Fürst der himmlischen Heerscharen. Vor allem Militär und Polizei halten ihn in Ehren auf der ganzen Welt.

0: und wie tödliche Sturmfluten Hamburg immer wieder überschwemmt haben. Das Leben ist und bleibt nicht nur auf hoher See und vor Gericht unwägbar. Wie es ausgeht, weißt du oft nicht. Im Himmel aber, dafür steht Michael, im Himmel ist das Ende längst beschlossen und besiegelt. Der Satan hat sein Spiel verloren, mag er auf Erden noch so wüten. Und wo immer er es tut, halt dich daran, du bist und bleibst auf ewig fest in Gottes Hand.
1: 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Sie hörten einen Beitrag der Evangelischen Kirche.
2: Heute gibt es eine Mischung aus Sonne und Wolken. Es bleibt aber trocken. Und es wird vor allen Dingen richtig warm, also für Ende September. Gummersbach 26 Grad, Grevenbruch 28 und Hamm 29 Grad. Morgen wieder trocken, sonniges Wetter. Schauer nur vereinzelt möglich. 23 bis 29 Grad.
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4: Die Nachrichten mit Markus Eppen. Guten Morgen. Im Autobahnkreuz Herne wird in diesen Minuten eine Brücke freigegeben, eine von 4 neuen Brücken dort. Der Bau hat ungewöhnlich schnell geklappt. Nach 1,5 Jahren waren die Brücken fertig. Normalerweise würde das mindestens 4 Jahre dauern. Andrea Groß ist vor Ort am Kreuz Herne und beobachtet die Eröffnung der Brücke.
5: Seit heute Morgen rollt der Verkehr wieder Richtung Duisburg. Aber das interessantere Teil ist ja sozusagen die Gegenrichtung, Richtung Dortmund. Und da dauert es jetzt noch ein paar Minuten. Da werden noch ein paar Projektbeteiligte ein paar nette Worte sagen und dann wird die Sperrbarke beiseite geschoben und dann rollt es auch in diese Richtung und so war es auch geplant.
4: Haribo streicht sein geplantes neues Süßigkeitenwerk in Neuss. Der Hersteller hatte eine Fabrik für 300 Millionen Euro angekündigt. Stattdessen soll in Neuss jetzt die alte Haribo-Fabrik erweitert werden. Mit der Absage fällt allerdings auch das Versprechen weg, mehrere hundert neue Jobs zu schaffen. Zwei Schulen aus Nordrhein-Westfalen haben Chancen auf den Deutschen Schulpreis. Er wird jetzt gleich in Berlin vergeben. Bundesweit sind 15 Schulen nominiert, die zwei aus NRW sind im Kreis Unna. Julia Küppers erklärt, wodurch sie sich auszeichnen.
6: Durch besondere pädagogische Ansätze. An der Gemeinschaftsgrundschule Fröndenberg gehören Tiere mit zum Schulalltag. Unter anderem Ponys, Kaninchen und ein Schulhund. Die Lehrerinnen und Lehrer nutzen regelmäßig auch Lernorte außerhalb vom Klassenzimmer, wie die sogenannte Sonnenwiese. Nominiert ist auch die Friedrich-von-Bodelschwing-Schule in Bergkam als einzige Förderschule. Motto ist dort, dass sich nicht die Kinder der Schule anpassen, sondern die Lernumgebung so gestaltet wird, dass sie die Entwicklung der Schülerinnen und Schüler unterstützt. Zum Beispiel mit besonders reizarmen Räumen für Kinder mit Autismus.
4: Und auch das ist heute Morgen wichtig. ChatGPT-Entwickler OpenAI hat die Veröffentlichung eines neuen KI-Modells gestoppt wegen Sicherheitsbedenken. In der Testphase stellte der KI-Konzern Verhaltensweisen fest, die er als Täuschung oder Irreführung der Nutzer einstufte. Die Bundesregierung hält an dem Plan fest, die Pflegereform morgen auf den Weg zu bringen. Nach einem Spitzentreffen zwischen Union und SPD sagten beide Seiten, das Kabinett solle die Pläne morgen beschließen. In Düsseldorf steckt auf dem Rhein weiter ein Transportschiff für Autos fest wegen des extremen Niedrigwassers. Der Wasserstand des Rheins ist momentan auf Rekordtief, weil es so wenig geregnet hat. Heute startet eine Aktionswoche zu gut für die Tonne. Es geht um Lebensmittel, die unnötig im Müll landen. In Werl im Kreis Soest hat eine Gruppe weggeschmissene Lebensmittel kostenlos im Kurpark verteilt, erzählt Ehrenamtlerin Sonja Skibach.
7: Ich freue mich, dass es nicht in der Tonne ist, aber es ist trotzdem erschreckend, dass es sonst auch im Müll gelandet wäre. Und das ist schon enorm. Also es ist wirklich, wenn man das auch sieht auf einem Haufen, ist schon fast ein An, also mich zumindest.
4: Die meisten Lebensmittel werden nicht im Supermarkt, sondern zu Hause weggeschmissen. Es sind knapp 60% aller Lebensmittelabfälle. Das war WDR aktuell.
2: 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Staus, Sperrungen können Sie jederzeit übrigens auch nachlesen in unserer neuen App. ARD Sounds gibt es aber auch hier jetzt auf der A1. Da geht's los. Münster Richtung Dortmund. Zwischen Ascheberg und Hamberg-Kamen 15 Minuten plus 5 Kilometer Stau. Die A2 Oberhausen Richtung Dortmund ist gesperrt. Zwischen Henrichenburg und Kreuz Dortmund Nordwest nach einem Unfall. Bis 10 Uhr dauert es wahrscheinlich noch. Gibt aktuell 10 Kilometer Stau ab Herten. Die A3 Arnheim Richtung Köln. Zwischen Dienstlaken Süd und dem Kreuz Kaiserberg. 15 Minuten plus 8 Kilometer stockend. A46 Heinsberg Richtung Düsseldorf. Zwischen dem Kreuz Holz und Kreuz Neuss West. Viertelstunde plus

0: 8 Kilometer stockend. A57 nimmt wegen Richtung Köln zwischen Kreuz Mörs und Kreuz Meerbusch 20 Minuten plus, mehr als 10 Kilometer stockender Verkehr. A516 Abzweig Oberhausen zwischen Kreuz Oberhausen und Oberhausen-Eisenheim eine halbe Stunde plus für 2 Kilometer Stau, das ist fies. Dann sind diese Autobahnen gesperrt aufgrund von Bauarbeiten. Die A40 in beiden Richtungen zwischen dem Kreuz Duisburg und dem Kreuz Kaiserberg bis nächsten Montag und die A52 Richtung Düsseldorf gesperrt zwischen den Kreuzen Nersen und Karst bis Donnerstagmorgen. Oh, da kommt noch eine amtliche Gefahreninformation rein für Köln. Im Stadtteil Rodenkirchen, da wurde im Bereich Steinstraße ein Blindgänger gefunden. Der muss heute noch entschärft werden. Evakuierung hat auch schon begonnen. Gefahrenbereich in Rodenkirchen bitte meiden. Guten Morgen.
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0: Frühschwimmer schon durch für heute? Wir könnten auch nachher sonst noch mal ins Freibad gehen, Freibad ansteuern. Ich habe noch mal geguckt extra. Freibad Langenfeld hat noch auf. Blackfoot Strandbad in Köln, Freibad Bornekamp in Unna, Freibad Wiedenbrück, Reda Wiedenbrück, Erkabad in Erkelenz, Freibad in Oelde-Stromberg sowieso. Sind Sie mit dabei? Wird ja noch mal so eine Ladung Freibad-Pommes? Hätte ich schon noch Bock drauf. Obwohl, die Kinder hatten vorhin schon Hallenbad angemeldet. Mal gucken.

0: Olivia Newton-John und das Electric Light Orchestra. Xanadu. Ein schöner Morgen mit WDR 4. Kollegin kam gerade rein. Habt ihr euch wirklich mit den Nachbarn verabredet zum Fernsehen gucken? Ja. Das wird mega. Also Anja von nebenan und ich, wir haben das schon klar gemacht. Samstag, 7:45. WDR Fernsehen, die große ABBA-Show. Gucken wir alle zusammen. Singen möglicherweise auch zusammen mit, wie gut das im Chor klingt, ich weiß es noch nicht, aber es wird eine schöne Party im Wohnzimmer. Also da freue ich mich drauf. Nicolette aus Gummersbach, die ist aus anderen Gründen vorfreudig gestimmt.
1: Ich freue mich, dass wir Ende der Woche am Feiertag ein großes Herbstfest feiern werden. Das heißt, ich habe alle meine alten, langjährigen Freunde eingeladen und wir feiern tatsächlich die deutsche Einheit ein bisschen. Weil ohne die hätte ich ein ganz, ganz tolles Ehepaar, mit dem ich eben schon lange Jahre befreundet bin, überhaupt nicht kennengelernt. Und das wäre furchtbar schade, wenn die in meinem Leben fehlen würden.
0: Also auf jeden Fall ein Grund zum Feiern. Und das macht sich jetzt schon Vorfreude breit bei Nicolette aus Gummersbach. Und bei Ihnen, worauf freuen Sie sich? Also bis heute, diese Woche, nächste Tage? Öffnen Sie mal eben die App ARD Sounds und dann schicken Sie uns eine Sprachnachricht und erzählen Sie uns, worauf Sie sich freuen. Hier ist WDR 4.

0: Disco und die Tanzfläche vollkriegen wollten. Dann haben sie Falco aufgelegt, der Kommissar. Lief rauf und runter in New York. Ein Riesenhit. Immer noch bei uns aus den 80ern, Falco bei WDR 4.
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2: Ja, da kann man eigentlich ganz gut abtappen.

0: An Johnny Hates Jazz. Schönen guten Morgen am Dienstag, wir haben 9:30.
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2: Direkt aus dem Studio Köln mit Stefan Gehrig. Hallo. Seit einer halben Stunde werden große Teile von Köln-Rodenkirchen evakuiert. Dort war gestern Nachmittag im Niedrigwasser des Rheins eine Bombe aus dem Zweiten Weltkrieg gefunden worden. Heute soll sie entschärft werden. 500 Meter um die Bombe müssen alle ihre Wohnungen und Arbeitsplätze verlassen. Betroffen ist praktisch das ganze Zentrum Rodenkirchens. Im Gefahrenbereich liegen viele Geschäfte und Arztpraxen und eine große Altenpflegeeinrichtung. Während der Entschärfung nachher wird außerdem die Autobahn 4 gesperrt und natürlich der Rhein in dem Bereich. Die Stadtbahnlinien 16 und 17 fahren weiter. Der Grund für den Stromausfall in Bonn gestern Abend steht jetzt fest. Es waren Defekte an Stromkabeln. Die haben einen Schutzmechanismus ausgelöst und dann war der Strom für etwa 3.100 Haushalte weg. Betroffen war auch das WDR-Studio in Bonn. Darum fiel die Bonner Lokalzeit im WDR-Fernsehen gestern aus. Nach knapp 3 Stunden hatten wieder alle Haushalte Strom, sagen die Stadtwerke. Es könnte das Aus sein für die freie Theaterszene in Köln-Mülheim. Es geht um das Depottheater auf einem alten Industriegelände. Das Theater könnte die Stadt nun doch komplett an einen Kölner Musical-Produzenten übergeben. Bisher war hier ein sogenanntes Kooperationshaus geplant, wo die freie Szene und die Stadt zusammenarbeiten. Das hätte 3 Millionen Euro im Jahr gekostet. In einem offenen Brief fordern Kulturschaffende, das Depottheater zu behalten. Mechte Tellmann vom Kulturnetz Köln.
3: Ich bin zutiefst enttäuscht. Wir haben ja jahrelang darauf hingearbeitet, dass das kommt und wir haben uns auch alle darauf gefreut und wir haben auch mitgearbeitet daran, dass wir hier gutes Personal hinbekommen und seit Jahren wollen wir dieses Haus und jetzt wird das so mit einem Handschlag einfach so hintenrum abgewickelt.
2: Kölns Kulturdezernent Stefan Schals sagt, die Entscheidung ist noch nicht gefallen. Man werde mit der freien Szene über Alternativen sprechen. Dann schauen wir noch aufs Wetter im Rheinland mit Claudia Barbonus aus der WDR-Wetterredaktion.
4: Guten Morgen. Heute ist es im Rheinland mal sonniger, mal bewölkter und trocken bei in Siegburg bis 27 Grad, Zülpich 28. Morgen nochmal 26 bis 29 Grad. Donnerstag gibt es dann Schauer und eine Abkühlung auf um die 21 Grad.
5: Wir möchten, dass Sie gut ankommen. 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A1 Münster Richtung Dortmund zwischen Ascheberg und Hamberg-Kamen. 15 Minuten plus 5 Kilometer Stau. Die A2 Oberhausen Richtung Dortmund ist zwischen Henrichenburg und dem Kreuz Dortmund Nordwest nach einem Unfall gesperrt. Wahrscheinlich noch bis 10 Uhr, also knappe halbe Stunde noch. 10 Kilometer Stau ab Herten. A3 Arnheim Richtung Köln zwischen Dienstlaken Süd und dem Kreuz Kaiserberg. 10 Minuten plus 5 Kilometer stockender Verkehr. A46 Wuppertal Richtung Düsseldorf zwischen Wuppertal-Katernberg und Hahn-Ost 15 Minuten plus 5 Kilometer Stau. A52 Essen Richtung Düsseldorf zwischen Essen-Bergerhausen und Breitscheid 10 Minuten plus 4 Kilometer stockend. A516 Abzweig Oberhausen zwischen Kreuz Oberhausen und Eisenheim 20 Minuten plus 3 Kilometer Stau. Diese Autobahnen sind aufgrund von Bauarbeiten gesperrt. Die A40 in beiden Richtungen zwischen dem Kreuz Duisburg und dem Kreuz Kaiserberg bis nächste Woche Montag. A42 ist gesperrt Richtung Dortmund, zwischen Herne-Krange und Baukau, nur noch für kurze Zeit. Und die A52 gesperrt Richtung Düsseldorf, zwischen dem Kreuz Nersen und dem Kreuz Kars, das Ganze bis Donnerstagmorgen. Und hier folgt noch eine amtliche Gefahreninformation für Köln, besonders für den Stadtteil Rodenkirchen. Da wurde im Bereich Steinstraße ein Blindgänger gefunden, der muss heute noch entschärft werden. Evakuierung hat begonnen, für Sie wichtig, Gefahrenbereich bitte meiden. 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Katharina Theule hier.
6: Ein schöner Morgen.
5: Guten Morgen am Dienstag.
7: Guten Morgen, liebe Katharina. Hier ist die Gertrud aus Neunkirchen.
5: Morgen.
7: Ich freue mich auf ein paar schöne sonnige Tage mit meiner Tochter in der Türkei. Wir tanken noch ein bisschen Sonne und ich freue mich auf lange Strandspaziergänge. Und ich nehme euch mit der neuen ARD Sounds App. Da freue ich mich am meisten drüber. So habe ich euch immer bei mir und kann meinen Lieblingssender auch in meinem Lieblingsland in der Türkei hören.
5: Das finde ich super. Aber Gertrud, als Sie sagten, ich nehme euch mit, hatte ich auf ein Plätzchen im Koffer gehofft.

0: Finden wir das heute noch heraus, wie das geht, einen Klingelton auf dem Handy zu ändern? Ich muss das erstmal googeln. Alexandra aus Bochum, die hat uns hier heute Morgen angefixt. Sie hat Dancing Queen als Klingelton auf dem Handy. Finde ich super. Dancing Queen wird ja 50. Deshalb feiern wir aber die ganze Woche bei WDR 4. Vor allen Dingen am Samstag, am Tag der Deutschen Einheit. Dann ist großer Aber-Tag bei WDR 4 im Radio. Und abends im WDR Fernsehen, 20.15 Uhr. Bastian Bender und ich werden da auch zu sehen sein. Im Fernsehen. Herr Köttelmann ist wahrscheinlich dabei vorm Fernseher.
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2: Leute, ich hab mir was überlegt.
3: Oh nein!
2: Morgen, Tina, magst du ABBA?
4: Ja. Ist das eine Fangfrage?
2: Tommy, antreten! Wir starten eine ABBA-Revival-Band.
5: Im Moment startet nicht mal dieser Mistmotor hier.
2: Genau. Tina, im Radio ist ABBA-Hype und wir sind schon zur Stelle.
4: Da stellen sich mir viele Fragen. Nummer 1, ABBA sind 4, wir sind nur 3.
2: Jaha!
6: Morgen, ich denke intensiv über die Anschaffung eines Fernando Waterloo nach.
4: Ja, ja, hier ist Ihr Kaffee, Herr Frings.
2: Der Herr Frings ist unsere Nummer 4.
4: Damit die Aufteilung stimmt, müsste er dann Agneta Frings sein.
6: Soll ich mal? I have a dream.
4: Ja, wunderschön, Herr Frings. Wenn wir so weitermachen, haben wir den ABBA-Hype bald hinter uns.
2: Ach Leute, ihr müsst das ernst nehmen. Musik verknüpft die Emotionalität des Kunden mit dem...
4: Kleines Stichwort für Sie, Herr Juniorchef. Money, money, money.
6: Was? Ich glaubte, Tina meint Bilancing Queen.
2: Ja, ja, ich mach die Bilanz.
7: Moment, ich hab auch noch was. Was braucht man, um einen bei IKEA gekauften ABBA-Song zusammenzuschrauben?
4: Sag.
7: Einen Notenschlüssel.
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0: Noch nicht eingemottet für den Winter. Carsten aus Brilon, er schmeißt die Maschine heute nochmal an.
1: Da wird gleich auf jeden Fall mit zur Arbeit gefahren. Das steht schon direkt vor der Tür. Ich habe sie gestern nochmal laufen lassen, die gute. Und da wird sich gleich dementsprechend für den Vormittag angezogen. Dann wird sich draufgeschwungen und schön ganz langsam zur Arbeit gecruised.
0: Also ist das, worauf Sie sich freuen in diesen Tagen?
1: Oh ja, heute und morgen, die beiden Tage werden auf jeden Fall nochmal ausgenutzt.
0: Was ist das für eine Strecke, die Sie da fahren? Warum lieben Sie die so sehr, da mit Motorrad herzucruisen?
1: Ja, da ich ja hier im schönen Sauerland lebe, ist es natürlich sehr schön, hier durch die Kurven zu fahren. Also natürlich nicht so schnell, schön genüsslich, bergauf, bergab. Das ist einfach ein Gefühl, das ist einfach nur wunderschön.
0: Und das ist das, worauf Carsten aus Brilon sich gerade so richtig freut. Was ist das, was Ihnen gerade große Freude macht, worauf Sie sich freuen? Ob jetzt heute oder in den nächsten Tagen oder Richtung Wochenende? Erzählen Sie uns gerne davon. Eben Sprachnachricht schicken, nehmen Sie unsere neue App dazu, ARD Sounds.

0: für Ende September später wieder richtig warm. In Olpe und Detmold bis 26 Grad. Moers und Königswinter bis 28 und Unna heute bis 29 Grad.
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2: Die Nachrichten mit Christian Schwietzke. Guten Tag. Nordrhein-Westfalen ist offenbar das Zentrum für eine internationale Handybetrügerbande. Sie soll 1 Million gefälschte Handys im Internet verkauft haben. Polizei, Zoll und Steuerbeamte durchsuchten am Morgen europaweit mehrere Gebäude, vor allem in NRW. In Krefeld verschafften sich Ermittler Zutritt zu einer Lagerhalle. Da soll die Bande gefälschte Handys deponiert haben. Roman Leberger berichtet.
3: Aktuell gehen Ermittlungsbehörden in 20 Ländern in und außerhalb Europas gegen ein Firmennetzwerk vor, das bereits vor fast 10 Jahren ein komplexes Betrugssystem aufgebaut haben soll. Die Gruppe soll Handys aus alten, gebrauchten Teilen in Werkstätten in Hongkong und Dubai neu zusammengebaut und als neue Samsung-Markenware auf dem europäischen Markt verkauft haben. Insbesondere in Deutschland. Insgesamt soll die Gruppe um 2 mutmaßliche Rädelsführer mindestens 300 Millionen Euro Umsatz gemacht haben.
2: In Deutschland werden viele Lebensmittel unnötig weggeworfen. Heute startet die bundesweite Aktionswoche Zu gut für die Tonne, um etwas dagegen zu tun. Die Initiative kommt vom Bundeslandwirtschaftsministerium. Auch in NRW gibt es dazu verschiedene Aktionen. Marion Sendka, was ist denn da geplant?
4: Zum Beispiel in Werl im Kreis Soest. Da sammelt eine Gruppe 24 Stunden lang Lebensmittel, die sonst weggeschmissen würden, und wiegt sie dann. Oder in Habigsbeck im Münsterland. Wer da zu viel Obst aus dem Garten hat, kann das bei der Gemeinde abgeben und die brennt dann Schnaps daraus. Mit solchen Aktionen soll Bewusstsein geschaffen werden, denn nach offiziellen Zahlen wirft jeder von uns pro Jahr mehr als 70 Kilo Lebensmittel in den Müll. In der Aktionswoche gibt es dazu Tipps, wie zum Beispiel älteres Brot noch zu retten ist und wie Reste im Kühlschrank kreativ verwertet werden können.
2: Und auch das ist heute Thema. Die Deutschen haben zum ersten Mal mehr Geld in Aktien und Anleihen als auf Bankkonten. Sie legen aber immer noch deutlich weniger an der Börse an als im weltweiten Schnitt. In Bonn ist gestern Abend in über 3000 Haushalten und auch im WDR-Studio knapp 3 Stunden lang der Strom ausgefallen. Die Stadtwerke sagen, dass es an defekten Stromkabeln lag. In den USA ist ein Mann nach über 20 Jahren in der Todeszelle freigekommen. Der heute 71-Jährige war wegen Mordes zum Tode verurteilt worden und wird durch neue DNA-Analysen entlastet. Am Autobahnkreuz Herne ist soeben die 4. neue Brücke freigegeben worden. Alle 4 entstanden in nur 1,5 Jahren. Anton Kurenbach von der Autobahn GmbH erklärt die neuen Schnellbauweise.
5: Bei der die Teile für diese Brücke schon an anderer Stelle vorgefertigt werden, sodass vor Ort der Einbau sich sehr viel kürzer gestaltet.
2: Das Verfahren habe am Kreuz Herne 3 Jahre gespart. Wegen letzter Arbeiten werden ein paar Umleitungen zwischen der A42 und der A43 aber noch bleiben. Das war WDR aktuell.
0: Vielen Dank und hallo auf die Straßen. Hier kommen die Staus. Dienstagvormittag. Die A1 ist dabei in Münster Richtung Dortmund zwischen Ascheberg und Hamberg-Kamen. 10 Minuten fahren Sie länger, 6 Kilometer Stau. A2 Oberhausen Richtung Dortmund zwischen Henrichenburg und Kreuz Dortmund Nordwest. Hier wegen Bergungsarbeiten die Sperrung. 10 Kilometer Stau im Moment ab Herten. Dann die A4 Olpe Richtung Aachen zwischen Kreuz Köln-Ost und Kreuz Köln-Süd. 10 Minuten, 4 Kilometer stockt es hier. A40 ist in Richtung Dortmund zwischen Bochum-Wattenscheid und Bochum-Zentrum. Hier warten Sie auch 10 Minuten, 3 Kilometer Stau. A46 Wuppertal Richtung Düsseldorf zwischen Wuppertal, Katernberg und Hahn-Ost. Hier dauert es auch eine Viertelstunde länger, 4 Kilometer Stau. A52 Essen Richtung Düsseldorf zwischen Essen Süd und Breitscheid. 10 Minuten plus, 6 Kilometer stockt der Verkehr hier. A516 ist der Abzweig Oberhausen zwischen Kreuz Oberhausen und Oberhausen-Eisenheim. 20 Minuten drauf kalkulieren bitte, 3 Kilometer Stau. Diese Autobahnen sind zurzeit gerade wegen Bauarbeiten gesperrt. Die A40 ist dabei in beiden Richtungen zwischen den Kreuzen Duisburg und Kaiserberg bis nächsten Montag. Und die A52 Richtung Düsseldorf zwischen den Kreuzen Neersen und Karst bis Donnerstag früh. Und dann habe ich noch eine amtliche Gefahreninformation für Sie für Köln. Im Stadtteil Rodenkirchen wurde im Bereich Steinstraße ein Blindgänger gefunden. Der muss heute noch entschärft werden. Die Evakuierung hat bereits begonnen. Bitte, wenn Sie können, den Gefahrenbereich meiden. 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
0: Ja, und einen schönen guten Morgen. Wie ist denn das Wertebefinden heute?

0: heute so. Da könnte noch eine Prise Pfeffer an den Dienstag. Das kriegen wir auf jeden Fall hin. Gleich mit Van Halen und Jump zum Beispiel. Und natürlich mit unserem Vormittagsquiz. Ja, nein, vielleicht. Da sind wir ja in einer neuen Runde schon ein Stückchen weiter. Dank Gerhard aus Solingen. Ich suche ja einen Ausflugstipp, eine Art Ausstellung in Nordrhein-Westfalen. Mein Tipp war, da können Hühner neidisch werden. Und die Idee von Gerhard war Hahn. Also die Stadt Hahn, die mit 2 A. Und die dortige Kirmes, aber das war leider falsch. War so gut kombiniert, richtig gut, aber Sie sind damit vielleicht in die falsche Richtung abgebogen. Deshalb nochmal ein Tipp von mir. Denken Sie nicht an eine Kirmes, sondern eher so eine Art Ausstellung, Mitmachaktion. Mein Tipp, Kinder lieben es. 0800 5678 444. Toi, toi, toi, bis gleich.
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0: Wieder viel hier mit Eros Ramazzotti, Fuoco nel Fuoco. Und einen schönen Morgen rufe ich dem Detlef Heidkemper nach Blomberg zu. Hallo, guten Morgen, Detlef.
1: Guten Morgen, Martina.
0: Detlefs Hilfe ist ja gleich nicht nur von der Quizgemeinschaft bei Ja, Nein vielleicht gefragt. Der Detlef, der muss gleich noch los. Da ist ein Kumpel in Not. Da muss er was reparieren. Was ist passiert?
1: Jo, der Junge, der hat mich gerade angeschrieben. Hilfe, Hilfe, meine Duscharmatur ist kaputt. kannst du bitte mal kommen? Ich habe schon eine neue besorgt, aber ich weiß nicht, ob die passt. Jetzt werde ich gleich erstmal mir meinen Maulschlüssel schnappen, meinen 3032er, weil ich denke, das wird die Dreiviertel Zoll Überwurf AD.
0: Ist klar.
1: Und dann werde ich mal gucken. Eventuell Wasser abdrehen, die alte ausbauen, die neue anbauen und dann soll es wohl wieder alles gut sein.
0: Detlef, so wie Sie das beschreiben, das wird funktionieren. Wir sind uns alle top sicher.
1: Ja, das glaube ich.
0: Ich hoffe, das klappt jetzt auch gleich mit Ja, Nein, vielleicht. Wir sind ja hier im Vormittagsquiz immer auf der Spur von tollen Events, Locations, Ausflugstipps. Heute sind wir in Nordrhein-Westfalen unterwegs, auf der Suche nach einer Art Ausstellung, Mitmachaktion. Kinder finden es großartig, habe ich gesagt. Und mein Tipp war, Hühner könnten neidisch werden. So, Detlef, hier kommt Ihre genau. Zeit für Ihre Fragen. Ich antworte immer nur mit Ja, Nein oder vielleicht.
1: Okay. Fangen wir doch mal an. Mhm. Findet das Event in Hamm statt?
0: Nein.
1: Oh, schade. Ich habe nämlich an die Junggeflügelschau gedacht, die vom 10. bis zum 11.10. in Hamm ist.
0: Das war an sich wirklich eine richtig gut gedachte Idee, aber ist es leider nicht. Ach Mann!
1: Ist doch nicht schlimm.
0: Nee, ist doch nicht schlimm. Die Gemeinschaft freut sich ja. Und Detlef, vor allen Dingen, wir fiebern mit, dass das mit der Duscharmatur gleich klappt.
1: Ach, kein Thema. Könnt mich ja anrufen. Na, um 22:30 habe ich da Termin. Um 22:45 werde ich wohl wieder zu Hause sein.
0: Alles klar. Detlef, schönen Vormittag. Viel Spaß noch. Ne? Grüße nach Blomberg. Bis dann.
1: Alles klar. Ciao.
0: Ach, mega. 0800 567 8444. Wir sind nicht in Hamm. Das wissen Sie schon mal.

0: Superstition, Stevie Wonder. Für einen schönen Dienstagvormittag. Bin auf der Suche nach einer Art Ausflugstipp. Eine Ausstellung in Nordrhein-Westfalen gesucht bei Jana. Vielleicht eine Mitmachaktion. So in die Richtung. Da könnten die Hühner neidisch werden. Dabei müssten sie mehr um die Ecke denken, bitte. Keine Geflügel, keine Hühner, aber Eier. Nicht in Hahn, nicht in Hamm. Tipp, Kinder lieben es.
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0: Gleich schon 10:30 um Dienstagvormittag. Lionel Richie mit My Destiny. Es folgen die Regionalnachrichten für Sie.
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2: Direkt aus dem Studio Köln mit Stefan Gehrig. Hallo. Alle raus, heißt es seit 1,5 Stunden in großen Teilen von Köln-Rodenkirchen. Dort war gestern Nachmittag im Niedrigwasser des Rheins eine Bombe aus dem Zweiten Weltkrieg gefunden worden. Heute soll sie entschärft werden. 500 Meter um die Bombe müssen alle ihre Wohnungen und Arbeitsplätze verlassen. Betroffen ist praktisch das ganze Zentrum Rodenkirchens. Im Gefahrenbereich liegen viele Geschäfte und Arztpraxen und eine große Altenpflegeeinrichtung. Während der Entschärfung nachher wird außerdem die Autobahn 4 gesperrt. Die Stadtbahnlinien 16 und 17 fahren. Und noch auch alle Busse, damit man aus dem Gebiet rauskommt. Der Grund für den Stromausfall in Bonn gestern Abend steht jetzt fest. Es waren Defekte an Stromkabeln. Die haben einen Schutzmechanismus ausgelöst und dann war der Strom für etwa 3.100 Haushalte weg. Betroffen war auch das WDR-Studio in Bonn. Darum fiel die Bonner Lokalzeit im WDR-Fernsehen aus. Nach knapp 3 Stunden hatten wieder alle Haushalte Strom, sagen die Stadtwerke. Es könnte das Aus sein für die freie Theaterszene in Köln-Mühlheim. Es geht um das Depottheater auf einem alten Industriegelände. Das Theater könnte die Stadt nun doch komplett an einen Kölner Musical-Produzenten übergeben. Bisher war hier ein sogenanntes Kooperationshaus geplant, wo die freie Szene und die Stadt zusammenarbeiten. Das hätte 3 Millionen Euro im Jahr gekostet. In einem offenen Brief fordern Kunstschaffende die Stadt Köln dazu auf, das Depottheater zu behalten. Michel Tellmann vom Kulturnetz Köln.
3: Ich bin zutiefst enttäuscht. Wir haben ja jahrelang darauf hingearbeitet, dass das kommt und wir haben uns auch alle darauf gefreut und seit Jahren wollen wir dieses Haus und jetzt wird das so mit einem Handschlag einfach so hintenrum abgewickelt.
2: Kölns Kulturdezernent Stefan Charles sagt, die Entscheidung ist noch nicht gefallen. Man werde mit der freien Szene über Alternativen sprechen. Dann schauen wir noch auf das Wetter im Rheinland mit Sarah Geißler aus der WDR-Wetterredaktion.
4: Guten Tag, es wird mit 26 bis 29 Grad nochmal spätsommerlich im Rheinland. Es ist trocken und insgesamt freundlich. Die Sonne wird aber immer wieder mal von Wolken verdeckt oder eingetrübt. Morgen ähnlich, zum Abend hin wolkiger und Donnerstag bringt eine Kaltfront dann Schauer, Gewitter und kühlere Temperaturen.
0: Dankeschön, hier ist WDR 4. Damit Sie gut ankommen, haben wir hier die aktuelle Verkehrslage für Sie im Blick. Die A1 Münster Richtung Osnabrück ist dabei, zwischen Lengerich und Kreuz Lotte Osnabrück 2 Kilometer Stau. A1 Münster Richtung Dortmund zwischen Ascheberg und Hamberg-Hamm 10 Minuten mehr einplanen, 4 Kilometer Stockzieher. Die A2 Oberhausen Richtung Dortmund ist zwischen Henrichenburg und Kreuz Dortmund Nordwest wegen Bergungsarbeiten weiter gesperrt, 8 Kilometer Stau im Moment ab Kreuz Recklinghausen. A40 Essen Richtung Duisburg zwischen Mülheim und Duisburg-Kaiserberg 2 Kilometer Stau. Die A516 Abzweig Oberhausen zwischen Kreuz Oberhausen und Oberhausen-Eisenheim. Hier dauert es auch eine Viertelstunde mehr, die Sie drauf kalkulieren sollten. 2 Kilometer Stau. Diese Autobahnen sind wegen Bauarbeiten noch gesperrt. A40 in beiden Richtungen zwischen den Kreuzen Duisburg und Kaiserberg bis nächsten Montag. Und die A52 Richtung Düsseldorf zwischen den Kreuzen Neersen und Karst bis Donnerstag früh. Und dann nochmal die amtliche Gefahreninformation für Köln. Im Stadtteil Rodenkirchen wurde im Bereich Steinstraße ein Blindgänger gefunden. Der muss heute noch entschärft werden. Und kurz vor der Entschärfung wird die A4 zwischen dem Kreuz Köln-Süd und Köln-Poll nochmal kurz in beiden Richtungen gesperrt. Wenn Sie können, den Gefahrenbereich meiden. Alle Staus auch immer bei WDR 4 in der neuen ARD Sounds App. Gute Fahrt wünsche ich Ihnen, bin Martina Emmerich. Und haben Sie eigentlich schon mal mitgemacht hier beim Vormittagsquiz?
3: Warum nicht?
0: Also, ich suche eine Art Ausstellung in Nordrhein-Westfalen und Kinder lieben es, damit zu machen. 0800 5678 444. Freue mich auf Sie. Bis gleich.
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0: Das mit den Wochentagen müssen wir den Mamas und Papas nochmal verklickern. Monday, Monday und Dienstagvormittag. WDR 4 hier. Wir sind in Hilden und die WDR 4-Familie überreicht jetzt einen imaginären Blumenstrauß an Ulrike Wilming in Hilden. Happy Birthday! Alles Liebe und Gute für Sie! Herzlichen Glückwunsch zum Geburtstag, liebe Ulrike!
1: Ja, vielen Dank, Martina. Das freut mich.
0: Das wäre ja jetzt natürlich toll, wenn heute auch noch eine Soundbox dazu käme als Geburtstagsgeschenk, ne?
1: Das wäre perfekt, ja.
0: Gucken wir gleich mal, wie es gleich läuft. Was steht heute noch an? Ja. Wie werden Sie den Tag verbringen?
1: Ja, ich werde heute Nachmittag mit meinen Geschwistern feiern. Das mache ich immer an meinem Geburtstag. Meine Geschwister zu mir und dann mit meinen Kindern und Enkeln. Da die alle in der Schule sind, haben wir das mittlerweile verlegt dann auf ein Wochenende.
0: Okay.
1: Richtig Zeit haben zu spielen und zu unterhalten.
0: Wie viele werden dann zusammenkommen? Wird die Tafel lang?
1: Heute Nachmittag sind wir mit 8 Personen. Ich habe 3 Geschwister plus deren Ehepartner. Ja. Dann sind wir mit 8.
0: Ja. Wie schön, dass ihr noch so einen Familienzusammenhalt habt. Finde ich toll.
1: Ja, das ist schon wichtig. Also es gibt bestimmte Eckpunkte, da treffen wir uns immer zusammen. Und da freue ich mich auch jedes Mal drauf.
0: Ich würde mich so freuen, wenn das gleich mit uns beiden gut läuft. Also, ich suche so eine Art Ausflugstipp, eine Art Ausstellung in Nordrhein-Westfalen. Wir haben ja gesagt, da könnten die Hüder neidisch werden. Dabei sollten sie unbedingt um die Ecke denken. Es ist nichts mit Geflügel, nichts mit Hühnern, Eiern aber schon. Und die Kinder, die sind da richtig heiß drauf. Die finden das mega. Ich habe hier ihre Zeit für sie und ihre Fragen. Los geht's.
1: Ja, okay. Ja, mich macht die Ausstellung so ein bisschen confused, weil ich dachte eigentlich tatsächlich an einen Hof, an einen Bauernhof. Ist das richtig?
0: Nein.
1: Bauernhof.
0: Oh nein. Aber wissen Sie was? Ja, das ist total... schade so. Jetzt aber der Quizgemeinschaft haben Sie jetzt sehr geholfen. Weil ich glaube, viele hatten das vielleicht als Idee im Kopf. Das können wir jetzt auf jeden Fall schon mal ausschließen.
1: Genau, wie alle. Ich dachte tatsächlich an den Hahnenhof im
0: Harz. Oh, das hätte gut gepasst.
1: Ja. Ja, eben. Weil da können auch Kinder damit machen. Also das ist ja.
0: Hätte alles gepasst.
1: Die haben immer ein Hoffest und ich meine, die hätten tatsächlich auch mal so ein Motto gehabt. Können die Kinder mitfeiern und die Hühner wären neidisch.
0: Ach Mann, nee, das ist es nicht. Wir wünschen Ihnen alle einen fantastischen Geburtstag. Bleiben Sie schön gesund und bei uns und fühlen Sie sich feste von uns allen gedrückt in den Arm genommen. Wir lassen Sie hochleben mit den Pretenders.
1: Ja.
0: Und don't get me wrong. Ulrike, liebe Grüße nach Hilden. Bis dann, ne?
1: Vielen Dank.

0: Billy Joel, She's Always a Woman. 10 vor 11 am Dienstag. Der September-Sommer lässt grüßen heute. Heute und morgen nochmal Nachschlag in Sachen Sommer-Vibes. Und wie finden wir das?
1: Hi, hier ist der Yannick aus Münster-Wolbeck. Ich freue mich auf das geile Wetter heute, weil wir draußen arbeiten und wetterabhängig sind. Und wenn gutes Wetter ist, ist die Stimmung auch gut.
0: Auf jeden Fall. Da passt doch das hier. Beautiful Day, Michael Bublé bei WDR 4.

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1: Die Nachrichten mit Christian Schmiedske. Guten Tag. Am Autobahnkreuz Herne, wo sich die A42 und die A43 kreuzen, rollt der Verkehr jetzt wieder schneller. Vorhin ist die letzte von 4 Brücken freigegeben worden, nach rekordverdächtig kurzer Bauzeit. Sie dauerte für alle 4 Brücken nur 1,5 Jahre, weil die Bauteile vorgefertigt angeliefert wurden und nur noch montiert werden mussten. Andrea Groß berichtet.
2: Als die beiden Wagen der Autobahnmeisterei über die Brücke fuhren und damit die Freigabe signalisierten, gab es Applaus und vereinzelten Jubel im Projektteam. Dann dauerte es aber doch noch einige Minuten, bis die ersten Autos kamen. Auch sie wurden mit Applaus empfangen. Ein wichtiger Schritt im Ausbau des Autobahnkreuzes Herne ist genommen. Ihm müssen aber noch viele folgen, bis der Ausbau vollendet ist. Solange müssen die Autofahrer immer wieder Umwege in Kauf nehmen.
1: Seit Jahren kursieren im Internet voyeuristische Videos von Frauen auf dem Teufelsrad, einer Attraktion auf dem Oktoberfest. Das ist eine große Drehscheibe, auf der sich Besucher möglichst lange halten, bis die Fliehkraft sie hinausschleudert. Da viele der Frauen dort ein Dirndl tragen, sieht man auf den Videos oft deren Unterwäsche. Der Bayerische Rundfunk hat jetzt herausgefunden, wer diese Videos verbreitet. Sophie Männer berichtet.
3: Eine Frau aus Oberbayern filmte offenbar stundenlang am Teufelsrad. Auf einer Website bot sie Videos im Paket für mehrere hundert Euro zum Verkauf an. Mitglieder einer YouTube-Community aus der Ukraine reisten in der Vergangenheit extra zum Oktoberfest an, um zu filmen. Den Recherchen zufolge verwenden sie Videos, um systematisch die Reichweite von Accounts zu vergrößern. Strafbar ist ein großer Teil solcher Teufelsrad-Videos nach derzeitiger Rechtslage nicht.
1: Und auch das ist heute Thema. Die frühere Intendantin des Senders RBB, Patricia Schlesinger, muss sich wegen mutmaßlicher Verschwendung von Beitragsgeldern verantworten. Das Landgericht Berlin hat eine Anklage unter anderem wegen Untreue zugelassen. Wegen Millionenbetrugs mit gefälschten Handys hat es am Morgen eine europaweite Razzia gegeben. Das Zentrum war in NRW. Polizei, Zoll und Steuerfahndung durchsuchten etwa eine Lagerhalle in Krefeld. Am beliebten Stadtstrand von Perth in Westaustralien hat ein angespülter Walkadaver viele Haie angelockt. Mehrere Kilometer Strand wurden deshalb gesperrt. Das Ganztagsgymnasium Johannes Rau in Wuppertal will etwas gegen den Negativtrend bei der PISA-Studie tun und hat ein neues Konzept erarbeitet. Teil davon ist, dass alle 5. Klassen morgens 20 Minuten lang gemeinsam lesen. Was das bringt, erklärt Lehrerin Luisa Butner.
4: Die Kinder stolpern weniger über Wörter. Das kann man erkennen, dass sie beispielsweise nicht mehr laut Buchstabenzuordnung leisten müssen. Sie sehen Haus und ihr Gehirn kennt das Wort, hat das sofort abgespeichert und kann weiterlesen.
1: Mittlerweile haben auch schon andere Schulen nach dem Konzept aus Wuppertal gefragt. Das war WDR aktuell.
5: Dankeschön, Metalle auf die Straßen. Hier kommen die Staus bei WDR 4. Die A1 Münster Richtung Osnabrück zwischen Lengerich und Kreuz Lotte Osnabrück. Hier warten Sie 10 Minuten 3 Kilometer Stau. A2 Oberhausen Richtung Dortmund. Da ist die Autobahn zwischen Hinrichenburg und Kreuz Dortmund Nordwest. Wegen Reinigungsarbeiten im Moment gesperrt. 8 Kilometer Stau ab dem Kreuz Recklinghausen. A3 Oberhausen Richtung Köln zwischen Kreuz Oberhausen West und Kreuz Kaiserberg. Hier stockt es auf 3 Kilometer. Die A4 Aachen Richtung Köln zwischen Frechen Nord und Köln Klettenberg, 10 Minuten 5 Kilometer. A516 Abzweig Oberhausen zwischen Kreuz Oberhausen und Oberhausen-Eisenheim. Hier auch eine Viertelstunde mehr mitbringen, 2 Kilometer Stau. Diese Autobahnen sind auch gesperrt wegen Bauarbeiten. Die A40 in beiden Richtungen zwischen den Kreuzen Duisburg und Kaiserberg bis nächsten Montag und die A52 Richtung Düsseldorf zwischen den Kreuzen Neersen und Karst bis Donnerstag früh. Und nochmal die amtliche Gefahreninformation für Köln. Im Stadtteil Rodenkirchen wurde im Bereich Steinstraße ein Blindgänger gefunden. Der muss heute noch entschärft werden. Kurz vor der Entschärfung wird die A4 zwischen dem Kreuz Köln-Süd und Köln-Poll in beiden Richtungen kurz gesperrt werden müssen. Wenn Sie können, umfahren Sie den Gefahrenbereich bitte. 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
5: Ja, und gute Fahrt, wollte ich noch sagen. Falls Sie gerade bei uns neu zugestiegen sind, die WDR 4 Quizgemeinschaft hat schon richtig gut vorgearbeitet. Also wir kommen richtig gut voran. Ich fasse mal für Sie zusammen. Wir suchen bei Ja, Nein, Vielleicht einen Ausflugstipp in Nordrhein-Westfalen. So eine Art Ausstellung. Kinder lieben das, die fahren da voll drauf ab. Mein Tipp war, da könnten die Hühner neidisch werden. Dabei ist wichtig, es ist nichts mit Geflügel oder Hühnern. Eiern aber irgendwie schon. Wir sind nicht in Hahn, nicht in Hamm, nicht auf einem Bauernhof. So, liebe Sherlocks, liebe Watsons, ich zähle auf eure Kombinationsgabe. Also Kombimodus an.

0: sie heizt uns gut ein, ne? Anastasia, I'm out of love. 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Heute ist der 29. September. Das fühlt sich eher so an wie so ein Sommertag. Heute nochmal richtig schönes Wetter. Das sollten wir alle ausnutzen. Wir sind jetzt in Attendorn bei Renate Funke. Hallo Renate, guten Morgen.
1: Guten Morgen Martina, hallo.
0: Hallo. Renate arbeitet im Sicherheitsbereich, hat aber gerade Urlaub. So, jetzt dürfen Sie mal Tipps loslassen. Wo bei Ihnen um die Ecke kann man denn einen so schönen Tag wie heute bestens verbringen?
1: Am allerbesten geht man wirklich hier in die Wälder, wenn man Pilze mag, und wir haben ja ein wunderbares eine Pilzsaison jetzt, und da sollte man die Wälder wirklich mal nutzen jetzt, und gerade bei diesem Wetter macht das besonders viel Spaß.
0: Ah, bei Pilze sammeln, ehrlich, ich traue mich nicht, die zu essen. Ich finde das auch alles toll und super, aber seitdem mein Papa
1: also
0: nicht mehr isst, traue ich mich nie mehr. Früher sind wir öfter in die
1: genau.
0: Pilze gegangen,
1: und
0: der kannte sich aus, ich nicht.
1: Ja. Und wir haben es auch von unserem Papa.
0: Ja.
1: Und das ist hängen geblieben, und meine Kinder gehen auch mittlerweile. Und jetzt wird der Enkel auch noch dran angezogen.
0: Ja, Familientradition, finde ich super.
1: Ja.
0: Renate, ich würde mich sehr freuen, wenn in Ihre Familie die WDR4 Soundbox kommt, nach Attendorn. Ich bitte um Ihre Fragen, ich werde immer nur mit Ja, Nein oder vielleicht antworten. Los geht's.
1: Okay, wie ich gehört habe, ist es ja in NRW.
0: Mhm. Ja.
1: Hat es etwas mit Urzeittieren zu tun?
0: Ja. Boah, Sie sind gut. Weiter. Nur Mut.
1: Ja. Ich tippe, ist es auch im Sauerland?
0: Nein. Ich werde verrückt. Nein.
1: Dann wäre es wahrscheinlich Böseling gewesen.
0: Nein. Auch nicht. War jetzt keine Frage, aber war trotzdem nicht richtig. Ach Mann, wie schade ist das denn?
1: Aber
0: ist
1: das nicht schlimm?
0: Alles gut. Ach Quatsch, natürlich ist das nicht schlimm. Wir haben schön gespielt, das ist doch toll. Aber Sie haben sowas Tolles vorgearbeitet für die oder denjenigen, ja, der nach Ihnen kommt.
1: Ja, dann wünsche ich denjenigen nach mir doch viel Glück.
0: Das ist der Quiz-Gemeinschaftsgeist, den ich liebe. Dankeschön, liebe Renate. Ja. Viel
1: gerne.
0: Spaß nachher im Wald. Bis dann.
1: Danke.
0: Tschüss. Die Renate, die hat wirklich hier eine Autobahn gepflastert. Zur Lösung, würde ich sagen. 0800 5678 dürfen wir uns alle bei ihr bedanken. Irgendwas mit Urzeittieren. Jetzt müssten sie doch drauf kommen, oder? Tiersophie ist hier für Sie bei WDR 4.

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0: ein Song. Landstraße, Schiebedach auf, die Felder fliegen vorbei und doofe Gedanken fliegen weg. WDR 4 mit Al Stewart und Year of the Cat.
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2: Direkt aus dem Studio Köln mit Stefan Gehrig. Hallo. In Köln-Rodenkirchen läuft seit 9 Uhr die Evakuierung wegen einer Weltkriegsbombe. Die Bombe wurde gestern im Niedrigwasser des Rheins entdeckt. Etwa 3000 Menschen müssen aus ihren Wohnungen und Häusern raus. Betroffen ist praktisch das ganze Zentrum Rodenkirchens. Im Gefahrenbereich, da liegen viele Geschäfte und Arztpraxen und auch eine Altenpflegeeinrichtung mit etwa 170 Bewohnern. Da sind die Verantwortlichen ziemlich entspannt, die kennen das schon. Das mussten nämlich schon mehrfach alle wegen Bombenfunden da raus. Während der Entschärfung nachher wird außerdem die Autobahn 4 gesperrt, die Stadtbahnlinien 16 und 17 fahren. Der Grund für den Stromausfall in Bonn gestern Abend steht jetzt fest, es waren Defekte an Stromkabeln. Die haben einen Schutzmechanismus ausgelöst und dann war der Strom für etwa 3100 Haushalte weg. Betroffen war auch das WDR-Studio in Bonn, darum fiel die Bonner Lokalzeit im WDR-Fernsehen aus. Nach knapp 3 Stunden hatten wieder alle Haushalte Strom, sagen die Stadtwerke. Es könnte das aus sein für die freie Theaterszene in Köln-Mülheim. Es geht um das Depot-Theater auf einem alten Industriegelände. Das Theater könnte die Stadt nun doch komplett an einen Kölner Musical-Produzenten übergeben. Bisher war hier ein sogenanntes Kooperationshaus geplant, wo die freie Szene und die Stadt zusammenarbeiten. Das hätte 3 Millionen Euro im Jahr gekostet. In einem offenen Brief fordern Kulturschaffende die Stadt Köln dazu auf, das Depot-Theater zu behalten. Mechte Tellmann vom Kulturnetz Köln.
3: Ich bin zutiefst enttäuscht. Wir haben ja jahrelang darauf hingearbeitet, dass das kommt und wir haben uns auch alle darauf gefreut und seit Jahren wollen wir dieses Haus und jetzt wird das so mit einem Handschlag einfach so hintenrum abgewickelt.
2: Kölns Kulturdezernent Stefan Schalz sagt, die Entscheidung ist noch nicht gefallen, man werde mit der freien Szene über Alternativen sprechen. Und dann schauen wir noch aufs Wetter im Rheinland mit Sarah Geißler aus der WDR-Wetterredaktion.
4: Guten Tag, es wird mit 26 bis 29 Grad nochmal spätsommerlich im Rheinland. Es ist trocken und insgesamt freundlich. Die Sonne wird aber immer wieder mal von Wolken verdeckt oder eingetrübt. Morgen ähnlich, zum Abend hin wolkiger und Donnerstag bringt eine Kaltfront dann Schauer, Gewitter und kühlere Temperaturen.
0: Hallo auf die Straßen, hier ist WDR 4 mit der Verkehrslage. Die A1 Münster Richtung Osnabrück zwischen Lengerich und Kreuz Lotte Osnabrück mit einer Wartezeit von 10 Minuten 3 Kilometer Stau. A2 Oberhausen Richtung Dortmund, da zwischen Henrichenburg und dem Kreuz Dortmund Nordwest Reinigungsarbeiten und deswegen die Sperrung 8 Kilometer Stau ab dem Kreuz Recklinghausen. Die A2 Dortmund Richtung Oberhausen zwischen Kreuz Dortmund Nordwest und Henrichenburg 2 Kilometer. A40 Essen Richtung Dortmund zwischen Dreieck Bochum West und Bochum Zentrum 2 Kilometer. A516 Abzweig Oberhausen zwischen Oberhausen Sterkrade und Oberhausen Eisenheim 10 Minuten drauf planen. 2 Kilometer Stau. Diese Autobahnen sind auch noch wegen Bauarbeiten gesperrt. Die A40 in beiden Richtungen zwischen dem Kreuz Duisburg und dem Kreuz Kaiserberg bis nächsten Montag. Die A52 Richtung Düsseldorf zwischen den Kreuzen Neersen und Karst bis Donnerstag früh. Und hier noch die amtliche Gefahreninformation für Köln. Im Stadtteil Rodenkirchen wurde im Bereich Steinstraße ein Blindgänger gefunden. Der wird heute noch entschärft. Kurz vor der Entschärfung wird dann eben die A4 zwischen dem Kreuz Köln-Süd und Köln-Poll in beiden Richtungen gesperrt werden. Wenn Sie können, den Gefahrenbereich bitte meiden. 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Bin Martina Emmerich. Und dieser Ausflugstipp in Nordrhein-Westfalen, den ich suche, der ist so eine Art Ausstellung. Kinder lieben das. Und Renate aus Attendorn hat gerade einen sehr entscheidenden Hinweis rausgearbeitet. Irgendwas mit Urzeittieren. Nicht im Sauerland, nicht in Hahn, nicht im Hamm, nicht auf einem Bauernhof. Lea an der Hotline bekommt ein heißes Ohr. Ich würde sagen, das ist ein Zeichen. Wir nähern uns. Ich drücke Ihnen den Daumen. Die WDR 4 Soundbox freut sich auf ein neues Zuhause.
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0: bei WDR 4 rockt's. Boston, More Than a Feeling. Wir spielen ja, nein, vielleicht. Die letzte Runde für heute. Unser Vormittagsquiz könnte bald gelöst sein. Meine Kandidatin für diese Runde ist die andere Hälfte oder die eine Hälfte von einem gut erholten Urlaubspaar. Christine und Michael kommen gerade frisch aus dem Urlaub zurück. Sind auf dem Rückweg von wo? Hallo Christine.
1: Ja, hallo Martina.
0: Wo wart ihr denn?
1: Wir waren in der Normandie.
0: Oh, schön. Oh, Normandie, Frankreich.
1: Habt genau.
0: Wetter war okay, glaube ich, ne? Oder?
1: Wir haben nur Sonnenschein gehabt, nur schönes Wetter.
0: Hm, Lieblingsort da ist?
1: Lieblingsort, Honfleur.
0: Honfleur, ja. Da am Hafen sitzen, schön kleinen Pastis trinken, zugucken, wie da alle entlang bummeln.
1: Ja, wir trinken Cider.
0: Auch gut, lecker, beides.
1: Ja.
0: Ach, schön. Ja, dann geht jetzt der Alltag wieder los für euch. Dann habt ihr euch gedacht, okay, wir räumen noch mal eben die WDR 4 Soundbox ab. Wo steckt ihr denn gerade? Seid ihr schon nah an Königswinter wieder? Oder?
1: Ja, wir stehen jetzt gerade in Unkel, weil wir noch entsorgen müssen. Und das ist ja 10 Kilometer von Königswinter.
0: Also gleich zu Hause.
1: Genau.
0: Mal eben auf dem Rückweg. Habt ihr die ganze Zeit WDR 4 dann gehört?
1: Immer. Wir hören immer WDR 4. Und wir haben auch in Frankreich die ganze Zeit WDR 4 gehört.
0: Sie sehen mich nicken. Ich habe hier 45 Sekunden für Ihre Fragen an mich zu meinem Ausflugstipp in Nordrhein-Westfalen. Kinder lieben das. Und die Renate aus Attendorn, die hat gerade wirklich einen entscheidenden Hinweis rausgearbeitet. Sie hat nämlich gefragt, ist das irgendwas mit Urzeittieren? Aber wir waren ja nicht im Sauerland. So.
1: Genau.
0: Christine, jetzt kommen Sie. Achtung, los geht's.
1: Also, es ist etwas mit Urzeittieren.
0: Das ist eine Feststellung, Sie müssten nicht was fragen.
1: Genau, ich sag's jetzt einfach. Es ist das Dino-Experiment in Königswinter.
0: Kommen Sie da drauf?
1: Weil wir dort leben und weil das die Urzeittiere sind.
0: Mhm. Okay. Ja, natürlich. Ich wollte es mal ein bisschen spannend machen. Selbstverständlich, das ist es. Herzlichen Glückwunsch.
1: Dankeschön.
0: Oh Mensch, war auf dem Rückweg nach Hause mal eben die WDR 4 Soundbox abgegraben. Was genau war der entscheidende Hinweis, wo Sie gedacht haben, jetzt weiß ich es?
1: Für mich war eigentlich schon am Anfang, wie es hieß, Kinder lieben das.
0: Okay.
1: Und es hat was mit Tieren zu tun, aber keine Hühner, keine Eier. Mhm. Und dann habe ich gedacht, das kann nur das Dino-Land sein in Königswinter.
0: Genau, mit den Eiern und die Hühner könnten neidisch werden, das war ja ein Tipp. Ja, die Dino-Eier sind natürlich eine andere Dimension, Rieseneier, ne, im Vergleich zu Hühnereiern. Deshalb hätten die neidisch werden können. Also das ist ja so eine Mitmachausstellung, das ist eine interaktive Expedition, so nennt sich das. Nicht nur für Kinder interessant, man ist praktisch mitten in der Urzeit, mittendrin, das geht los mit so einer Baustellenerkundung und dann macht man eine wirkliche Reise in die Vergangenheit. Man ist so ein bisschen Forscher, das ist so eine Grenze zwischen Jetzt und Urzeit. Ich war noch nicht, das muss fantastisch sein. Also für echte Dino-Fans, aber auch für andere einfach mal so ein bisschen Wissenschaft zum Anpacken. Direkt im Herzen in der Altstadt von Königswinter.
1: Richtig.
0: Und Geburtstagskinder haben da freien Eintritt. Ich glaube, ich habe alles erzählt jetzt, ne?
1: Ja.
0: Christine, vielen, vielen Dank.
1: Ja.
0: Ein gutes Stückchen letzte Rückreise nach Hause und die Soundbox kommt dann die Tage per Post.
1: Ja? Ja. Vielen Dank.
0: Ich danke. Bis dann.
1: Muss ich noch eine Adresse angeben oder
0: Bleiben Sie einfach in der Leitung, das klären wir dann hinter den Kulissen.
1: Ne? Ja, okay, danke schön.
0: Ich danke, liebe Grüße
1: schönen
0: an den Michael. Ne?
1: Tschüss. Mach ich.
0: Tschüss. Ach, das ist ja nach meinem Geschmack, ne? Dann werden Sie morgen um 10 erfahren, worum es morgen geht. Ja, nein, vielleicht das Vormittagsquiz, nur echt bei WDR 4.

66 geworden, Jennifer Rush. The Power of Love. Die Dino Experience in Königswinter, die Ausstellung mit den Dinosauriern, die haben wir gefunden im Vormittagsquiz eben gerade. Das könnte ein toller Ausflugstipp sein, oder bei dem Wetter heute lieber nochmal ins Freibad. Ja, einige in NRW haben noch geöffnet, wir kommen später nochmal drauf zurück. Sie können ja gerne mal Bescheid sagen, wo es bei Ihnen noch Gelegenheit gibt für Gesäßbomben und Co. Wetter würde ja passen. Dieser Klassiker auch. Rivers of Babylon, Boney M. und WDR 4.

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1: Mein Name ist Stefan Borst und ich lebe seit 36 Jahren in Altetzweiler bzw. 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Altetzweiler musste leider dem Tagebau Hambach weichen und deswegen ist Mitte der 90er dann die Umsiedlung stattgefunden und ich bin ein Umsiedlungskind.
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1: Auf jeden Fall unseren Kirchturm. Der Kirchturm ist damals aus dem alten Ort in Altetzweiler aufwendig mit großen Sattelschleppern nach Neuetzweiler gebracht worden und wieder aufgerichtet worden. Und somit ist ein Teil von Altetzweiler auch in Neuetzweiler.
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0: Der Mann hat Atem. Chris Isaak und Wicked Game. Mal Sonne, mal Wolken, aber ein freundlicher Tag heute. Temperaturen kurz vor 30 Grad. Wie sich das jetzt in den nächsten Tagen, vor allen Dingen morgen, entwickelt, das haben wir gleich hier für Sie aus dem Wetterstudio nach den langen Nachrichten.
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2: Mit Katrin Schmick, willkommen bei uns. Was können Rabatt-Apps, die so viele Menschen auf dem Handy haben? Eines unserer Themen in den nächsten 10 Minuten, in denen es auch um sogenannte Upskirting geht.
3: Ich glaube, damals hieß das Video irgendwie Our Sexy Babe auf dem Teufelsrad. Da habe ich dann schon echt ein bisschen Panik gekriegt.
2: Sandra hat das erlebt auf dem Oktoberfest. Jemand hatte ihr auf

0: Menschen seien die Apps zu kompliziert und damit seien sie quasi von Rabattaktionen ausgeschlossen. Jetzt gibt es ein Urteil. Das Gericht hat die Klage heute Vormittag abgewiesen mit dem Hinweis, man sei sachlich nicht zuständig. Das müssten jetzt andere Gerichte klären. Wir wollen jetzt mal auf Sinn und Zweck solcher Rabatt-Apps schauen, von denen es ja doch so viele gibt. Jutta Kaiser aus der ARD-Verbraucherredaktion auf die Frage, wie viel kann man mit so einer App konkret sparen?
1: Also besonders viel ist das nicht. Im Schnitt sind es gerade mal rund 2%. Das hat das Preisvergleichsportal Smaggle rausgefunden. Das Portal hat im vergangenen Jahr fast 1,3 Millionen Kassenzettel von Einkäufen im Lebensmitteleinzelhandel und in Drogerien ausgewertet. Und dabei kam raus, zum Zeitpunkt der Untersuchung, da haben Kundinnen und Kunden des Bonusprogramms von Kaufland am meisten gespart. Im Durchschnitt waren es 2,29 Euro bei Ausgaben von insgesamt 100 Euro. Das ist nicht viel und bei anderen Ketten war es noch weniger. Bei Rewe Bonus kam das Preisvergleichsportal auf gerade mal 82 Cent Ersparnis pro 100 Euro Einkaufswert. Bei Penny waren es 75 Cent. Der Geschäftsführer des Vergleichsportals hat dazu gesagt, wer gezielt Sonderangebote bei unterschiedlichen Händlern kauft, der oder die kann im Durchschnitt deutlich mehr sparen, nämlich 30%.
0: Ja, aber dafür muss man eben verschiedene Supermärkte anfahren und sich vorher schlau machen. Für alle, die diesen Aufwand nicht betreiben können oder wollen, ist ein extra Rabatt über eine App nicht besser als gar nichts?
1: Das kann man so sehen, aber man bezahlt natürlich auch dafür, nicht mit Geld, aber mit persönlichen Daten. Und da reden wir nicht nur vom Namen, der Adresse oder der Telefonnummer. Wer so eine App nutzt, stimmt in der Regel zu, dass der Anbieter das eigene Einkaufsverhalten auswerten kann. Und damit gibt man dann Unternehmen Einblicke in das eigene Leben. Manches ist einem egal, anderes vielleicht nicht. Zum Beispiel, dass man schwanger ist oder Diabetiker. Es kann sich lohnen, in die Datenschutzeinstellungen zu schauen und vielleicht die ein oder andere Berechtigung einzuschränken, vor allem nach jedem Update. Aber klar ist auch, wer so eine App auf seinem Smartphone hat und aktiv nutzt, muss damit rechnen, noch mehr Werbung zu kriegen als sowieso schon. Das kann nicht nur nerven, sondern auch dazu führen, dass man mehr kauft, als man braucht.
0: Jutta Kaiser war das aus der ARD-Verbraucherredaktion über den Sinn und Zweck von Rabatt-Apps. Ein neues Handy zu kaufen, das ist ja für viele eine echte Rechercheaufgabe. Was will ich genau? Was soll es maximal kosten? Soll es ein neues sein oder gehe ich auf die sogenannten Refurbished-Seiten auf die Suche nach einem hochwertigen Gebrauchten? Wenn man sich dann entschieden hat, dann sollte auch wirklich alles stimmen. An dieser Stelle geht es um rund 1 Million Handys, die aussehen wie nagelneue Samsung-Modelle. Allerdings soll das minder wertige Ware sein, verkauft durch eine mutmaßliche Bande. Seit heute Morgen läuft deswegen eine riesige europaweite Razzia. Das Zentrum der Maßnahmen ist hier bei uns in Nordrhein-Westfalen. Roman Leberger hat den Fall für WDR Investigativ recherchiert. Er kann uns sagen, was genau der Verdacht ist.
2: Also aktuell gehen Ermittlungsbehörden in 20 Ländern in und außerhalb Europas gegen ein Firmennetzwerk vor, das bereits vor fast 10 Jahren ein komplexes Betrugssystem aufgebaut haben soll. Die Gruppe soll Handys aus alten, gebrauchten Teilen in Werkstätten in Hongkong und Dubai neu zusammengebaut und als neue Samsung-Markenware auf dem europäischen Markt verkauft haben, insbesondere in Deutschland. Die Gewinne waren laut Behördenunterlagen, die wir einsehen konnten, wohl gigantisch. Insgesamt soll die Gruppe um 2 mutmaßliche Rädelsführer laut Ermittlungsunterlagen mindestens 300 Millionen Euro Umsatz gemacht haben.
0: Es gibt also 2 Hauptbeschuldigte. Wie sollen die denn vorgegangen sein?
2: Genau, die Ermittler haben vor allem einen Ukrainer aus Düsseldorf und einen Moldauer, der sich oft in Dubai aufhalten soll, im Visier. Diese beiden mutmaßlichen Hintermänner sowie 5 weitere Beschuldigte wurden bereits am Wochenende festgenommen. Die Männer sollen mit der Masche nicht nur unzählige Kunden betrogen, sondern gleichzeitig auch allein in Deutschland mindestens 24 Millionen Euro an Umsatzsteuern hinterzogen haben. Den Unterlagen zufolge bedienten sie sich dafür mutmaßlich einer ganzen Reihe an Briefkastenfirmen, Strohleuten und verschleierten Geldflüssen, bis der Ursprung der Telefone kaum mehr zurückverfolgbar war. Über die Jahre soll so ein massiver Steuerschaden entstanden sein.
0: Roman Leberger aus dem WDR-Investigativteam über einen riesigen Betrug mit gefälschten Handys. Zurzeit läuft auch in Nordrhein-Westfalen eine große Razzia deswegen. WDR aktuell ist hier mit dem Tag um 12. Im Autobahnkreuz Herne ist heute Morgen eine Brücke freigegeben worden, die in Rekordzeit gebaut wurde. Mehr jetzt in den Kurznachrichten heute mit Ulrike Frohleix.
3: Insgesamt sind dort 4 Brücken innerhalb von 1,5 Jahren entstanden. Möglich wurde das,

0: weil zum Beispiel Bauteile vorgefertigt und dann nur noch zusammengesetzt wurden. Normalerweise hätte der Neubau der Brücken im Kreuz Herne mehr als 4 Jahre gedauert. In Bonn ist gestern Abend in über 3000 Haushalten der Strom ausgefallen. Auch das WDR-Studio war betroffen und konnte die Bonner Lokalzeit im Fernsehen nicht senden. Jetzt steht der Grund fest. Laut den Bonner Stadtwerken waren Stromkabel defekt, was einen Schutzmechanismus auslöste. Nach knapp 3 Stunden war der Blackout vorbei. Das Niedrigwasser im Rhein setzt auch den Fährbetreibern zu. Das Unternehmen W. Jansen und Söhne, das die Fähre zwischen Düsseldorf und Zons betreibt, hat zum ersten Mal in seiner Geschichte Kurzarbeit beantragt. Auch andere Rheinfähren können wegen des geringen Wasserstands nicht fahren.
1: Die Kurznachrichten. Vielen Dank, Ulrike. Es ist Herbst, auch wenn es sich noch nicht so anfühlt. Dazu gleich mehr. Im Herbst stehen ja viele Volksfeste, auch in Nordrhein-Westfalen, an. Heute geht zum Beispiel die Haner Kirmes zu Ende. Nächstes Wochenende mit dem Tag der Deutschen Einheit ist in Wiedenbrück Herbst. Kirmes, um mal nur 2 zu nennen. Und vielleicht gibt es ja auch da das berühmt-berüchtigte Teufelsrad. Das ist so eine rotierende Plattform, auf der Leute versuchen, sich am längsten festzuhalten, während sich das Ding dreht. Auf dem Münchner Oktoberfest ist es schon seit über 100 Jahren ein Riesenspaß. Aber leider gibt es Kriminelle, die Menschen dabei voyeuristisch filmen und diese Filme dann verbreiten und weiterverkaufen. Und das inzwischen eben auch sehr professionell. Recherchen des Bayerischen Rundfunks zeigen jetzt zum ersten Mal, wer dahinter steckt. Sophie Männer berichtet aus München.
2: Die Videos tragen Titel wie Sexy Drunk Girls oder Heiße Fahrt auf dem Oktoberfest. Sie zeigen Frauen auf dem Teufelsrad. Immer wieder ist deren Unterwäsche zu sehen. Zum Teil werden die Videos millionenfach angesehen. Eine Frau aus Oberbayern filmte offenbar stundenlang am Teufelsrad. Auf einer Website bot sie Videos im Paket für mehrere 100 € zum Verkauf an. Mitglieder einer YouTube-Community aus der Ukraine reisten in der Vergangenheit extra zum Oktoberfest an, um zu filmen. Den Recherchen zufolge verwenden sie Videos, um systematisch die Reichweite von Accounts zu vergrößern. Strafbar ist ein großer Teil solcher Teufelsrad-Videos nach derzeitiger Rechtslage nicht. Und trotzdem können sie laut Experten für Betroffene äußerst belastend sein.
3: Das ist eine Ausnahmesituation und mit einem massiven Kontrollverlust und natürlich auch einer erheblichen psychischen Belastung verbunden,
2: sagt Josephine Ballon von der Beratungsstelle HateAid, die sich für Opfer digitaler Gewalt einsetzt. Die Betreiber des Teufelsrads standen für ein Interview nicht zur Verfügung. Ein Anwalt teilte mit, man habe bereits seit 2024 entsprechende Vorkehrungen getroffen. Bei Verdacht auf Upskirting werde immer die Polizei gerufen.
1: Sophie Männer berichtete aus München vom Oktoberfest über Upskirting-Videos, die dann ins Netz gestellt werden. Und wir kommen zum Wetter in Nordrhein-Westfalen. Verena Leindecker ist da aus dem WDR-Wetter-Team. Verena, der September meint es gut mit allen, die noch ein bisschen Sommernachschlag wollen. Es ist mild, um nicht zu sagen richtig warm.
4: Würde ich auch sagen, auf jeden Fall. Also aktuell haben wir schon verbreitet 22 bis 23 Grad. In Halle in Westfalen sogar schon fast 25 Grad. Und ab Nachmittag, so gegen 15, 16 Uhr, bekommen wir im Hochsaarland 22 und am Rhein heute sogar bis 29 Grad, also heiß. Dazu bleibt es heute trocken, ab und zu ziehen zwar ein paar Wolken durch. Auch Sahara-Staub ist heute im Laufe des Nachmittags dabei, sodass der Himmel etwas dunstiger sein kann, aber insgesamt doch recht freundlich. Und morgen bleibt es nochmal ähnlich warm wie heute, auch oft freundlich. So zum Abend hin kommen dann aber von den Niederlanden her etwas dichtere Wolken bei uns an.
1: Und dann kommt eben auch der Oktober und dann auch so langsam der Herbst.
4: Genau, also ziemlich pünktlich, würde ich sagen. In der Nacht zum Donnerstag, also in der Nacht zum 1. Oktober zieht eine Kaltfront mit teils kräftigen Regenfällen durch. Am Donnerstag tagsüber gibt es dann Wolken, Schauer und es wird deutlich kühler. Meistens bekommen wir dann so 18 bis 21 Grad, also rund 10 Grad kühler als heute. Und diese kühlere Luft bleibt dann auch erst einmal bei uns.
1: Danke, Verena. Soweit wieder aktuell der Tag um 12. Ich bin Katrin Schmick.
5: Vielen Dank und hallo auf die Straßen. Hier ist WDR 4 mit der Verkehrslage. Die A1 Münster Richtung Osnabrück zwischen Lengerich und Kreuz Lotte Osnabrück warten Sie. 10 Minuten, 3 Kilometer Stau. Die Sperrung der A2 Oberhausen Richtung Dortmund zwischen Henrichenburg und Kreuz Dortmund Nordwest ist von der Polizei vor wenigen Minuten aufgehoben worden. Alle Fahrstreifen sind frei. Gute Fahrt. A2 dann Dortmund Richtung Oberhausen zwischen Dortmund-Mengerde und Henrichenburg. 10 Minuten draufrechnen, 2 Kilometer Stau. A40 Essen Richtung Dortmund. zwischen Dreieck Bochum West und Bochum Zentrum hier auch 10 Minuten mehr mitbringen. 2 Kilometer. Diese Autobahnen sind wegen Bauarbeiten immer noch gesperrt. Die R40 in beiden Richtungen zwischen dem Kreuz Duisburg und Kaiserberg hier bis nächsten Montag und die R52 Richtung Düsseldorf zwischen den Kreuzen Nersen und Karst bis Donnerstag früh. Und die amtliche Gefahreninformation für Köln. Im Stadtteil Rodenkirchen wurden im Bereich Steinstraße Blindgänger gefunden. Die müssen heute noch entschärft werden. Kurz vor der Entschärfung wird die R4 dann zwischen dem Kreuz Köln Süd und Köln-Poll in beiden Richtungen gesperrt werden müssen. Den Gefahrenbereich, wenn Sie können, sollten Sie großräumig meiden. 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
5: Ach ja, übrigens noch eine kleine Info für interessierte Zuhause-Mitspieler von Ja, Nein, Vielleicht. Wir stellen Ihnen ja die Infos immer in den Ja, Nein, Vielleicht-Blog. Also falls Sie da mal was verpasst haben auf wdr4.de, da finden Sie inzwischen durchaus eine kleine Sammlung an schönen Orten und Events. Vielleicht ja auch als Anregung für einen kleinen Ausflug. Schöne Mittagspause mit uns. Gleich zum Beispiel mit Donna Summer und Barry White.
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kleine, ernst gemeinte Komplimente nehmen wir immer gern, ne? James Blunt und You're Beautiful. Gleiche Madonna bei uns und sie hat schon wieder ordentlich abgesahnt. Madonna hat bei den diesjährigen MTV Video Music Awards in Los Angeles gut was mitgenommen, ne? 13 Nominierungen hatte sie. Sie war Favoritin des Abends. Am Ende sind es dann doch 7 geworden. Also finde ich trotzdem toll. Herzlichen Glückwunsch, wo diese 7 neuen Preise hinkommen. Ja, irgendwo zu den ganzen anderen Grammys, Golden Globes, MTV Awards. Kann sie ja dann gerecht auf ihre Villen und Anwesen in London und New York und in den Hamptons verteilen. WDR 4 hier mit Madonna und Material Girl.

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2: Direkt aus dem Studio Köln. Ich bin Merthe Burmeister. Hallo. Heute heißt's alle raus aus Rodenkirchen. Da wurde gestern im Rhein im Niedrigwasser eine Weltkriegsbombe entdeckt. Die muss heute entschärft werden. Seit 9 Uhr müssen etwa 3000 Menschen Wohnungen und Häuser verlassen. Quasi das ganze Zentrum von Rodenkirchen muss geräumt werden. Darunter auch viele Geschäfte, Arztpraxen und eine Altenpflegeeinrichtung. Die Bewohner da waren jetzt aber noch ganz entspannt, sagt der stellvertretende Leiter Simon Duda.
3: Die Stimmung ist gut. Also ich meine, wir legen jetzt gerade erst los. Die ersten Transporte gehen los. Wir sind aber auch ein bisschen erprobt. Es ist nicht die erste Evakuierung. Dementsprechend die Ruhe, die wir dabei haben, können wir natürlich auch weitergeben.
2: Während der Entschärfung wird außerdem die A4 gesperrt. In Bonn steht jetzt der Grund für den Stromausfall gestern Abend fest. Es waren Defekte an Stromkabeln. Die haben einen Schutzmechanismus ausgelöst und dann war der Strom für etwa 3100 Haushalte weg, knapp 3 Stunden lang. Betroffen war auch das WDR-Studio in Bonn. Darum fiel die Bonner Lokalzeit im WDR-Fernsehen aus. Die Situation für blinde und sehbehinderte Menschen hat sich in Köln verbessert, aber es gibt noch Luft nach oben. Das ist die Einschätzung des Blinden- und Sehbehindertenverbands Nordrhein. Michael Mohr ist da der Vorsitzende.
4: Wenn man zum Beispiel auf Köln, auf die Stadt Köln guckt oder auf die Bahnhöfe in Köln, ist in Köln-Deutz das Leitsystem inzwischen zwar recht gut, aber am Ende des Tages noch nicht optimal. Besonders gut funktioniert im Prinzip, dass man eben seine Aufgänge, Aufzüge, dass man diese Punkte recht gut findet.
2: Der Verband feiert in diesem Jahr sein 100-jähriges Bestehen. Und damit sind wir beim Wetter und bei Sarah Geißler aus unserer WDR-Wetterredaktion.
5: Schönen guten Tag. Es geht mit einem trockenen Mix aus Sonne, mal mehr, mal weniger dichten Wolken und 25 bis 29 Grad durch diesen Dienstag. Morgen ganz ähnlich und pünktlich zum Start in den Oktober gibt es im Rheinland dann den Wetterumschwung mit Schauern, Gewittern und deutlich kühleren Temperaturen.
6: Und damit Sie gut ankommen, hier die aktuellen Verkehrsinformationen vom WDR 4. Die A2 Dortmund Richtung Hannover zwischen Kamenberg-Kamen und Böen, 10 Minuten, 4 Kilometer. A2 Dortmund Richtung Oberhausen zwischen Kreuz Dortmund Nordwest und Henrichenburg, 10 Minuten drauf planen, 2 Kilometer Stau. A40 Essen Richtung Dortmund zwischen Dreieck Bochum West und Bochum Zentrum, 10 Minuten, 2 Kilometer. A57 Nimwegen Richtung Köln zwischen Mörskapellen und Kreuz Meerbusch, 10 Minuten, 4 Kilometer. Diese Autobahnen sind wegen Bauarbeiten gesperrt. Die A40 in beiden Richtungen zwischen den Kreuzen Duisburg und Kaiserberg bis nächsten Montag und die A52 Richtung Düsseldorf zwischen Kreuz Neersen und Karst bis Donnerstag früh. Und die amtliche Gefahreninformation für Köln. Im Stadtteil Rodenkirchen wurden im Bereich Steinstraße Blindgänger gefunden. Der muss noch heute entschärft werden. Kurz vor der Entschärfung wird die A4 dazu zwischen dem Kreuz Köln-Süd und Köln-Poll in beiden Richtungen gesperrt. Denn Sie können den Gefahrenbereich bitte meiden. Alle Staus auch bei WDR 4 in der neuen ARD Sounds App. Bin Martina Emmerich. Schönen Dienstag mit uns.
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0: 20 vor 1, Dienstagmittag, Lenny Kravitz. It ain't over till it's over.
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0: Mit Schafen schlafen? Ein sehr kuscheliger Traum war das. Mit einem 40-Tonner über die Straßen brettern. Das war eher so ein bisschen spektakulär und ein lauter Traum. Der Traum von Daniela aus Meschede ist so ein bisschen am anderen Ende der Skala. Die wollte was Ruhiges. Die wollte einmal ganz alleine in einem Buchladen nach Herzenslust stöbern. Ganz alleine. Bastian Bender und Katharina Theule sind unsere Wunscherfüller.
3: Wie war es denn?
4: Es war herrlich. Es war wunderbar. Es war eigentlich genau so, wie ich es mir vorgestellt habe. Ja, jawohl.
3: Dann nehmen Sie uns mal mit. Also Sie sind rein in die Buchhandlung Wortreich in Meschede. Und was war da? Wie sah das da für Sie aus?
4: Die Frau Föster, die Inhaberin des Geschäfts, die hat mir aufgemacht, hat mir ganz kurz eben so die Gegebenheiten erklärt, wo ich zum Beispiel, was auch wichtig ist, wenn man 6 Stunden in so einem Raum ist, wo eine Toilette ist zum Beispiel.
3: Ja, weiß man ja im Verkaufsraum nicht.
4: Und dann hat sie sich verabschiedet, ist gegangen und dann war ich ganz alleine in diesem Raum und es war still, es war einfach nur ruhig, man hat nichts gehört. Und dann war ich so einen ganz kurzen Moment, war ich überfordert, weil ich dachte, wo fange ich jetzt an? Weil es waren so viele Bücher und alle haben mich angeschrieben, bevor wir hier, nehme ich zuerst. Und dann habe ich mich einmal ganz kurz sortiert und dann war es aber auch sofort, dann bin ich los, habe die erste Staffel Bücher gesehen und von da an war ich eigentlich im Tunnel. Ich habe Buch für Buch genommen, ich habe sie mir angeguckt, habe die Rückseiten gelesen, was mich interessiert hat, habe ich mir mit an den Tisch genommen, habe mich hingesetzt und gelesen und erst einmal auf die Uhr geguckt, habe ich gegen 1, weil ich dachte, boah, wie ist es wohl? Und dann habe ich gesagt, boah, 3 Stunden schon rum.
3: Hui.
4: Und ja, Hammer. Und das war einfach so schön.
3: So, Daniela, jetzt haben Sie diese Sache einmal in Ihrem Leben erleben dürfen. Was nehmen Sie mit in Ihrem Herzen?
4: Dass Bücher einfach toll sind. Bücher sind immer da, Bücher brauchen kein WLAN, die haben nicht irgendwann den Akku leer, Bücher sind einfach toll. Ich habe immer schon gerne gelesen, nur nach diesem Tag so 6 Stunden allein in der Bücherei, das ist einfach nochmal so ein Verstärker gewesen. Also Lesen ist toll und ich wünsche mir einfach, dass viel mehr gelesen wird und dass Eltern ihren Kindern wieder vorlesen und dass Lesen schöner ist als Handy scrollen.
0: Auf jeden Fall. Dankeschön, Daniela, für diesen zauberhaften Traum. Wir waren alle gerade kurz mit dabei, ne? Also wenn Träume, dann WDR 4.
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Mit herzlichen Grüßen aus den 80ern von 1988, Erasure und Little Respect bei WDR 4. Nächste Song hier hat nächste Woche Geburtstag, dann wird er 64. Ist ein Gemeinschaftswerk von Paul McCartney und John Lennon und könnte in der Abteilung Klassiker auch ein Fall für die Top 444 sein. Sie wissen, Sie können schon abstimmen auf wdr4.de. Ihre 444 Lieblingshits in Ihrer Reihenfolge. Ende November geht's wieder los. Die Beatles hier

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0: So, Zündung ist an, ne? Wir düsen ab. Kenny Loggins und Danger Zone. Das Wetter, hin und wieder schieben sich Wolken vor die Sonne. Insgesamt bleibt es aber trocken und freundlich. Wermelskirchen bis 26, Siegen bis 27 und Unna heute bis 28 Grad.
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2: Die Nachrichten mit Christian Schwietzke. Guten Tag. Die unionsgeführten Bundesländer drohen Berlin mit finanziellen Konsequenzen, sollte es dort eine Landesregierung unter der Linken geben. Hintergrund sind Antisemitismusvorwürfe. Die Unionsländer wollen an den Hauptstadtfinanzierungsvertrag ran. Über den bekommt Berlin als Hauptstadt extra Geld, etwa für die Sicherheit bei Staatsbesuchen. Dieses Geld wurde aber erst

0: Rabatte auf der App des Discounters Lidl hat das Oberlandesgericht Brandenburg die Klage abgewiesen, weil es sachlich nicht zuständig sei. Der Bundesverband der Verbraucherzentralen wirft Lidl vor, Menschen zu benachteiligen, die keine App benutzen wollen oder können, etwa Senioren oder Kinder. Mehr von Stefanie Brockhausen.
1: Ähnliche Klagen gegen die Rabatt-Apps von Penny und Netto waren von Oberlandesgerichten in Bayern und Nordrhein-Westfalen abgewiesen worden und beschäftigen jetzt den Bundesgerichtshof. In Deutschland nutzen 3 von 4 Kunden solche Rabatt-Apps. Sie lassen damit aber auch zu, dass ihr Kaufverhalten analysiert wird.
0: Und auch das ist heute Thema. Der Zoll in Essen hat eine europaweite Großrazzia koordiniert, bei der es um Millionen gefälschte Handys ging. Die Betrüger hatten allein in einer Lagerhalle in Krefeld mehr als 10.000 Geräte deponiert. Die Deutschen haben zum ersten Mal mehr Geld in Aktien und Anleihen als auf Bankkonten. Sie legen aber immer noch deutlich weniger an der Börse an als im weltweiten Schnitt. Die Ex-Intendantin des Senders RBB, Patricia Schlesinger, kommt wegen mutmaßlicher Verschwendung von Beitragsgeldern vor Gericht. Das Landgericht Berlin hat eine Anklage unter anderem wegen Veruntreuung zugelassen. In den USA hat ein Mann über 40 Jahre vermutlich unschuldig wegen Mordes in der Todeszelle gesessen. Neue DNA-Analysen entlasten den heute 71-Jährigen. Er kam bis zum neuen Prozess frei. In Jülich helfen jetzt Pferde beim Mutmachen. Beim Projekt Von Kopf bis Huf lernen Mädchen mit Flucht- und Migrationsgeschichte den Tieren zu vertrauen und sich auch selbst mehr zuzutrauen, sagt Therapeutin Jana Engels.
2: Die Pferde können einfach die Kinder besser spiegeln als wir. Durch ihr Verhalten zeigen sie den Kindern viel mehr, was im Hier und Jetzt passiert, was einfach wir zwar kommunizieren können, aber die Pferde zeigen es den Kindern einfach. Und das ist eine ganz andere Kommunikationsebene.
0: Die Integrationsagentur bringt die Kinder jede Woche in die Reittherapie nach Jülich. Das war WDR aktuell.
3: Vielen Dank. Wir möchten, dass Sie gut ankommen. Deshalb haben wir aktuelle Verkehrsinformationen hier für Sie bei WDR 4. Die A1 Münster Richtung Dortmund zwischen Kamener Kreuz und Unna. 10 Minuten Zeit mehr drauf planen, 4 Kilometer Stockzieher. A2 Dortmund Richtung Hannover zwischen Kamenberg, Kamen und Böhnen. 10 Minuten 5 Kilometer. A3 Frankfurt Richtung Oberhausen zwischen Königsforst und Köln-Mühlheim. 10 Minuten mehr drauf kalkulieren, 6 Kilometer Stockzieher. Hier nochmal die Sperrungen dieser Autobahn sind gerade gesperrt wegen Bauarbeiten. Die A40 in beiden Richtungen zwischen den Kreuzen Duisburg und Kaiserberg bis nächsten Montag und die A52 Richtung Düsseldorf zwischen den Kreuzen Niersen und Karst bis Donnerstag früh. 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Ich wünsche Ihnen eine gute Fahrt.
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3: Sie haben noch ein paar Äpfel in der Obstschale. Die könnten auch bald mal weg. Da haben wir gleich eine Idee. Bei Ulla Scholz gibt es was Süßes nach Jimmy Somerville, Supertramp und Genesis.
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0: Dienstag Mittag für den R1, Jimmy Somerville und To Love Somebody. Wenn diese Frau zu uns kommt, dann wird's lecker. Ulla Scholz ist da. Hallo, liebe Ulla.
1: Ja, hallo, liebe Martina.
0: Wie ist das jetzt mit den Schrumpeläpfelchen in der Obstschale, von denen ich gerade gesprochen habe? Sind die was für deine Äpfel in Weißwein? Sind die geeignet? Ist egal,
1: ja,
0: welche Sorte.
1: Schrumpeläpfelchen vielleicht besser nicht, aber es gibt ja viele, viele Gartenbesitzer oder Schrebergartenbesitzer, die so Äpfel haben. Ich würde auch ein größeres Exemplar nehmen, was festkochend ist, also nicht so ein Apfel, der zerfällt beim Hingucken. Und dann können wir den auch schön ziselieren am Rand, dass der so ein bisschen schön aussieht,
0: ja.
1: Deckelchen abschneiden, aushöhlen und den pochieren wir dann in Weißwein und Vanillezucker. Das Ganze kann man abkühlen lassen, die kann man jetzt auch einfrieren und später mal am Ende irgendwann rausholen, heiß machen und Vanilleeis reintun. Also es ist eine Art
0: Idee, schnell gemacht dann. Ne?
1: Ja, und dieser Apfelflut auch mal Herr zu werden, die da im Moment kommt.
0: Ja, klar.
1: Und wir machen es aber heute so, wir machen noch nicht so einen Bratapfel, heißt zwar so, da machen wir Vanillepudding rein, machen dann Eigelb, 2-3 drunter, damit es schön stockt. Und dann haben wir Streusel vorbereitet, die bröseln wir drüber und dann geht das Ganze, dadurch heißt es auch bisschen Bratapfel. Geht's noch mal kurz
0: im Backofen?
1: Das wird
0: ja am Donnerstag kommt der Herbst. Wir sind für alle Situationen vorbereitet.
1: Okay, gut. Aber es schmeckt insgesamt so ein bisschen eher so nach Pudding. Orange habe ich ein bisschen Schale reingemacht in den
0: Fruchtig.
1: Pudding. Also es ist so was Frisches und ich habe heute Morgen, mein Mann hat direkt so schwupps so ein Äpfelchen vertilgt. Also es hat überhaupt nichts mit Marzipan.
0: Sieht auch toll aus.
1: Sieht
0: appetitlich aus. Sie können Fotos begucken, Rezept finden auf wdr4.de. Und du hast uns eine Schale zum Naschen hier mitgebracht.
1: Und
0: Dankeschön
1: Video.
0: Dafür. Ach ja, genau. Mensch, Zeitraffer-Video, das liebe ich doch so. Danke dir, Ulla. Bis
1: Freitag. Gerne. Bis Freitag. Ciao.

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0: total. Starship und Sarah gleich 2:30 am Dienstag. Hier kommen die Regionalnachrichten für Sie.
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2: Direkt aus dem Studio Köln. Ich bin Merthe Burmeister. Hallo. Alle raus aus Rodenkirchen. Da muss heute eine Weltkriegsbombe entschärft werden. Die ist gestern im Rhein im Niedrigwasser entdeckt worden. Seit 9 Uhr müssen etwa 3000 Menschen Wohnungen und Häuser verlassen, darunter auch viele Geschäfte, Arztpraxen und eine Altenpflegeeinrichtung. Alle werden zum zweiten Mal rausgeklingelt und alle betroffenen Straßen werden gesperrt, sagt Lisa-Marie Schneider vom Ordnungsamt.
3: Und danach warten wir eigentlich nur noch, dass alle Leute aus dem Evakuierungsbereich raus sind, schauen, dass dann auch natürlich dann so betroffene Stellen wie die Autobahn auch gesperrt werden kann und dann können wir auch das Go geben.
2: Wichtig für die Autofahrer, während der Entschärfung wird die A4 gesperrt. Das Niedrigwasser am Rhein hat nicht nur die Bombe bei Rodenkirchen zutage gebracht, sondern macht auch dem Frachtverkehr Probleme. Die niedrigen Pegelstände machen es immer schwieriger, Fracht von den großen Containerschiffen in Rotterdam zum Beispiel ins Rheinland zu schaffen. Die Logistikgesellschaft Häfen und Güterverkehr Köln muss deshalb andere Transportwege einschlagen, sagt Geschäftsführer Markus Krämer.
4: Wenn wir beispielsweise die aktuellen Pegelstände uns hier in Köln vor Augen führen, dann reicht unsere Flotte eben nicht mehr bis Köln. Entsprechend brauchen wir Ersatzkonzepte, fahren beispielsweise die Volumen dann mit auf der Schiene nach Duisburg, wo die Schiffe noch anlanden können.
2: Eine deutliche Besserung im Rhein ist für die Logistikbranche bisher nicht abzusehen. Der erwartete Regen in den nächsten Tagen wird am Niedrigwasser im Rhein voraussichtlich kaum was ändern. In Bonn steht der Grund für den Stromausfall gestern Abend fest. Es waren Defekte an Stromkabeln. Die haben einen Schutzmechanismus ausgelöst. Ja, und dann war der Strom für etwa 3100 Haushalte weg, knapp 3 Stunden lang. Betroffen war auch das WDR-Studio in Bonn. Und die Bonner Lokalzeit im WDR-Fernsehen, die fiel aus. Und nun zum Wetter und zu Sarah Geißler aus unserem WDR-Wetterteam.
5: Schönen guten Tag. Es geht mit einem trockenen Mix aus Sonne, mal mehr, mal weniger dichten Wolken und 25 bis 29 Grad durch diesen Dienstag. Morgen ganz ähnlich und pünktlich zum Start in den Oktober gibt es im Rheinland dann den Wetterumschwung mit Schauern, Gewittern und deutlich kühleren Temperaturen.
6: Gucke ich noch gar nicht hinter. So, hier ist WDR 4 für Sie mit der aktuellen Verkehrslage, damit Sie gut ankommen. Die aktuellen Infos dazu. Die A1 zum Beispiel, Münster Richtung Dortmund. Zwischen Kamener Kreuz und Unna, da warten Sie 5 Kilometer lang. Da stockt es auf A1, auf A1, auf der A1, Köln Richtung Euskirchen, zwischen Köln-Bocklemünd und Kreuz Köln-West. 20 Minuten drauf planen, bitte. 4 Kilometer Stau, hier war ein Unfall. A2 Dortmund Richtung Hannover, zwischen Kamenberg-Kamen und Böhnen. 20 Minuten plus 5 Kilometer. A59 Duisburg Richtung Dienstlagen zwischen Duisburg-Düssern und Kreuz Duisburg-Nord. 1/4 Stunde 4 Kilometer. Diese Autobahnen sind aktuell gesperrt wegen Bauarbeiten. Die A40 in beiden Richtungen zwischen den Kreuzen Duisburg und Kaiserberg bis nächsten Montag. Und die A52 Richtung Düsseldorf zwischen den Kreuzen Neersen und Karst bis Donnerstag früh. Und immer noch die amtliche Gefahrenmeldung für Köln. Im Stadtteil Rodenkirchen wurde im Bereich Steinstraße ein Blindgänger gefunden. Der muss heute noch entschärft werden und kurz vor der Entschärfung. Das wird voraussichtlich, jetzt haben wir eine Zeitangabe endlich, gegen 14.30 Uhr sein, wird kurz die A4 zwischen dem Kreuz Köln-Süd und Kreuz Gremberg in beiden Richtungen gesperrt. Bitte, wenn Sie können, den Gefahrenbereich meiden. Alle Staus auch bei WDR 4 in der neuen ARD Sounds App. Bin Martina Emmerich, gute Fahrt, schönen Dienstag.
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0: afternoon channel. Do That To Me One More Time bei WDR 4. Hat mal einer ein Sonnenschirmchen für meine Tasse? Mir ist der Kaffee kalt geworden. Ach, das macht aber gar nichts. Wir sind ja irgendwie im Sommermodus, oder? Übermorgen ist Oktober und in Nordrhein-Westfalen sind es kurz vor 30 Grad. Ja, die Eisdiele bei uns im Örtchen in Mühl am Saan hat den Tisch auf jeden Fall noch draußen, da ist immer was los. Der September-Sommer macht es ja möglich, ab Donnerstag ist Schluss. Allerdings, da kommt dann wohl die Kaltwetterfront, hörte ich. Dann also nochmal schön genießen, fangen wir mal von vorne an. Eis essen, draußen sitzen, ins Freibad gehen geht auch, ne? Warum nicht? Einige haben ja noch geöffnet. Das Erkerbad in Erkelenz hat auch noch auf heute und morgen. Das Blackfoot-Strandbad ist noch offen, genauso wie das Freibad Bornekamp in Unna. Das Freibad Gasbachtal in Oelde ist nicht nur das erste, was immer öffnet, macht auch als letztes Schluss bis Anfang November geöffnet. Also dann jetzt letzte Bauchfletscher-Gelegenheit für dieses Jahr im Freibad.
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10 vor 2 durch. Mega Nummer. Prince and the Revolution. Könnte auch ein Fall für die Top 444 sein, ne? Sie können ja schon abstimmen auf wdr4.de. Ende November geht's wieder los. Bin Martina Emmerich und ich bin dafür, wir schalten jetzt mal auf Genussmodus heute Nachmittag. Viel Spaß Ihnen mit Christian Terhöfen und wdr4. His Hot Chocolate. Everyone's a winner. Blum. Das meinte ich.

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0: Das Elton John um kurz vor zwei. Hier kommt das Wetter für Nordrhein-Westfalen. Hin und wieder schieben sich Wolken heute Nachmittag vor die Sonne, aber insgesamt bleibt es trocken und freundlich. In Wermelskirchen 26, bei Ihnen in Siegen 27 und Unna kommt sogar auf 28 Grad. Morgen beginnt der Tag freundlich, später ziehen dann von Westen her immer mehr Wolken auf und am späteren Abend sind im Rheinland vereinzelte Schauer möglich. 24 bis 30 Grad nochmal.
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2: Die Nachrichten mit Christian Schmiedske. Guten Tag. Nordrhein-Westfalen ist offenbar das Zentrum für eine internationale Handybetrügerbande. Sie soll 1 Million gefälschte Handys im Internet verkauft haben. Polizei, Zoll und Steuerbeamte durchsuchten am Morgen europaweit mehrere Gebäude, vor allem in Nordrhein-Westfalen. In Krefeld verschafften sich Ermittler Zutritt zu einer Lagerhalle. Da soll die Bande gefälschte Handys deponiert haben. Roman Leberger berichtet.
3: Aktuell gehen Ermittlungsbehörden in 20 Ländern in und außerhalb Europas gegen ein Firmennetzwerk vor, das bereits vor fast 10 Jahren ein komplexes Betrugssystem aufgebaut haben soll. Die Gruppe soll Handys aus alten, gebrauchten Teilen in Werkstätten in Hongkong und Dubai neu zusammengebaut und als neue Samsung-Markenware auf dem europäischen Markt verkauft haben. Insbesondere in Deutschland. Insgesamt soll die Gruppe um 2 mutmaßliche Rädelsführer mindestens 300 Millionen Euro Umsatz gemacht haben.
2: Das weltweite Geldvermögen hat laut Allianz ein Rekordhoch erreicht. Es wuchs laut einem Bericht der Versicherung im vergangenen Jahr um fast 9% an, vor allem weil es an den Börsen nach oben ging. Marion Sendker mit den Einzelheiten.
4: Laut dem Allianz-Bericht haben die Deutschen zum ersten Mal mehr Geld in Aktien und Anleihen, also

0: Straften Wuppertaler für 3 Jahre verbieten, ein Messer mit sich zu führen. Die unionsgeführten Bundesländer werfen der Linken in Berlin Antisemitismus vor und drohen ihnen jetzt. Sollte die Linke die Berliner Regierung übernehmen, könnte der Hauptstadt Geld für Extraaufgaben gestrichen werden. In Berlin ist der Deutsche Schulpreis verliehen worden. 2 Schulen aus dem Kreis Unna bekamen zwar nicht den Hauptpreis, dafür aber jeweils 5.000 Euro. Was kann die Gemeinde Kalletal von einer kleinen Provinz in Ghana lernen? Ganz viel, sagt Mario Hecker. Der parteilose Bürgermeister empfängt eine Delegation aus dem westafrikanischen Land. Seit gut 4 Jahren gibt es schon eine kommunale Zusammenarbeit. Themen waren bisher Klima und Müll. Jetzt sprechen die Partner über medizinische Themen wie pflanzliche Medikamente und Geburten.
1: Einer der 3 Personen der Delegation ist Ghanas Hebamme des Jahres, weil das ja auch in Deutschland ein Riesenthema ist. Und wir stellen gerade fest, dass es viel zu wenig Ärzte für reichlich Kinder gibt, die irgendwie nicht versorgt sind. Und das wollen wir mit dieser Kooperation vielleicht möglicherweise auch über Telemedizin ändern.
0: Die ghanaische Delegation besucht auch noch das medizinische Versorgungszentrum in Kalletal. Das war WDR Aktuell.
2: 2:03, wir möchten, dass Sie gut ankommen. Hier ist der WDR 4 Verkehrsservice. A3 Oberhausen Richtung Frankfurt zwischen Köln-Delbrück und dem Dreieck Heumar. 5 Kilometer stockt hier der Verkehr. Die A4 Köln-Herlen-Aachen ist zwischen dem Kreuz Köln-Süd und dem Dreieck Heumar in beiden Richtungen wegen einer Bombenentschärfung gerade gesperrt. A33 Osnabrück Richtung Bielefeld zwischen dem Kreuz Osnabrück-Süd und Borkloh-Kloster-Ösede. 20 Minuten mehr, 4 Kilometer Stau. Die A44 Kassel Richtung Dortmund ist zwischen Unna Ost und dem Kreuz Dortmund-Unna nach einem LKW-Unfall gerade gesperrt. A59 Duisburg-Dienstlaken zwischen Duisburg-Düssern und dem Kreuz Duisburg-Nord. 10 Minuten mehr, 4 Kilometer Stau. Die A59 Dienstlaken-Duisburg ist zwischen Duisburg-Düssern und Zentrum nach einem Unfall jetzt auch gesperrt. Bitte bilden Sie hier eine Rettungsgasse. A555 Bonn Richtung Köln zwischen Köln-Godorf und Bayenthal. 10 Minuten drauf, 4 Kilometer stockt der Verkehr. Und diese Autobahnen sind wegen Bauarbeiten gesperrt. Die A40 in beiden Richtungen zwischen den Kreuzen Duisburg und Kaiserberg bis nächsten Montag. Und die A52 Richtung Düsseldorf zwischen den Kreuzen Nersen und Karst bis Donnerstag früh. 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
2: Hallo zusammen, schönen Dienstag. Heute hier große Hunderunde am See, denn am Harkortsee trainieren heute Nachmittag Wasserrettungshunde mit uns, die ganz normale Hunde sogar Leben retten können und ob die trotzdem noch Bälle oder Quietscheenten gut finden im normalen Privatleben und vielleicht ob so ein Zwergpinscher auch als Baywatch-Größe zum Held werden kann. All das muss geklärt werden. Machen wir. Hier, schönen Nachmittag zusammen.
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0: Celine Dion, that's the way it is. Hier ist WDR 4 und ich kann als Hundefatti bestätigen, nicht jeder Wasserhund weiß auch, dass er einer ist. Unser kommt eigentlich aus einer langen Dynastie von Entenjägern, das ist sogar verbrieft, kriegt aber immer so einen mittleren Nervenzusammenbruch beim Duschen. Also wie gesagt, ich glaube, das Thema Wasser haken wir da besser ab. Aber wir haben ein Talent, das gefördert werden will. Das sieht nämlich heute bei den Hundekollegen am Harkortsee schwer danach aus. Da trainieren Menschen und Hunde nämlich bis zum Hals im Wasser. Die Aufgabe lautet, Rettungshund werden mit allem Shishi. Denn wenn Schwimmer oder Badegäste mal in Not geraten, dann haben Hunde inzwischen oft auch eine Heldenrolle bei der Rettung. Lokalzeitreporterin Alicia Theissen. Also größer und glamouröser hätte ich jetzt die Hunderunde nicht eröffnen können. Aber für den Anfang ist okay, oder?
1: Für den Anfang ist schon mal perfekt. Also ich bin auf jeden Fall schon mal richtig baff, wie schnell das hier losgeht. Du konntest gar nicht zugucken, so schnell waren hier die Hunde. Hoppala, da geht der erste rein im See. Und ich kann schon mal sagen, das Wasser, das ist kalt hier. Ne? Den du da gerade hörst mit dem sehr starken Organ, ja. Das ist der Aiden. Der sitzt aber noch am Rand vom Harkortsee, der darf noch nicht, weil jetzt gerade ist der Brownie dran. Und der Brownie, das ist ein riesiger Leonberger, man kann sich den vorstellen, riesig, wuschelig. Ich finde eher, dass er schwarz-weiß ist und nicht so Brownie. Und er hat eine kleine Schwimmweste an, die ist die ist rot-gelb. Und er schwimmt jetzt raus auf den See zu einem Surfbrett und muss jetzt quasi das Surfbrett zum Steg hier wieder bringen. Und das alles vor einer Szenerie. Also ich kann mich gar nicht glücklicher schätzen heute an diesem schönen Nachmittag. Also man sieht die wunderschöne Altstadt, die Fachwerkhäuschen, hat hier die Boote am Steg liegen und dann hat man da einen munter, flotten Brownie, der jetzt gerade die Schlinge von dem Surfbrett im Maul hat und jetzt an den Rand paddelt. Das ist hier natürlich alles auch ernst. Also ich laufe hier auf dem Steg, wo hier auch Puppen rumliegen, Schwimmwesten, Ringe und so Dummies, also kleine Dinger, die man dann quasi ins Wasser werfen kann, weil hier wird richtig trainiert heute. Ja. Und zwar für die Meisterschaft am Wochenende. Da wird es dann nämlich ernst. Die Hunde hier, die machen das ja nicht nur, also die machen das schon zum Spaß, aber nicht nur. Die sollen, Brownie ist gerade am Ufer angekommen, sehr gut. Die sollen ihre Diplome machen. Das ist so ein bisschen wie Wasser, also unsere Schwimmabzeichen.
0: Dann haben sie mal was Eigenes, ne? Genau, für die Zukunft.
1: Ja, auch mal schwarz auf weiß, ne? Also die müssen ihre Diplom machen. Der Brownie, der übt gerade für sein A-Diplom, also das Erste. Der ist quasi Anfänger. Und das macht er bis jetzt ziemlich gut. So, jetzt darf er raus.
0: So, und bevor uns jetzt gleich die Leitung wegschwimmt, sag nochmal ganz kurz, sind das auch Hunde, die ein normales Privatleben haben oder kommen die irgendwie von so einer Special Task Force?
1: Na, die haben normales Privatleben mit ganz normal Schlafen, Fressen und Gassi gehen.
0: Lernen wir heute Nachmittag alles noch genau kennen. Hund im See ist ein Seehund und in unserem Fall auch noch ein Held. Alicia Theissen, heute beim Wasserhundesport am Harkortsee und wir sind dabei, wenn Hunde sozusagen ihr Seepferdchen machen. Muss es auch geben. Also mehr Tierliebe passt bei WDR 4 gar nicht rein heute. Das sind die Eurythmics und The Miracle of Love. Haben Sie einen guten Nachmittag.

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0: Ryan Paris. Und nur am Dolce Vita lässt sich erkennen, warum das als 80er Italo-Pop durchgeht. Mr. Paris heißt eigentlich Fabio Roscioli, kommt aus Rom. So, gleich Alpha will bei mir. Es liegt im Münsterland. Da kommen die Herrschaften nämlich her. Sounds like a Melody. Und jetzt Nachrichten aus ihrer Gegend. Es ist genau 2:30.
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2: Direkt aus dem Studio Köln. Ich bin Merthe Burmeister. Hallo. Heute müssen alle raus aus Rodenkirchen, denn da wird eine Weltkriegsbombe entschärft. Die ist gestern im Niedrigwasser im Rhein entdeckt worden. Seit 9 Uhr müssen etwa 3000 Menschen Wohnungen und Häuser verlassen. Quasi das ganze Zentrum von Rodenkirchen muss geräumt werden. Darunter auch viele Geschäfte, Arztpraxen und eine Altenpflegeeinrichtung. Die Bewohner da waren aber recht entspannt, sagt der stellvertretende Leiter Simon Duda.
3: Die Stimmung ist gut. Wir sind aber auch ein bisschen erprobt. Es ist nicht die erste Evakuierung. Dementsprechend die Ruhe, die wir dabei haben, können wir natürlich auch weitergeben.
2: Ruhe dann auch auf der Autobahn. Rund um die Entschärfung wird nämlich die A4 gesperrt. Dann geht's da nicht über den Rhein. Auf der Rheinfähre zwischen Bonn und Königswinter war das heute Vormittag gar kein Problem. Da ging's sogar im Bademantel über den Fluss. 14 Leute waren da mehr oder weniger im Frotte unterwegs. Ja, warum das Ganze? Um auf Demenz aufmerksam zu machen. Das waren nämlich die Mitarbeitenden einer Senioreneinrichtung. Auch Pflegekraft Anke Uhlemann war dabei, hat Flyer verteilt und Fahrgäste angesprochen, für einen entspannteren Umgang mit dementen Menschen zu werben.
4: Viele Angehörige trauen sich vielleicht auch gar nicht, mit ihren demenziell veränderten Angehörigen an die Öffentlichkeit zu gehen, nach draußen zu gehen, weil halt auch geguckt wird, wenn irgendetwas nicht nach Schema F läuft. Und ja, da wollen wir halt gerne ein bisschen Präsenz zeigen und sagen, hey, ist es okay? Bringen Sie Ihre Angehörigen mit und alles kein Problem.
2: Ja, die sogenannte Bademantel-Challenge hat das Deutsche Zentrum für neurodegenerative Erkrankungen in Bonn ins Leben gerufen. Tja, und ob und wie viel wir heute unterm Bademantel noch drunter ziehen müssen, weiß Verena Leindecker aus dem WDR-Wetterteam. Sie hat die Wetteraussichten.
5: Ja, hallo. Der Nachmittag bleibt im Rheinland trocken bei mal mehr, mal weniger Wolken und sommerlichen Temperaturen von 26 bis 29 Grad. Morgen wird's ähnlich. Ab der Nacht zum Donnerstag bringt eine Kaltfront Regen und anschließend 10 Grad kühlere Luft.
0: Gleich 3:35. Wir möchten, dass Sie gut ankommen. Hier ist der WDR 4 Verkehrsservice. A1 Euskirchen Richtung Köln zwischen dem Kreuz Köln West und Köln Bocklemünd. Hier brauchen Sie gerade eine halbe Stunde länger. 4 Kilometer Stau, das Ganze hier nach einem Unfall. A1 Euskirchen Dortmund zwischen dem Kreuz Köln Nord und dem Kreuz Leverkusen West. 10 Minuten drauf, 3 Kilometer Stau. A3 Köln Richtung Oberhausen zwischen dem Kreuz Breitscheid und Oberhausen Lierich. Viertelstunde hier, 7 Kilometer stockt der Verkehr. Die A4 Köln-Herlen-Aachen, das ist auch schön, Köln-Herlen-Aachen, da ist alles drin, ist zwischen dem Kreuz Köln-Süd und dem Dreieck-Heumer in beiden Richtungen wegen einer Bombenentschärfung gesperrt. 3 Kilometer Stau. A44 Kassel Richtung Dortmund zwischen dem Kreuz Werl und dem Kreuz Dortmund-Unna. Mehr als 30 Minuten brauchen Sie hier. 5 Kilometer Stau, nach der Sperrung ist wieder ein Fahrstreifen frei. Die A59 Dienstlaken Richtung Duisburg ist zwischen Duisburg-Düssern und Duisburg-Zentrum nach einem Unfall in der Baustelle jetzt gesperrt. Dann ist die A555 noch dabei, Bonn Richtung Köln, zwischen Köln-Godorf und Bayental. Hier brauchen Sie gerade eine Viertelstunde mehr, 4 Kilometer Stau. Die Verbindung zur A4 ist wegen der Bombenentschärfung im Moment gesperrt. Und diese Autobahnen sind wegen Bauarbeiten gerade gesperrt. A40 in beiden Richtungen, zwischen den Kreuzen Duisburg und Kaiserberg noch bis nächsten Montag. Und die A52 Richtung Düsseldorf zwischen den Kreuzen Nersen und Karst bis Donnerstag früh. 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Christian Terhöfen hier. Schönen Nachmittag mit uns.
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0: Francisco. Ist auch eine schöne Ecke da. Hier ist wieder R4. Aber zu Hause ist doch am schönsten. Manche Stadtteile von größeren Städten in Nordrhein-Westfalen sind ja wirklich super aufgestellt. Da entsteht so ein eigenes Dorf. Also im Grunde genommen alles vor der Tür. So sieht das auch mitten im Ruhrgebiet in Bochum aus. Und einer dieser Stadtteile bzw. eins dieser Dörfer ist Altenbochum. Da sind wir diese Woche.
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2: Mein Name ist Martina Krumsdorf. Ich bin 50 Jahre alt und ich bin in Altenbochum geboren und nie weit weggekommen und bin gerne hier.
1: Und was machen Sie hier?
2: Ja, ich lebe mit meiner Familie hier in Altenbochum und ich bin Hausärztin.
1: Was ist hier der Höhepunkt des Jahres?
2: Im September die Sternwiese im Görtpark, wo in der Dämmerung dann auf der großen Wiese die Herrnhuter Sterne verteilt werden und leuchten und bei lockerer Atmosphäre man sich einfach trifft.
1: Was kann man hier unternehmen?
2: Man kann spazieren gehen, man kann Fahrrad fahren, die Springorum-Trasse ist nicht weit. Ganz toll finde ich auch, da wurde vor kurzem ein Biergarten eröffnet am Ende der Trasse.
1: Was war bisher Ihr schönster Moment hier?
2: Da gehört auf jeden Fall das Schlittenfahren im Winter im Park dazu. Jetzt vor kurzem war auch die Kommunion meiner Tochter. Und das ist die gleiche Kirche, in der ich getauft wurde, in der ich zur Kommunion gegangen bin. Da kommen Erinnerungen hoch.
1: Was könnte besser sein?
2: Ich wünsche mir vielleicht doch noch mehr Tempo 30 zu.
1: Vervollständigen Sie bitte den folgenden Satz. Meine Heimat ist einmalig, weil
2: ich mich nirgendwo anders so wohlfühle wie in Altenbochum.
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Fania Cannibals bei WDR 4. She Drives Me Crazy. Es hieß übrigens in der ersten Version mal She's My Baby. She's My Baby. Dann haben Musiker und Produzenten aber schnell gemerkt, irgendwie klingt das komisch, das ist es nicht. Also neuer Versuch, neuer Text und Sänger Roland Gift hat eine Oktave höher gesungen, hat sich das da gemütlich gemacht, so wie schon mal die Bee Gees. Und dann war es irgendwie perfekt und das ist rausgekommen. Und ist ja auch heute noch ein Knaller. Hier ist der Dienstagnachmittag. WDR 4 spielt für Sie 80er und die größten Klassiker. Und das ist Art Garfunkel und Bright Eyes.

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0: kommt ein Wetter für Nordrhein-Westfalen. Es ziehen heute Nachmittag mehr Wolken auf, aber insgesamt bleibt es trocken. In Lüdenscheid 25, in Minden 26 und in Dinslaken 28 Grad. Morgen ähnlich 24 bis 30 Grad.
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2: Die Nachrichten mit Christian Schmiedske. Guten Tag. Das Oberverwaltungsgericht in Münster hat ein richtungsweisendes Urteil gefällt. Demnach darf die Polizei einem mehrfach vorbestraften Wuppertaler für 3 Jahre verbieten, ein Messer mit sich zu führen. Kara Emilia Dürr berichtet.
3: Hintergrund des Falls ist, dass der Betroffene nach Angaben der Polizei mehrfach im Zusammenhang mit Messerkonflikten aufgefallen war. Der damals 18-Jährige hatte gegen das Verbot geklagt und vom Verwaltungsgericht in Düsseldorf Recht bekommen, weil dem Gericht die gesetzliche Grundlage für den Schritt gefehlt habe. Das Oberverwaltungsgericht Münster hat sich heute allerdings anders entschieden. Sie haben das Verbot bestätigt. In anderen NRW-Städten wie Dortmund gibt es vergleichbare Fälle. Deswegen könnte das Urteil richtungsweisend sein.
2: Am Autobahnkreuz Herne rollt der Verkehr jetzt wieder schneller. Am Vormittag ist die letzte von 4 Brücken freigegeben worden, nach rekordverdächtig kurzer Bauzeit von nur 1,5 Jahren. Auch weil mit vorgefertigten Bauteilen gearbeitet wurde. Das liegt laut dem Präsidenten der Bundesingenieurkammer Böckamp auch an neuen Anreizen.
4: Zeit wird eben aktuell im Vergabeverfahren belohnt, wenn man da etwas reduziert. Das war früher nicht so, da konnte man so lange bauen, wie man wollte. Das hat man jetzt prima gemacht, dass man sagt, der schneller ist, bekommt eine Belohnung. Und die Belohnung wird in Geld ausgezahlt und da sind die Firmen sehr daran interessiert.
2: Die Fertigbaubrücken am Kreuz Herne wurden auch weitgehend bei fließendem Verkehr errichtet. Und auch das ist gerade noch Thema. Der AfD-Politiker Siegmund hat jetzt mitgeteilt, wie es nach seinem Wahlsieg in Sachsen-Anhalt politisch für ihn weitergeht. Er kündigte an, sich im Dezember als Ministerpräsident zur Wahl zu stellen. Der Zoll in Essen hat eine europaweite Großrazzia koordiniert, bei der es um Millionen gefälschte Handys ging. Die Betrüger hatten allein in einer Lagerhalle in Krefeld mehr als 10.000

0: 10.000 Euro. Eva Klaas, die Konrektorin der Gemeinschaftsgrundschule Fröndenberg, war mit Lehrkräften und Schülern mit in Berlin.
1: Im ersten Moment ist man natürlich schon traurig und auch ein bisschen enttäuscht, dass es nicht für einen der Hauptpreise gereicht hat. Aber wir sind froh und dankbar, überhaupt nominiert worden zu sein. Wir hatten zwei ganz tolle Tage in Berlin. Wir durften mitfeiern, wir durften dabei sein, wenn andere ausgezeichnet werden. Und deswegen sind wir jetzt nicht traurig.
0: Als zweite Schule aus dem Kreis Unna wurde die Friedrich-von-Bodelschwing-Schule aus Bergkamen ausgezeichnet. Das war WDR aktuell.
2: 15 und 3 Minuten, wir möchten, dass Sie gut ankommen. Hier ist der WDR 4 Verkehrsservice. A1 Euskirchen Richtung Dortmund zwischen dem Kreuz Köln Nord und dem Kreuz Leverkusen West. Hier brauchen Sie 20 Minuten mehr, 8 Kilometer stockt's im Augenblick. A3 Köln Richtung Oberhausen zwischen Duisburg-Wedau und Oberhausen-Lierich, Viertelstunde 6 Kilometer stockender Verkehr. A3 Oberhausen Richtung Köln zwischen dem Kreuz Hilden und Leverkusen-Opladen, 30 Minuten drauf, 5 Kilometer Stau nach einem Unfall. Die A4 Köln-Herlen-Aachen ist zwischen dem Kreuz Köln-Süd und dem Dreikäumer in beiden Richtungen wegen einer Bombenentschärfung gesperrt. A44 Kassel Richtung Dortmund zwischen dem Kreuz Werl und dem Kreuz Dortmund-Unna. Hier brauchen Sie echt Geduld gerade, eine Dreiviertelstunde dauert's. 6 Kilometer Stau wegen Bergungsarbeiten, nur eine Spur. A45 Gießen Richtung Hagen zwischen dem Wetzlarer Kreuz und Herborn Süd. Viertelstunde extra, 7 Kilometer stockt's nach einem Unfall hier in der Baustelle. Die A59 Dienstlaken Richtung Duisburg ist zwischen Duisburg-Düssern und Duisburg-Zentrum nach einem Unfall in der Baustelle gesperrt. 6 Kilometer Stau aktuell ab dem Kreuz Duisburg-Nord. Und diese Autobahnen sind wegen Bauarbeiten gesperrt. A40 in beiden Richtungen zwischen den Kreuzen Duisburg und Kaiserberg bis nächsten Montag. Und A52 Richtung Düsseldorf zwischen den Kreuzen Nersen und Kars bis Donnerstag früh. 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
2: Hallo und genießen Sie diesen Spätsommerendspurt. Wir freuen uns jetzt aber schon mal auf die dunkle Jahreszeit, denn wir machen Licht im November, sogar mit Liebe. In Oberhausen und in Dortmund. The Power of Love wird uns durchfluten, möchte ich sagen. Ich denke, das wird Holly Johnson als Stimme von Frankie Goes to Hollywood durchaus hinkriegen beruflich. Wir präsentieren den Mann live bei der Night of the Proms und es gibt noch Tickets. Nur so als Anregung. Hier schon mal eine Radiodosis Entspannung vom gleichen Hersteller heute Nachmittag mit Relax.
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0: und Somebody to Love. Schöner Klassiker für Ihren Dienstagnachmittag. So, gedanklich bin ich bei Helden meiner Kindheit bei WDR 4. Grüße an Lassie, Boomer den Streuner und Friedwart den Hund aus Hart aber herzlich. Wobei es gab bestimmt auch Katzen, die ich mal irgendwann gut fand. Aber wir sind heute definitiv mit dem Herzen bei den Hundehelden in der Lokalzeit. Und sogar bei deren Ausbildung am Harkortsee in Hagen mit dabei. Der Aiden, das ist ein Landseher. Kannte ich gar nicht, diese Hunderasse. Ist wohl sehr lernfähig, freundlich und einsatzfreudig. Und so einer ist genau richtig bei den Wassersport- und Rettungshunden, die heute Nachmittag am Harkortsee trainieren. Lokalzeitreporterin Alicia Theissen, ich habe gehört, du gehst jetzt in die Vollen und lässt dich retten oder mach dir Trockenübungen?
1: Nee, also ich aber nicht, aber ich kann dir eins verraten, ich bin schon klitschnass. Ich bin hier gerade ins Boot eingestiegen, so ein schönes rotes Schlauchboot. Man könnte meinen, tolle Szenerie, ich schipper hier auf dem See entlang, aber nix da. Aiden, der riesige Landseher, wollte auch mit ins Boot und hat mich einmal komplett nass gemacht. Also mir ist auch fast hier mein Mikro und die Technik abgerauscht. Aber jetzt muss der Aiden nochmal ran, der darf nämlich jetzt eine Übung machen. Und zwar hat sich hier gerade eine ins Wasser fallen lassen. Wir sind ja, wie gesagt, auf dem Boot und die lässt sich jetzt abschleppen am Arm. Das heißt, Aiden beißt in diesen Arm.
0: Schön.
1: Und, ja.
0: Das ist doch gut.
1: Und zieht dann die Person wirklich aus dem Wasser. Ich bin total baff. Das sieht wirklich, ich frag mal so, die Beate Webeck, die ist hier meine Kapitänin und steuert hier gerade das Boot und ist selber natürlich auch Frauchen und Trainerin. Tut das nicht weh, wenn einen so ein Landseher in den Arm beißt und einen dann zum Ufer zieht?
2: Ja, wir tragen dafür halt dickes Neoprenhandschuhe und die Hunde werden darauf trainiert, dass sie weich beißen. Und das ist einfach auch Inhalt des Trainings, dass sie halt so abschleppen, es einem nicht wehtut. Natürlich merkt man das ein bisschen, aber der Hund, wie gesagt, der wird so geschult, dass es eben verträglich ist für jemanden, der sich da abschleppen lässt.
1: Wahnsinn, Aiden, bitte weich beißen, das finde ich herrlich. Ich gucke mir auf jeden Fall gleich noch an, wie der Aiden noch einen Rettungsring zu der Person bringt. Und jetzt hat er es auch tatsächlich zum Ufer geschafft und schüttelt sich einmal ganz kräftig. Das hat er verdient. Hat gut weich gebissen, hoffe ich.
0: Ja, vielleicht bringt dem Aiden mal einer eine Wienerwurst oder so zum Reinbeißen. Da hat er auch was davon. Übrigens die Stars des Tages schon für Sie im Studioblog auf wdr4.de mit Bildern vom Training am Harkortsee. Allerdings sehe ich, die sind da alle noch rappeltrocken. Das sind die Vorherbilder wahrscheinlich.

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0: Take That und Patience. Es ist 3:30.
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2: Direkt aus dem Studio Köln. Ich bin Merthe Burmeister. Hallo. Rodenkirchen ist heute nahezu komplett geräumt worden wegen der Entschärfung einer Weltkriegsbombe. Die ist gestern im Rhein im Niedrigwasser entdeckt worden. Etwa 3000 Leute mussten Wohnungen und Häuser verlassen, darunter auch viele Geschäfte, Arztpraxen und eine Altenpflegeeinrichtung. Die Bewohner da mussten mit Krankentransporten aus dem Gefahrenbereich gebracht werden. Der Bombenfund betrifft auch die A4, die rund um die Entschärfung gesperrt wird, ebenso wie der Luftraum und die Schifffahrt auf dem Rhein. Ja, letztere ist ja ohnehin durch das Niedrigwasser schon sehr eingeschränkt. Es wird unter anderem immer schwieriger, die Fracht von den großen Containerschiffen in Rotterdam zum Beispiel hier ins Rheinland zu bringen. Die Logistikgesellschaft Häfen und Güterverkehr Köln muss deshalb andere Transportwege einschlagen. Weil die Schiffe nur noch bis Duisburg kommen, muss der Rest über die Schiene hin und her gebracht werden. Eine deutliche Besserung ist da bisher nicht in Sicht. Auf der Rheinfähre zwischen Bonn und Königswinter ging es heute trotz Niedrigwassers noch gut über den Fluss, sogar im Bademantel. 14 Leute waren da am Vormittag mehr oder weniger im Frottee auf der Fähre, um auf Demenz aufmerksam zu machen. Das waren nämlich Mitarbeitende einer Senioreneinrichtung. Auch Pflegekraft Anke Uhlemann hat da für einen entspannteren Umgang mit dementen Menschen geworben.
3: Viele Angehörige trauen sich vielleicht auch gar nicht, mit ihren demenziell veränderten Angehörigen an die Öffentlichkeit zu gehen, nach draußen zu gehen, weil halt auch geguckt wird, wenn irgendetwas nicht nach Schema F läuft. Und ja, da wollen wir halt gerne ein bisschen Präsenz zeigen und sagen, hey, ist es okay? Bringen Sie Ihre Angehörigen mit und alles kein Problem.
2: Hinter der sogenannten Bademantel-Challenge steckt das Deutsche Zentrum für neurodegenerative Erkrankungen in Bonn. Ja, und das heutige Bademantelwetter hat Verena Leindecker aus unserer WDR-Wetterredaktion.
4: Ja, hallo. Der Nachmittag bleibt im Rheinland trocken bei mal mehr, mal weniger Wolken und sommerlichen Temperaturen von 26 bis 29 Grad. Morgen wird's ähnlich. Ab der Nacht zum Donnerstag bringt eine Kaltfront Regen und anschließend 10 Grad kühlere Luft.
0: Wir möchten, dass Sie gut ankommen. 15 Uhr gleich 33 Minuten. Hier ist der WDR 4 Verkehrsservice. A1, Euskirchen Richtung Dortmund, zwischen dem Kreuz Köln Nord und dem Kreuz Leverkusen West. 20 Minuten drauf, 8 Kilometer stockt's. A3, Oberhausen Richtung Köln, zwischen dem Kreuz Hilden und Leverkusen Opladen. Hier brauchen Sie eine Dreiviertelstunde gerade länger, 6 Kilometer Stau nach einem Unfall. Eine Viertelstunde kommt dazu auf der A4 Aachen Richtung Köln zwischen Fetschau und dem Kreuz Aachen. 4 Kilometer. Die A4 Köln-Herlen-Aachen ist zwischen dem Kreuz Köln-Süd und dem Dreieck Heumar in beiden Richtungen wegen einer Bombenentschärfung im Moment gesperrt. A30 Bad Oeynhausen Richtung Osnabrück zwischen Gessmold und Bissendorf. 20 Minuten, 6 Kilometer Stau nach einem Unfall. A45 Gießen Richtung Hagen zwischen Wetzlar Ost und Herborn Süd. Hier eine halbe Stunde drauf, mehr als 10 Kilometer Stau. Nach einem Unfall in der Baustelle auch nur eine Spur für Sie. Die A59 Dienstlaken Richtung Duisburg ist zwischen dem Kreuz Duisburg und Duisburg-Düssern wegen Bergungsarbeiten bis zum Abend gesperrt. Da empfehlen wir bereits, ab dem Kreuz Duisburg-Nord auszuweichen. Und diese Autobahnen sind auch noch wegen Bauarbeiten gesperrt. A40 in beiden Richtungen zwischen den Kreuzen Duisburg und Kaiserberg bis nächsten Montag und A52 Richtung Düsseldorf zwischen den Kreuzen Nersen und Karst bis Donnerstag früh. Und alle Staus auch bei WDR 4 in der neuen ARD Sounds App. Kommen Sie gut und sicher an Ihr Ziel und haben Sie einen tollen Nachmittag mit uns. Jetzt gleich Rick Astley bei mir, Together Forever. Ich bin Christian Terhöfen. Lauter drehen bitte.
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0: Gloria Gaynor. Never can say goodbye. Da funkelt WDR 4 hier durch diesen Dienstagnachmittag. Aber jetzt Hut ab und Leine los. Wenn Aiden, der Superhund aus dem Harcourtsee, angeschwommen kommt, dann werden andere Hunde wahrscheinlich blass. Denn der Aiden zählt zu denen, die heute Nachmittag im Hundeverein Wassersport machen und ganz nebenbei auch Rettungshundeaktionen trainieren. Wir sind mit Lokalzeitreporterin Alicia Theissen am Start und ankern jetzt mal kurz zwischen.
1: Puh, wir sind wieder sicher am Steg angekommen und auch der riesige schwarz-weiße Landseher Aiden, der gerade noch so entspannt gepaddelt ist und mal ebenso einen Rettungsring rausgebracht hat, ist wieder an Land, hat sich gerade hier geschüttelt. Und jetzt ist der Brownie dran und muss jetzt gerade ein Boot mit einem Seil ans Ufer bringen. Und das macht er auch richtig gut.
2: Ja, super! Weiter! Komm,
1: also die paddeln hier mit einer Ruhe und wirklich so einer Gelassenheit. Das ist richtig meditativ, denen zuzugucken beim Leben retten. Aber, Günther Kamann, das Ganze ist in Anführungszeichen nur ein Sport. Warum werden diese Hunde nicht auf die Ruhr geschickt, um Leute zu retten, obwohl sie es ja eigentlich könnten, wie man sieht?
3: Also sie können das. Es gibt da kleine Veränderungen. Es passiert auch tatsächlich an der Ostsee. Also da gibt es tatsächlich Hunde, die sind im Einsatz, weil die schneller und flexibler in die Rettungssituation kommen. Und hier stehen die Hunde im Prinzip bereit. Nur es müsste eine Ortsgruppe zugreifen und sagen, ja, wir wollen das aufbauen.
1: Also weit verbreitet ist es auf jeden Fall nicht. Es ist ja auch ein Nischenhobby. Aber wenn Sie jetzt so sehen, wie der Aiden da reinspringt und das richtig, richtig gut macht und Sie fahren ja auch am Wochenende jetzt zur Meisterschaft, sind Sie da auch ein bisschen stolz?
3: Ja, auf jeden Fall. Also es ist schon eine tolle Sache. Also diese Symphonie mit dem Hund ist ja am Ende das, weshalb wir das alles machen. Also viele wissen gar nicht, was sie mit ihrem Hund zu Hause machen sollen. Und wir sehen dann, dass der Hund mit uns zusammenarbeitet, mit uns denkt und wir erleben zusammen das Wasser. Und das ist die Begeisterung.
1: Und ganz ehrlich, ich finde, das merkt man auch. So, wir gehen jetzt hier auf den Steg zurück. Müssen wir ein bisschen aufpassen, dass wir hier nicht auf der Entenkacke ausrutschen. Und dann geht's weiter mit den nächsten Übungen.
0: Ansonsten, wenn einer ausrutscht, ist der Rettungshund ja nicht weit. Bilder vom Einsatz heute Nachmittag finden Sie bei uns im Netz, auch im Studioblog auf wdr4.de.

Satellites. Anfang der 90er ein Riesenhit für Tasman Archer. Sie gerade auch gehört bei WDR 4. Danach kam allerdings bei ihr nicht mehr so viel. Aber sie hat mal erzählt, sie könne bis heute ganz gut davon leben, was dieser Titel noch abwirft. Sie hätte einen bodenständigen Lebensstil und sie käme sehr viel rum. Also, vielleicht ja auch mal wieder zu uns hier nach Nordrhein-Westfalen. Einladung gilt aber auch für diese Herrschaften hier. Ja, es gibt Gerüchte, 2027 könne wieder ein U2-Jahr werden. Man hört immer was von einer Stadiontour um die Welt, aber bestätigt ist noch nichts. Wir heben vorsorglich schon mal die Hand und signalisieren Interesse, ne? Und dass die da gerne mal vor die Tür gehen, die Jungs von U2, haben sie jetzt in ihrer Heimatstadt Dublin in Irland bewiesen. Da haben U2 live und draußen ihren Bandgeburtstag, ihren 50. groß gefeiert, mitten auf der Shoppingmeile. Die zählen wahrscheinlich immer noch ganze Kleingeld aus dem Gitarrenkoffer. Neues Album von U2 kommt übrigens im November. Hier ist WDR 4, Pride in the Name of Love.

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0: Saddle Up um kurz vor vier. Bis zum Abend bleibt es warm bei uns in Nordrhein-Westfalen. Selbst nach Sonnenuntergang heute noch über 20 Grad möglich. Morgen starten wir dann freundlich bei nur lockeren Wolken. Im Laufe des Nachmittags werden die dann aber von den Niederlanden her wieder dichter. Und ab dem späten Abend sind am Rhein dann erste Schauer möglich. Dazu wird es morgen tagsüber nochmal sehr, sehr warm. In Eschweiler bis 28, bei Ihnen in Bochum bis 29 und in Arnsberg kommen wir morgen auf 30 Grad.
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2: Die Nachrichten mit Christian Schmitzke. Guten Tag. Ulrich Siegmund will sich in Sachsen-Anhalt zum ersten AfD-Ministerpräsidenten Deutschlands wählen lassen. Er hat angekündigt, dass er sich im Dezember im Magdeburger Landtag zur Wahl stellt. Klaus Janssen, hat Siegmund denn da überhaupt eine Mehrheit?
3: Ja, das ist die große Frage. Die AfD hat 39 Sitze im Landtag. Das ist zu wenig für eine Mehrheit, denn CDU, Linke, Grüne und SPD zusammen haben auch 39 Sitze. Dann gibt es noch das BSW mit 5 Sitzen. Das hatte aber eigentlich angekündigt, sich bei der Wahl des Ministerpräsidenten zu enthalten. Jetzt sagt Siegmund, die AfD sei weiter in konstruktiven Gesprächen mit anderen Landtagsfraktionen und mit einzelnen Abgeordneten. Das heißt, er hofft, dass am Ende doch noch jemand, zum Beispiel von der CDU, für ihn stimmt. Die Wahl ist ja geheim.
2: Wer mit dem ICE von NRW nach Berlin reist, fährt in der Regel über Hannover. Ab Freitag wird die Strecke aber saniert. Worauf sich Fahrgäste zwischen Hannover und Berlin deswegen einstellen müssen, erklärt Emma-Luise Rothschild, WDR Wirtschaft.
4: Um rund 80 Minuten verlängert sich die Fahrzeit zwischen Hannover und Berlin. Fernzüge werden während der Bauarbeiten großräumig über Braunschweig und Magdeburg umgeleitet. Eigentlich sollte sich die Situation ab Dezember zumindest in Richtung Hannover wieder entspannen. Daraus wird vorerst nichts, denn die dafür benötigte Elektrifizierung der parallel verlaufenden sogenannten Lehrter Stammbahn dauert nun doch deutlich länger als ursprünglich geplant. Statt Ende des Jahres soll sie nun erst Ende 2027 zur Verfügung stehen. Für Fahrgäste aus Köln, Düsseldorf oder dem Ruhrgebiet heißt das, sie müssen nach und von Berlin deutlich länger einen großen Umweg in Kauf nehmen.
2: Und auch das ist heute Thema. Im Düsseldorfer Hafen steckt ein Frachter wohl noch länger fest. Die Wasserschutzpolizei sagt, dass Schlepper bei den niedrigen Pegelständen keine Chance hätten, das Schiff frei zu bekommen. Das Oberverwaltungsgericht in Münster hat ein richtungsweisendes Urteil gefällt. Demnach darf die Polizei einem mehrfach vorbestraften Wuppertaler für 3 Jahre verbieten, ein Messer mit sich zu führen. Am Autobahnkreuz Herne, wo sich die A42 und die A43 kreuzen, rollt der Verkehr jetzt wieder schneller. Am Morgen ist die letzte von 4 Brücken freigegeben worden, nach rekordverdächtig kurzer Bauzeit. Die Deutschen haben zum ersten Mal mehr Geld in Aktien und Anleihen als auf Bankkonten. Sie legen aber immer noch deutlich weniger an der Börse an als im weltweiten Schnitt.

0: 3, hier ist der WDR 4 Verkehrsservice. A1 Dortmund Richtung Euskirchen, zwischen dem Kreuz Leverkusen West und dem Kreuz Köln West. Mehr als 30 Minuten brauchen Sie, 10 Kilometer Stau hier. A3 Frankfurt Richtung Oberhausen, zwischen Königsforst und dem Kreuz Leverkusen auch eine halbe Stunde extra, etwa 15 Kilometer Stau an der Stelle. Ebenfalls Geduld müssen Sie mitbringen auf die A3 Oberhausen Richtung Köln zwischen dem Kreuz Hilden und Leverkusen-Opladen. Hier eine Dreiviertelstunde extra im Moment, 7 Kilometer Stau wegen Bergungsarbeiten. A4 Aachen-Köln zwischen Fettschau und dem Kreuz Aachen. Halbe Stunde, 5 Kilometer nach einem Unfall hier. A4 Aachen Richtung Köln zwischen dem Kreuz Köln Süd und dem Dreieck Heumer. Hier wurde die Sperrung wegen der Bombenentschärfung jetzt eben aufgehoben. Alle Fahrstreifen sind für Sie wieder frei. A44 Kassel Richtung Dortmund zwischen dem Kreuz Werl und dem Kreuz Dortmund-Unna. Hier eine halbe Stunde extra, 10 Kilometer Stau, das Ganze nach Bergungsarbeiten. A59 Dienstlaken Duisburg. Die Autobahn ist zwischen dem Kreuz Duisburg und Duisburg-Düssern. Wegen Bergungsarbeiten bis mindestens 20 Uhr gesperrt. Wir empfehlen hier bereits ab dem Kreuz Duisburg-Nord auszuweichen. Und dann gibt es noch Autobahnsperrungen wegen Bauarbeiten. A40 in beiden Richtungen zwischen den Kreuzen Duisburg und Kaiserberg bis nächsten Montag. Und in Richtung Essen schon ab Duisburg-Häfen wegen Bergungsarbeiten auf der A59 gerade. Und die A52 Richtung Düsseldorf zwischen den Kreuzen Nersen und Karst bis Donnerstag früh. Und alle Staus, da sind dann auch die kürzeren immer dabei. 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
0: Kurz nach 4, gleich hier nächste Trainingseinheit mit den Rettungshunden vom Harkortsee. Und für alle anderen kurz Rudelbildung bei Susanne aus Iserlohn. Die macht einen Landausflug für alle, die kein Wasser mögen.
2: Ein- und aussteigen nur nach Aufforderung. Luda,
0: okay.
2: Bärchen, Monroe, Erich, Erna, Stelly. Hui, Mausi, aufpassen. Luca, Boris, Poco. Edgar und Tico. Ich werde jetzt mit den Hunden losmarschieren und wir werden uns einen schönen Tag im Wald machen.
0: Küsschen.

0: finde ja auch, eine Hundekarriere ist bei uns durchaus auch mal ein Thema, in das wir eintauchen können. Heute Nachmittag am Harkortsee treffen wir gleich ein ganzes Rudel, das einen Traum hat. Eine Mischung aus Baywatch, Seehund und Held werden. Es gibt ganze Hundesportvereine in Nordrhein-Westfalen, die sich gern am Wasser treffen und mit Training, Spaß und Spannung aus Hunden Rettungshunde machen. Und die können dann sozusagen erste Hilfe leisten, wenn auf dem Wasser mal Menschen in Not geraten. Auch bei Hagen am Harkortsee, da gibt es so eine Trainingstruppe und Lokalzeitreporterin Alicia Theissen ist heute beim Training nicht nur dabei, sondern auch mittendrin, ne?
1: So, der große Moment ist gekommen. Ich darf endlich auch selber ran und darf jetzt quasi bei einer Übung mitmachen. Ich bin hier auf Boot 1 und auf Boot 2 gegenüber, ich weiß nicht, so 10 Meter entfernt. Da ist die Bärbel. Bärbel ist ein portugiesischer Fischerhund. Ich finde es ehrlich gesagt, sie sieht einfach aus wie ein schwarzer, knuffiger Pudel. Und die soll jetzt gleich eine Beutelübung machen. Ich habe jetzt hier so einen gelben Stoffbeutel auf dem Bootsrand und ich frage mal hier den Experten, der bei mir ist, Trainer Günther Kamann, was muss ich denn jetzt hier mit diesem Beutel machen?
2: Du wartest nur, bis das der Hund auf deiner Seite auftaucht. Dann nimmst du eben seinen gelben Stoffbeutel ab, der gibt ihn dir und du tauschst ihn aus gegen diesen da.
1: Okay, und da kommt jetzt die Bärbel angepaddelt, hat einen gelben Beutel im Maul und ich nehme ihr den jetzt ganz schnell weg. Super, abtauschen. Und hier. Und dann hat sie den anderen genommen und schwimmt jetzt zurück. Ich glaube, ich hätte es fast versaut. Sie wäre fast ohne Beutel abgehauen. Aber mal kurz hier zum Ranking. Meine Wasserarbeit mit Wasserrettungshund, wie war die so auf einer Skala von 1 bis 10?
2: Ach, die war schon verdammt gut, weil die ist einfach nur wichtig, dass man das schnell macht. Ist nicht mit dem Alten zurückgeschwommen, hat das Neue genommen, war also alles bestens.
1: Das freut mich doch zu hören, damit kann ich arbeiten.
0: Also als Hauptdarstellerin braucht die Frau natürlich ihren Raum, ne? Das ist klar. Lokalzeitreporterin Alicia Theissen heute beim Hunderettungstraining am Harkortsee. Hauptsache die Bärbel hat den Beutel. Das ist

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0: vom ersten Whitney Houston Album 1985. How Will I Know? Schon ein paar Tage her. Und der Nachmittag klingt bei WDR 4 gleich noch nach Culture Club mit Karma Chameleon. Jetzt genau 16:30.
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2: Direkt aus dem Studio Köln. Ich bin Merthe Burmeister. Hallo. Rodenkirchen ist heute quasi komplett geräumt worden wegen der Entschärfung einer Weltkriegsbombe. Die ist gestern im Rhein im Niedrigwasser entdeckt worden. Etwa 3000 Leute mussten Wohnungen und Häuser verlassen, darunter auch viele Geschäfte, Arztpraxen und eine Altenpflegeeinrichtung. Die Entschärfung ist nicht einfach. Einer der Zünder hat sich nicht rausdrehen lassen. Der Blindgänger muss deshalb kontrolliert gesprengt werden und wird dafür in ein unbewohntes Ackergebiet gebracht. Die Sperrungen um den Fundort bleiben so lange, aber die auf der A4 wird wieder aufgehoben. Ja, das Niedrigwasser im Rhein macht auch der Frachtschifffahrt Probleme. Es wird immer schwieriger, Fracht von den großen Containerschiffen in Rotterdam zum Beispiel zu uns ins Rheinland zu schaffen und andersrum. Die Logistikgesellschaft Häfen und Güterverkehr Köln muss deshalb andere Transportwege einschlagen, sagt Geschäftsführer Markus Krämer.
3: Wenn wir beispielsweise die aktuellen Pegelstände uns hier in Köln vor Augen führen, dann reicht unsere Flotte eben nicht mehr bis Köln. Entsprechend brauchen wir Ersatzkonzepte, fahren beispielsweise die Volumen dann mit auf der Schiene nach Duisburg, wo die Schiffe noch anlanden können.
2: Eine deutliche Besserung ist bisher nicht in Sicht. Der erwartete Regen in den nächsten Tagen wird am Niedrigwasser im Rhein voraussichtlich kaum was ändern. Das Kölner Erzbistum dagegen kann im Moment eigentlich nicht klagen. Im aktuellen Finanzbericht steht ein fetter Überschuss, rund 16 Millionen Euro. Trotzdem will es sparen, weil immer mehr Leute aus der Kirche austreten und alles teurer wird. Den Rotstift will das Erzbistum zum Beispiel im Verwaltungsbereich und bei den Immobilien ansetzen. Kitas zum Beispiel sollen aber nicht wegfallen und die Seelsorge soll auch nicht leiden. Nach den Finanzen vom Erzbistum schauen wir jetzt noch aufs Wetter. Verena Leindecker aus unserer WDR-Wetterredaktion weiß, wie es wird.
4: Ja, hallo. Der Abend bleibt freundlich und mild. Selbst um 8 Uhr sind es noch über 20 und in der Kölner City sogar bis 24 Grad. Morgen wird es ähnlich wie heute. Ab der Nacht zum Donnerstag bringt eine Kaltfront Regen und anschließend kühlere Luft.
0: Es wird gleich 16:30. Wir möchten, dass Sie gut ankommen. Hier ist der WDR 4 Verkehrsservice. A1 Euskirchen Richtung Köln zwischen Frechen und dem Kreuz Köln Nord. Dreiviertelstunde extra, 7 Kilometer Stau. Wir bleiben auf der 1 jetzt Dortmund-Euskirchen zwischen Burscheid und dem Kreuz Köln West. Hier müssen Sie eine halbe Stunde einplanen, mehr als 15 Kilometer Stau. A3 Frankfurt Richtung Oberhausen zwischen Königsforst und dem Kreuz Leverkusen. Auch hier eine halbe Stunde mehr als 10 Kilometer Stau an der Stelle. A3 Köln Richtung Oberhausen zwischen dem Kreuz Breitscheid und Oberhausen-Lierich, 20 Minuten, 7 Kilometer. Es gab einen Unfall auf der A4 Aachen Richtung Köln zwischen Fettschau und dem Kreuz Aachen, deshalb 20 Minuten mehr, 6 Kilometer Stau. A57 Köln Richtung Nimwegen zwischen Bowert und Krefeld-Gartenstadt, 15 Minuten drauf, 7 Kilometer stockt's. Die A59 Dienstlaken-Duisburg ist zwischen dem Kreuz Duisburg und Duisburg-Düssern wegen Bergungsarbeiten bis mindestens 20 Uhr noch gesperrt. Da empfehlen wir Ihnen bereits, ab dem Kreuz Duisburg-Nord auszuweichen. Und dann gibt es noch Autobahnsperrungen wegen Bauarbeiten. A40 in beiden Richtungen zwischen den Kreuzen Duisburg und Kaiserberg. Bis nächsten Montag so. Und in Richtung Essen schon ab Duisburg-Häfen wegen Bergungsarbeiten hier auf der A59. Außerdem noch die A52 Richtung Düsseldorf zwischen den Kreuzen Nersen und Karst bis Donnerstag früh. Das war eine ganze Menge. Falls Sie die Übersicht brauchen, da sind dann auch die kürzeren dabei. Alle Staus auch bei WDR 4 in der neuen ARD Sounds App. Ich bin Christian Terhöfen. Kommen Sie gut an Ihr Ziel.
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0: Klassiker von den Drifters, Under the Boardwalk bei WDR 4. Ich sag mal so, das ist ein kleiner Ansporn für Hundefattis wie mich heute. Nur weil unser Hund High Five und Sitz kann, ist das noch nicht das Ende der Fahnenstange. Menschenrettung auf dem Wasser wäre theoretisch ja auch ein guter Trick, mit dem man glänzen kann. Wir sind heute Nachmittag beim Wasserhundesport am Harkortsee dabei. Da werden Hunde auch trainiert, Schwimmer in gefährlichen Situationen zu retten oder ihnen sogar Hilfe zu leisten. Denn die haben ja Spaß bei der Sache.
1: Ich habe seit über 40 Jahren Leonberger. Und der Leonberger an sich liebt das Wasser, genau wie der Neufundländer und der Landseer. Meine letzte Hündin, die ich hatte, war eine, die, mit der konnte ich zu keinem See fahren, wo Menschen schwammen, weil die holte jeden raus.
2: Das Schöne erstens ist daran, dass der Hund im Wasser ist. Wenn man selber gerne Wasser, also wasseraffin ist, dann ist es ein schöner Sport gemeinsam mit dem Hund. Er macht Aufgaben, kann mich im Wasser begleiten, auch später. Er hat Spaß an der Arbeit. Also das ist sowieso die Grundvoraussetzung, dass die Hunde auch gerne im Wasser sind und auch gerne Wasserarbeit machen.
3: Mein Hund geht generell gerne ins Wasser. Und hier ist das halt so eine schöne Kombination aus Wasserarbeit und Unterordnung. Und der Hund wird einfach körperlich und geistig ausgelastet.
0: Übrigens, wenn Ihr Hund im Rettungsbedarfsfall eher Leine zieht, ist das jetzt auch nicht schlimm. Ich finde, nicht jeder muss Held oder Heldin werden. Aber wir suchen für morgen früh auch andere Supertalente. Gehen Sie vielleicht mal in sich. Wenn Sie sagen, unser Milo kann telepathisch erkennen, in welcher Tasche die Leckerlis sind oder Rückwärtsrolle machen, gerne reinmelden. Katharina Theule ist morgen früh hier die WDR 4 Tiertalentschmiede. Wir feiern Ihr Tier rauf und runter. Hier schicken Sie uns gerne eine Sprachnachricht über die ARD Sounds App. Was kann Ihr Haustier, was Sie richtig cool finden, womit Sie sagen, also damit können wir glänzen. Morgen früh hier große Schau laufen bei WDR 4. Einfach reinmelden über die ARD Sounds App, gerne mit einer Sprachnachricht.

0: Madonna Richtung Feierabend. Like a Prayer, gleich 10 vor 5.
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0: Groß, einzigartig, vielleicht ein bisschen verrückt auch, egal. Wir machen jeden Traum wahr. Schicken Sie uns einfach Ihren rüber über die ARD Sounds App. Daniela aus Meschede hatte auch einen besonderen Traum. Einmal ganz alleine in einem Buchladen und nach Herzenslust stöbern. Bastian Bender und Katharina Theule haben diesen Traum wahrgemacht. Wie war das dann danach, nach den Stunden im Buchladen?
3: Ich bin alleine nach Meschede gefahren. Als ich nach Hause angekommen bin, bin ich reingekommen. Ich durfte mir ja tatsächlich auch Bücher mit nach Hause nehmen, hatte meine Schätze dann auf dem Arm, bin zu meinem Mann gegangen, habe ihn nur angegrinst. Er sagt, alles klar, ich weiß Bescheid.
4: Die Frau ist glücklich.
3: Ja.
4: Was? Die Bücher, die Sie sich ausgesucht haben, welches ist so Ihr größter Schatz? Welches wollen Sie uns schon mal ans Herz legen?
3: Also tatsächlich, wo ich reingelesen habe, was mich von ersten Moment an gefesselt hat, ist die Biografie, musikalische Lebensgeschichte von John Lennon und Paul McCartney. Mhm. Da wusste ich tatsächlich gar nicht, dass dieses Buch existiert. Und ich habe reingelesen und dachte, okay, da kriegst du bestimmt noch einiges erzählt, was so halt noch keiner weiß. Das ist vom Schreibstil her, es liest sich wirklich sehr angenehm. Ich glaube, dann so die Bücher, die ich mitgenommen habe, so die ersten 50 Seiten, da weiß ich dann eigentlich schon, ob ein Buch mir gefällt oder nicht. Mhm. Also das ist wirklich richtig gut.
0: Ja, also ich würde sagen, dann ist so alles super gelaufen. Schön, dass Sie so viel Freude hatten. Und wir freuen uns auf Ihren Traum jetzt über wdr4.de. Da können Sie sich auch anmelden und dann immer das Radio anlassen. Anlassen, anlassen, anlassen, anlassen. Damit Sie nicht überhören, wenn Sie dran sind. Hier ist WDR 4, jetzt mit Toto.

0: kurz vor fünf. Das Wetter in Nordrhein-Westfalen. Bei einem Wechsel aus Sonne und Wolken bleibt es warm bis zum Abend. Nach dem Sonnenuntergang noch mehr als 20 Grad. Also da können wir schön noch draußen sitzen. Morgen starten wir freundlich in den Tag. Im Laufe des Nachmittags werden Wolken dichter. Ab dem Abend dann erste Schauer. Dazu wird es noch mal warm. In Monschau bis 26, in Bergisch Gladbach 27 und in Bottrop 28 Grad morgen.
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2: Die Nachrichten mit Christian Schmiedske. Guten Tag. Am Autobahnkreuz Herne rollt der Verkehr seit heute wieder schneller. Am Vormittag ist die letzte von vier Brücken freigegeben worden. Nach rekordverdächtig kurzer Bauzeit von nur 1,5 Jahren. Auch weil mit vorgefertigten Bauteilen gearbeitet wurde. Das liegt laut dem Präsidenten der Bundesingenieurkammer Bökamp auch an neuen Anreizen.
3: Zeit wird eben aktuell im Vergabeverfahren belohnt, wenn man da etwas reduziert. Das war früher nicht so, da konnte man so lange bauen, wie man wollte. Das hat man jetzt prima gemacht, dass man sagt, wer schneller ist, bekommt eine Belohnung. Die Belohnung wird in Geld ausgezahlt und da sind die Firmen sehr daran interessiert.
2: Die Fertigbaubrücken am Kreuz Herne wurden auch weitgehend bei fließendem Verkehr errichtet. Wie die Menschen in Deutschland Geld sparen, verändert sich. Nach einer Untersuchung der Allianzversicherung wurde vergangenes Jahr zum ersten Mal mehr in Wertpapiere investiert als auf Bankkonten gelegt. Mehr dazu von Lukas Rosendahl.
4: Laut der Studie stecken die Deutschen ihr Geld häufiger vor allem in Fonds, wo das Geld von Profis in sehr viele verschiedene Aktien gesteckt wird. Dadurch verliert man nicht so viel Geld, wenn einzelne Aktien weniger wert werden. Fachleute sagen, dass man so auf jeden Fall schneller sparen kann, als wenn das Geld auf dem Sparbuch liegt. Da gibt es nämlich vergleichsweise weniger Zinsen darauf. Trotzdem sind die Deutschen im internationalen Vergleich eher vorsichtig, was Aktien angeht. Wahrscheinlich auch, weil viele finden, dass ihr Geld auf der Bank sicherer ist.
2: Die Minderheitsregierung in Spanien hat auf die tagelangen Proteste gegen die Wohnungsnot und hohe Mieten reagiert. Sie hat ein Gesetzespaket verabschiedet, das unter anderem vorsieht, dass Wohnungen schutzbedürftiger Menschen bis 2030 nicht zwangsgeräumt werden dürfen. Ob das Gesetzespaket durchs Parlament kommt, ist aber unklar. Auslöser der Proteste war die Zwangsräumung der Wohnung einer 87 Jahre alten Frau. Sie darf aber jetzt doch zurück. Und das ist gerade auch noch Thema. Die Berliner Wahlsiegerin der Linken, Elif Eralp, war laut FAZ jahrelang Mitglied einer Organisation, die der Verfassungsschutz als linksextremistisch einstuft. Die Partei sagte der Zeitung, Eralp sei im vergangenen Jahr ausgetreten. Der AfD-Politiker Siegmund hat jetzt mitgeteilt, wie es nach seinem Wahlsieg in Sachsen-Anhalt politisch für ihn weitergeht. Er kündigte an, sich im Dezember als Ministerpräsident zur Wahl zu stellen. Der deutsche Zoll hat eine europaweite Großrazzia koordiniert, bei der es um Millionen gefälschte Handys ging. Die Betrüger hatten allein in einer Lagerhalle in Krefeld mehr als 10.000 Geräte deponiert. In Rheinland-Pfalz werden Teddybären jetzt in jedem Polizeiwagen Pflicht. Die flauschigen Begleiter sollen Kindern zum Beispiel nach Unfällen als Seelentröster dienen. Sie bekommen die Teddybären.

0: A3 Frankfurt Richtung Oberhausen zwischen Königsforst und dem Kreuz Leverkusen 20 Minuten 10 Kilometer stockender Verkehr. A3 Köln Richtung Oberhausen zwischen dem Kreuz Breitscheid und Oberhausen-Lierich 20 Minuten 7 Kilometer. A3 Arnheim Richtung Köln zwischen dem Kreuz Oberhausen und dem Kreuz Kaiserberg auch hier 20 Minuten mehr, 10 Kilometer stockt der Verkehr. A46 Düsseldorf-Wuppertal zwischen dem Sonnborner Kreuz und Wuppertal-Wichlinghausen, hier 15 Minuten drauf, 7 Kilometer stockender Verkehr. A59 Dienstlaken-Duisburg, die Autobahn ist zwischen dem Kreuz Duisburg und Duisburg-Düssern wegen Bergungsarbeiten bis 20 Uhr gesperrt ungefähr. Und diese Autobahnen wegen Bauarbeiten sind ebenfalls dicht. A40 in beiden Richtungen zwischen den Kreuzen Duisburg und Kaiserberg bis nächsten Montag und in Richtung Essen schon ab Duisburg-Häfen wegen der Bergungsarbeiten auf der A59. A52 noch Richtung Düsseldorf zwischen den Kreuzen Nersen und Karst bis Donnerstag früh und alle Staus auch bei WDR 4 in der neuen ARD Sounds App.
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0: Heute ist übrigens Namenstag für alle Michaels im Land. Also dank der Markus, Stefan, Christian und Michael Schwemme der 70er drehen wahrscheinlich gerade, ich würde sagen geschätzt, tausende Michaels lauter in Nordrhein-Westfalen. Ich sage einmal herzlichen Michael-Namenstag zusammen. Gilt übrigens auch für Nachnamen bei WDR 4. Schorsch Michael, schöner Rufname und Weltstar. Hier mit Careless Whisper.
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0: Patrick Hernandez ist das Born to be Alive. Ging das tief am Nachmittag hier. Viertel nach fünf bei WDR 4. Ein Dienstag heute, an dem aber jetzt schon klar ist, dass einige heute Abend noch vor der Tagesschau hundemüde auf der Lieblingsdecke einschlafen und ziemlich ausgepowert sein werden. Wir machen noch eine Runde am Harcourtsee mit der WDR 4 Lokalzeit. Da haben wir heute mitbekommen, wie fließend der Übergang zwischen Hundewassersport und Heldenausbildung sein kann. Drei Hundesportvereine in Nordrhein-Westfalen haben sich nämlich auf die Ausbildung zu Rettungsschwimmerhunden spezialisiert. Bei dem am Harcourtsee waren wir heute dabei. Lokalzeitreporterin Alicia Tyson. Bist du ausgepowert jetzt nach dem Trainingstag mit Aiden und Co.?
1: Auf jeden Fall. Also ich bin emotional total ausgepowert, vor allem, weil das wirklich so schön ist, wenn die da so friedlich und schniefend und pfeifend so ein Boot hinter sich herziehen oder so. Und ich hatte auch ordentlich was abbekommen. Also meine Hose ist wieder trocken, als sich der Aiden neben mir geschüttelt hat. Ist ja schon ein Riesenkalb, so ein Landseher. Und ich sitze jetzt aber ganz entspannt und gucke den anderen beim Training zu. So habe ich es am liebsten. Und da springt auch gerade wieder die wuschelige Wilma so vom Boot. Und ich kann aus Erfahrung sagen, das Wasser, das ist wirklich rattenkalt.
0: Das macht ein bisschen neidisch, wenn man so selber einen Hund zu Hause hat, der vielleicht maximal sich zusammenreißt und nicht so in der Hundeleine liegt oder irgendwie so. Oder ich sag mal, raten kann, in welcher Tasche links oder rechts die Leckerlis sind. Kann das jeder Hund, was ihr da heute veranstaltet habt? Also wenn ich jetzt einen habe und sage, Mensch, da ist doch unser genau der Richtige?
1: Theoretisch ja. Er sollte aber jetzt vielleicht, ja, 25 Kilo sollte so ein Wasserrettungshund schon haben. Die ziehen ja wirklich Boote mit Menschen oder sogar tatsächlich bis zu 8 Personen kann so ein großer Wasserrettungshund hinter sich herziehen. Aber ich habe ja auch gerade eine Hündin kennengelernt, die Bedouce. Die ist ein bisschen kleiner, vielleicht so 25 Kilo, französischer Schäferhund. Und die hat hier richtig getaucht nach bunten Säckchen, ist super schnell rausgeschwommen zum Boot, also ein echter Profi. Und ich habe gerade gelernt, sie hat erst, als sie 7 Jahre alt war, schwimmen gelernt, weil die hatte vorher total Panik, sobald die keinen Boden unter den Fötchen hatte. Aber seit sie schwimmen, ist sie echt nicht mehr aus dem Wasser zu kriegen. Und ich finde, sie ist echt ein gutes Beispiel dafür, dass es theoretisch jeder Hund, der Bock auf Wasser hat, wirklich lernen kann.
0: Es ist nie zu spät, Alicia. Halten wir es so fest, oder?
1: Richtig.

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0: Es ist 5:30.
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2: Direkt aus dem Studio Köln. Ich bin Merthe Burmeister. Hallo. Rodenkirchen ist heute quasi komplett geräumt worden, wegen der Entschärfung einer Weltkriegsbombe. Die ist gestern im Rhein im Niedrigwasser entdeckt worden. Seit 9 Uhr mussten etwa 3000 Leute Wohnungen und Häuser verlassen. Auch Elisabeth Korb von Altrock. Sie war schon ganz früh in der Anlaufstelle in der Erzengel-Michael-Kirche.
3: Wir sind um 7 Uhr aufgestanden, damit wir rechtzeitig, weil wir nicht ahnten, dass das bis Mittag geht. Ne? Das ist einem ja nicht so klar, ne? Weil man das ja nun nicht aller Tage erlebt. Ne?
2: Ja, und es dauert auch noch an. Bei der Entschärfung gab es Probleme. Einer der Zünder hat sich nicht rausdrehen lassen. Der Blindgänger muss in einem Ackergebiet kontrolliert gesprengt werden. Das Niedrigwasser im Rhein hat nicht nur die Bombe in Rodenkirchen zutage gebracht, sondern macht auch der Frachtschifffahrt immer mehr Probleme. Es wird immer schwieriger, die Fracht von den großen Containerschiffen in Rotterdam zum Beispiel hier ins Rheinland zu bringen und umgekehrt. Die Logistikgesellschaft Häfen und Güterverkehr Köln muss andere Transportwege einschlagen. Weil die Schiffe nur noch bis Duisburg kommen, muss der Rest über die Schiene hin und her gebracht werden. Eine deutliche Besserung ist da bisher nicht in Sicht. Einer skurril anmutenden Aktion heute hat das Niedrigwasser keinen Strich durch die Rechnung gemacht. Auf der Rheinfähre zwischen Bonn und Königswinter waren heute 14 Leute im Bademantel unterwegs. Das waren Mitarbeitende einer Senioreneinrichtung, die da mehr oder weniger im Frottee auf das Thema Demenz aufmerksam gemacht haben. Die sogenannte Bademantel-Challenge hat das Deutsche Zentrum für neurodegenerative Erkrankungen in Bonn ins Leben gerufen. Tja, und wir werden jetzt hier aufs Wetter aufmerksam gemacht. Und zwar von Verena Leindecker aus unserer WDR-Wetterredaktion.
4: Ja, hallo. Der Abend bleibt freundlich und mild. Selbst um 8 Uhr sind es noch über 20 und in der Kölner City sogar bis 24 Grad. Morgen wird es ähnlich wie heute. Ab der Nacht zum Donnerstag bringt eine Kaltfront Regen und anschließend kühlere Luft.
0: Wir möchten, dass Sie gut ankommen. Hier ist der WDR 4 Verkehrsservice. 3 Minuten gleich nach 5:30. A1 Euskirchen Richtung Dortmund zwischen Köln-Löwenich und dem Kreuz Leverkusen. Hier brauchen Sie eine Dreiviertelstunde länger. Immer noch 15 Kilometer Stau, das Ganze wegen Bergungsarbeiten. Wir bleiben auf der 1 Dortmund Richtung Euskirchen zwischen Köln-Niel und dem Kreuz Köln-West. 30 Minuten immer noch, mehr als 10 Kilometer stockender Verkehr. A3 Frankfurt Richtung Oberhausen zwischen Königsforst und Köln-Mülheim, 20 Minuten, 10 Kilometer stockend nach einem Unfall. Eine Viertelstunde mehr und 6 Kilometer Stau auf der A3 Arnheim Richtung Köln zwischen dem Kreuz Oberhausen und dem Kreuz Kaiserberg. A57 Köln Richtung Krefeld zwischen dem Kreuz Karst und Krefeld Zentrum, 20 Minuten, 9 Kilometer. Viertelstunde mehr auf der 59 Bonn Richtung Köln zwischen Köln-Rath und dem Dreieck Heumar, 2 Kilometer Stau. A59 Dienstlaken Richtung Duisburg zwischen dem Kreuz Duisburg-Nord und Duisburg-Düssern. Halbe Stunde, 6 Kilometer nach der Sperrung. Hier aber wieder ein Fahrstreifen für Sie frei wenigstens. Und diese Autobahnen sind wegen Bauarbeiten gesperrt. A40 in beiden Richtungen zwischen den Kreuzen Duisburg und Kaiserberg bis nächsten Montag. 5 Kilometer Stau aktuell. Und A52 Richtung Düsseldorf zwischen den Kreuzen Nersen und Karst bis Donnerstag früh. Und alle Staus in der Übersicht auch bei WDR 4 in der neuen ARD Sounds App. Ich bin Christian Terhöfen, kommen Sie gut durch den Nachmittag mit uns.
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Rod Stewart und Sailing. Und wir halten schon mal fest, diese Woche wird bei WDR 4 mit Ihnen zusammen fett gefeiert, aber bitte mit Sahne.

0: DDR4 und das mit Recht, denn allein 7 Nummer 1 Hits hatten ABBA in den 70ern. Wir legen am Samstag hier einen großen ABBA-Tag mit Ihnen hin. Zum Beispiel waren einige vielleicht von Ihnen schon mal in ABBA The Movie, also im richtigen ABBA-Film, so ein 70er-Streifen für die Ewigkeit.
1: Sie machen so einen netten und sauberen Eindruck.
2: Ein Vorbild für die Jugend. Leider sind hier nicht sehr viele von den Rockgruppen ein Vorbild. Viele wirken dreckig und verschmiert. Nicht mein Geschmack, aber die hier sind gut. Dazu kommt, dass ihre Musik einen herrlichen Sound hat.

0: Spucken wirken so dreckig und verschmiert. Ja, ich finde aber, haben damals schon eine gute Figur abgegeben. Geschauspielerte weibliche Fans über ABBA als Vorbild für die Jugend. Die kommt 1977 halt im Kinofilm ABBA The Movie übrigens auch zu Wort hier.
1: Ich hab ABBA sehr gerne, weil sie so nett sind, besonders zu Kindern.
2: Ja, ich liebe die Lieder, weil sie meine Omi auch liebt. Der Onkel, das ist der Bruder vom Vati, der findet sie auch gut. Die knallen unheimlich ran, sagt er, ABBA ist am besten.
0: Knallen so richtig ran. Lass uns mal richtig knallen hier am Samstag mit unserem ABBA. Samstagabend, 20.15 Uhr, das große Spezial auch im WDR-Fernsehen und die große ABBA-Party hier mit allen Hits und Geschichten, auch im Radio. Und jetzt bei mir schon mal zum Warmlaufen. Denn die anderen sind mir zu dreckig und zu verschmiert. Hier sind ABBA und Lay All Your Love on Me.

lassen uns in den Feierabend tragen. Die laue Spätsommerluft heute Abend gibt übrigens gutes Flugwetter her für Tom Petty and the Heartbreakers bei WDR 4, habe ich das Gefühl. Gleich übernimmt hier Carina Vogt. Ich bin Christian Terhöfen. Schönen Abend Ihnen. Bis die Tage.

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0: Heute Abend bleibt es trocken, wechselnd bewölkt und mild, selbst wenn die Sonne weg ist, noch über 20 Grad. Wie die Nacht wird und die weiteren Aussichten hören Sie gleich ausführlich nach den Nachrichten.
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2: Und ich bin Katrin Schmick. Guten Abend. Darum geht's heute bei uns. Razzia gegen Mogelhandybande. 1 Million gefälschte Handys sollen als neue Ware verkauft worden sein. Schwerpunkt der Razzien heute, NRW. Klage gegen Heizungsgesetz. Die deutsche Umwelthilfe sagt, damit verpasst Deutschland alle Klimaziele. Und Hitze zum Septemberende. Kriegen wir einen milden Winter? Wenn das neue Handy gar kein neues ist. Anscheinend ist es einer Betrügerbande gelungen, 1 Million minderwertige Handys im Internet verkauft und im großen Stil Steuern hinterzogen zu haben. Eine europaweite Razzia in 19 Ländern mit Schwerpunkt in Nordrhein-Westfalen hat noch jede Menge gefälschte Ware zum Vorschein gebracht. Jana Heck mit den Einzelheiten.
3: In Krefeld etwa verschafften sich Ermittler Zutritt zu einer Lagerhalle, in der die Gruppe Tausende der mutmaßlich gefälschten Handys deponiert haben soll. Mehrere Beschuldigte wurden laut Informationen von WDR, NDR und SZ bereits am Wochenende festgenommen. Die Behörde von EU-Generalstaatsanwältin Laura Kövesi über den Verdacht.
4: So we have a criminal organization who have
5: Also es geht um eine kriminelle Organisation, die mehr als 1 Million Smartphones auf Internetplattformen an Bürgerinnen und Bürger verkauft hat, so als wären sie neu. Und auf diese Weise hat sie einen Schaden von mehr als 300 Millionen Euro verursacht.
3: Das mutmaßliche Betrugssystem sollen die beiden Hauptbeschuldigten seit 2017 aufgebaut haben. Die Handys sollen über Online-Plattformen wie Amazon verkauft worden sein, der Großteil an arglose Kunden in Deutschland.
4: So we have
5: Es gibt viele Bürgerinnen und Bürger, die die Smartphones gekauft haben. Sie haben den Preis gezahlt, als wären die Geräte neu. Aber in Wirklichkeit waren sie das nicht.
4: The mobile phones were not new.
3: Außerdem sei mit dem Verkauf gefälschter Handys auch ein ausgeklügeltes Umsatzsteuerbetrugssystem einhergegangen, heißt es in den Unterlagen. Mindestens 24 Millionen Euro an fälligen Steuern soll die mutmaßliche Betrügerbande so allein in Deutschland hinterzogen haben. Laut Kövesi betrifft der Schaden alle.
5: Und hätte diese kriminelle Organisation Steuern bezahlt, wäre das Geld in den Haushalt gegangen und dort verwendet worden, wo es gebraucht wird, zum Beispiel in Krankenhäusern.
2: Jana Heck berichtete im Tag um 6. Im Juli war es, da beschloss das Kabinett das neue Gebäudemodernisierungsgesetz, das wir alle Heizungsgesetz nennen. Wichtiger Bestandteil dieses neuen Gesetzes, die Pflicht beim Einbau neuer Heizungen überwiegend erneuerbare Energien zu nutzen, entfällt. Auch bleiben Öl- und Gasheizungen in Neubauten erlaubt. Bis 2045 will Deutschland ja klimaneutral sein. Unmöglich mit diesem Gesetz, sagt die Deutsche Umwelthilfe und hat Verfassungsbeschwerde dagegen eingelegt. Martin Thiel aus der ARD-Klimaredaktion, warum diese Klage?
6: Ja, die Deutsche Umwelthilfe sieht im Gebäudemodernisierungsgesetz einen Verstoß gegen Artikel 20a im Grundgesetz, denn dieser verpflichtet den Staat dazu, die natürlichen Lebensgrundlagen auch für kommende Generationen zu schützen. Und dieses Ziel verhindert das Gesetz aus Sicht der Deutschen Umwelthilfe, weil es keinen klaren Ausstiegspfad zur Klimaneutralität vorgibt und damit Öl- und Gasheizungen für Jahrzehnte vermeintlich interessant macht und dadurch eben zusätzliche Treibhausgasemissionen verursacht werden, die dann eben die Lebensgrundlagen künftig Generationen gefährdet.
2: Welche konkreten Folgen hätte dieses Gesetz denn für die Verbraucherinnen und Verbraucher laut DUH?
6: Die Deutsche Umwelthilfe kritisiert vor allem, dass das Gebäudemodernisierungsgesetz die Verbraucher in eine Kostenfalle treibt, da eben fossile Energien immer teurer werden. Das Risiko für Preissteigerungen wird dann insbesondere auf Mieterinnen und Mieter abgewälzt, weil sie die Entscheidung über die Heizungsart nicht selbst treffen können, aber langfristig die steigenden Kosten für Öl und Gas tragen müssen. Ja, und zudem schaffe das Gesetz keine verlässliche Orientierung auf dem Weg zur Klimaneutralität, denn es ist unklar, zu welchen Preisen und mit welchen klimaneutralen Brennstoffen die Gasheizungen in Zukunft betrieben werden sollen.

0: Ob das Gesetzespaket durchs Parlament kommt, ist unklar. Auslöser der Proteste war die Zwangsräumung der Wohnung einer 87-jährigen Frau. Sie darf aber jetzt doch zurück. In Berlin ist der Deutsche Schulpreis verliehen worden. Auch zwei Schulen aus NRW waren dabei. Den Hauptpreis gab es zwar nicht, dafür aber jeweils 5.000 Euro. Die Friedrich-von-Bodelschwing-Schule in Bergkamen betreut besonders Kinder, die zum Beispiel Autismus haben. An der Gemeinschaftsgrundschule Fröndenberg unterstützen unter anderem Schultiere die Entwicklung der Kinder.
1: Wir stellen fest, es ist ganz schön warm für Ende September, fühlt sich alles mehr nach Sommer an und vielen kommt da bestimmt eine alte Bauernregel in den Sinn, die heißt, ist der September lind, wird der Winter ein Kind oder anders, scheint im September noch die Sonne, wird der Winter eine Wonne. Aber Marvin Konrad aus dem WDR Aktuell Team, lässt sich über das momentane Wetter wirklich was über den Winter ablesen?
2: Der Deutsche Wetterdienst sagt eher nicht. Ganz ungewöhnlich sind rund 30 Grad Ende September in NRW zwar nicht, auch 2006 wurden solche Werte hier schon erreicht. Aktuell bringt eine Wetterlage warme Luft aus Südwesteuropa zu uns und auch der Begriff Altweibersommer passt. Er bezeichnet genau solche warmen Phasen zwischen Mitte September und Anfang Oktober. Bauernregeln beruhen oft auf Beobachtungen früherer Generationen. Manche Wetterphasen wie Siebenschläfer oder Eisheilige lassen sich tatsächlich immer wieder beobachten. Aus einem einzelnen warmen Tag oder Monat aber gleich den Winter abzuleiten, funktioniert nicht, so Tanja Eggerer vom Deutschen Wetterdienst.
3: Wie man anhand jetzt dieses Tages, dass man sagen kann, wie der Herbst und Winter wird, ja, eher wäre dann wirklich der Blick in die Glaskugel.
1: Ja, und den Blick in die Glaskugel, den brauchen wir nicht. Wir haben ja Profis am Start. Verena Leindecker ist da aus der WDR Wetterredaktion. Wie geht der September zu Ende und wie geht's dann denn weiter?
4: Genau, ich brauche keine Glaskugel. Sommerlich warm geht der September zu Ende. Morgen bekommen wir ähnlich wie heute meistens 25 bis 29 Grad und es ist oft freundlich, auch wenn nachmittags von den Niederlanden her die Wolken dichter werden. In der Nacht zum Donnerstag zieht dann eine Kaltfront mit Regen auf und ab Donnerstag, also pünktlich zum Oktober Start, wird es dann rund 10 Grad kühler und so bleibt es dann auch im Rest der Woche und auch am Wochenende. Am Donnerstag regnet es, am Freitag wird es aber schon wieder trockener.
1: Danke dir, Verena. Das war der Tag um 6. Ich bin Katrin Schmick.
5: Dankeschön, Katrin. Wir möchten, dass Sie gut ankommen. Hier ist wieder R4 mit dem Verkehr. A1 Euskirchen Richtung Dortmund zwischen Köln-Bocklemünd und Kreuz-Leverkusen. Viertelstunde, 7 Kilometer stockend wegen Bergungsarbeiten. A3 Frankfurt Richtung Oberhausen zwischen Königsforst und Kreuz-Leverkusen. 20 Minuten, 10 Kilometer stockend. A3 Arnheim Richtung Köln zwischen Kreuz-Oberhausen und Kreuz-Kaiserberg. 10 Minuten, 5 Kilometer stockend. A4 Olpe Richtung Aachen zwischen Kreuz-Köln-Ost und Kreuz-Köln-Süd. 10 Minuten, 4 Kilometer stockend. A52 Essen Richtung Düsseldorf zwischen Essen Süd und Breitscheid 20 Minuten 7 Kilometer Stau. A57 Köln Richtung Krefeld zwischen Kreuz Karst und Krefeld Zentrum halbe Stunde 10 Kilometer Stau. A59 Dienstlaken Richtung Duisburg zwischen Kreuz Duisburg Nord und Duisburg Düssern 20 Minuten 5 Kilometer Stau wegen Bergungsarbeiten nur ein Fahrstreifen. Und diese Autobahnen sind wegen Bauarbeiten gesperrt. Die A40 in beiden Richtungen zwischen den Kreuzen Duisburg und Kaiserberg bis nächsten Montag da 5 Kilometer Stau und A52 Richtung Düsseldorf zwischen den Kreuzen Nersen und Karst bis Donnerstag früh. 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
5: Wupp, wupp. Auf geht's. Wir haben wieder so ein paar schöne Schätzchen aufgetrieben für Ihren Feierabend. Das OMD ist jetzt gleich mit dabei im Feierabendmix mit Locomotion. Aber der hält nicht an, da müssen wir jetzt leider aufspringen bei der Fahrt. Auf geht's! Sie zuerst.
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1: 6:30. Der Abend bleibt trocken und mild. Über 20 Grad haben wir noch momentan. Wahnsinn. Morgen starten wir dann oft freundlich. Im Laufe des Nachmittags dann werden die Wolken ein bisschen dichter. Und ab dem späten Abend sind am Rhein dann erste Schauer möglich. Aber meist bleibt es noch trocken. Es wird morgen auch noch mal warm. In Höxter bis 27, in Düren bis 29 Grad. Donnerstag kommt dann eine Kaltfront. Die Verkehrslage bei WDR 4. Wir möchten, dass Sie gut ankommen. A3, Frankfurt Richtung Oberhausen zwischen Königsforst und Köln-Delbrück. 20 Minuten, 5 Kilometer Stau nach einem Unfall. A3 Köln Richtung Oberhausen zwischen Duisburg-Wedau und Oberhausen-Lierich. 4 Kilometer stockender Verkehr. A4 Olpe Richtung Aachen zwischen Kreuz-Köln-Ost und Kreuz-Köln-Süd. 10 Minuten, 3 Kilometer Stau. A46 Wuppertal Richtung Düsseldorf zwischen Faresbeck und Hahn-Ost. 10 Minuten, 3 Kilometer Stau. A52 Essen Richtung Düsseldorf zwischen Essen-Süd und Breitscheid. 10 Minuten, 5 Kilometer stockend. A57 Köln Richtung Krefeld zwischen Kreuz Meerbusch und Krefeld-Zentrum. Etwa eine Viertelstunde, 5 Kilometer Stau. A555 Bonn Richtung Köln zwischen Wesseling und Kreuz Köln-Süd. 10 Minuten, 4 Kilometer Stau. Dann ist die A40 in beiden Richtungen gesperrt zwischen Kreuz Duisburg und Kreuz Kaiserberg. Bis nächsten Montag, 5 Kilometer Stau momentan. Und auch die A52 Richtung Düsseldorf ist gesperrt zwischen den Kreuzen Nersen und Karst. Bis Donnerstag früh dauert das. Alle Staus auch bei WDR 4 in der neuen ARD Sounds App. Carina Vogt ist mein Name. Schönen Abend zusammen. Und ich dachte, so klingt es nur, wenn in Dortmund in der Nordstadt eine Autoalarmanlage losgeht oder so. Aber nee, das ist tatsächlich ein Vogel, der solche Geräusche macht. Der Weißglöckner. Der bislang lauteste Vogel der Welt. Aber jetzt kriegt er Konkurrenz, der Gute. Wer kräht noch lauter? Hören wir in 20 Minuten hier.
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0: Santa Esmeralda bei WDR 4. Gleich 20 Minuten vor 7. Hände hoch, wer jetzt nicht gerade draußen ist und seinen Feierabend an der frischen Sommerluft verbringt. Sommer, Ende September. Es ist verrückt und ich bin gespannt, wie Sie heute Abend das Wetter noch so nutzen.
1: Hallo, mein Name ist Tanja Schopka. Ich komme aus Bochum und ich leite heute den Feierabend ein.
0: Tanja, ist der Hund schon Gassi geführt?
1: Ja, wir sind gerade wieder nach Hause gekommen. War eine richtig schöne Runde immer nach der Arbeit. Man kommt so entspannt dann runter. Das ist toll.
0: Aber jetzt geht's zum gemütlichen Teil über, oder?
1: Auf jeden Fall. Das Wetter spielt ja mit. Das heißt, wir setzen uns gleich gemütlich in den Garten. Ich werde die Blumen gießen. Dann werden wir nachher die Feuerschale anschmeißen. Also richtig ruhig und ja, gemütlich den Abend ausklingen lassen.
0: Die meisten haben ja schon die ganzen Gartenmöbel wieder in den Keller geräumt. Haben sie aber anscheinend nicht gemacht.
1: Ein Teil noch nicht.
0: So ein Höckerchen steht da noch. Das teilen sie sich dann mit ihrem Mann. So, jeder eine Arschbacke und dann die Feuerschale.
1: Ja, so in etwa.
0: Ach, herrlich. Ja, ich hab alles stehen lassen. Ich war faul. Eigentlich müsste ich die Bezüge mal waschen. Habe ich auch noch nicht gemacht. Aber war ja gut. Wurde ja noch mal warm.
1: Ja, also ich glaube, dass wir auch noch einen richtig schönen Herbst kriegen. Also wirklich noch mit ein paar Tagen, wo vielleicht ein bisschen kühler ist, aber die Sonne scheint. Und das finde ich auch immer ganz toll. Ich mag den Herbst, wenn sich das Laub so bunt färbt und man dann mit dem Hund unterwegs ist. Das ist ganz toll.
0: Kommt denn eigentlich noch ein Würstchen in die Feuerschale, so mit einem Spieß drüber oder Stockbrot?
1: Ja, wir wollen morgen nochmal den Grill anschmeißen mit leckeren Hähnchenspießen und einen Salat dazu. Da freuen wir uns auch drauf.
0: Sehr gut. Ich denke an Sie, wenn ich morgen wieder hier im Radio bin und dann die Hähnchenschenkel bei Ihnen durch sind.
1: Ich lasse den Duft so rüber schwingen.
0: Schön, Tanja. Ich wünsche Ihnen einen ganz tollen Abend auf der Terrasse und morgen auch nochmal. Genießen Sie das schöne Wetter und vielen Dank fürs Gespräch heute hier.
1: Ja, vielen lieben Dank und ich habe mich super über das Gespräch gefreut und wünsche auch einen richtig schönen Abend.
0: Dankeschön. 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

Tür zu und Oropax rein. Hier ist WDR 4. Einen schönen Abend zusammen. Also diese beiden Sachen, Tür zu, Oropax rein, das sind die beiden Grundregeln. Falls Ihnen mal ein Weißglöckner begegnet. Klingt nach Alarmanlage, ist aber der bislang lauteste Vogel der Welt, der Weißglöckner aus dem Amazonasgebiet. Bislang muss man sagen, denn er muss seinen Titel vermutlich abgeben. Es gibt noch zwei andere Vögel, die sehr laut sind. Und mit laut meine ich lauter als ein Elefant trötet. Forscher haben hochoffiziell gemessen, die Rotfuß-Siriema. Schafft 120 Dezibel, genauso wie der Nacktkehl-Glockenvogel. Damit hätten wir auch gelöst, wer bei Hitchcock in der berühmten Duschszene das Geräusch gemacht hat. Der berühmte Nacktkehl-Glockenvogel. Hier ist WDR 4. 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

0: Adele um kurz vor sieben. Ach, was ein trockener und milder Abend es ist heute. Wahnsinn, schön draußen sitzen an der Feuerschale, ne? Das haben wir uns doch so vorgenommen. Auch in der Nacht kühlt es nur wenig ab, also Sie können ruhig hocken bleiben ein bisschen. 20 bis 14 Grad, das sind die geringsten Temperaturen in der kommenden Nacht. Morgen geht's freundlich los, im Laufe des Nachmittags dann mehr Wolken und ab dem späten Abend sind erste Schauer möglich. Aber erstmal meistens für alle trocken. Und es wird morgen auch nochmal warm, in Münster und in Dortmund zum Beispiel bis 28 Grad.
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2: Die Nachrichten mit Steffi Orbach. Guten Abend. Die Bundesregierung will zwei Standorte an der Nordsee militärtauglich machen. Den Hafen in Bremerhaven und den Flughafen Bremen. Für mehr als 1,3 Milliarden Euro sollen zum Beispiel neue Straßen und Brücken gebaut werden. Verteidigungsminister Pistorius sagte, dass dort im Ernstfall NATO-Soldaten einsatzbereit gemacht und versorgt werden können.
3: Zehntausende Soldatinnen und Soldaten brauchen Unterkunft, Verpflegung. Maschinen und Geräte müssen gewartet und entsprechend betrieben werden. Gefechtsfahrzeuge bräuchten Diesel. Abstellmöglichkeiten, all das, was eben nicht per se auf Knopfdruck einfach da sein kann.
2: Auch an der Nordsee soll ein komplett neuer Marinehafen gebaut werden. Nach Medienberichten soll der im ostfriesischen Emden entstehen. Das Oberverwaltungsgericht Münster hat ein richtungsweisendes Urteil gefällt. Die Polizei darf einem vorbestraften Wuppertaler für 3 Jahre verbieten, ein Messer dabei zu haben. Cara Emilia Dürr berichtet.
4: Hintergrund des Falls ist, dass der Betroffene nach Angaben der Polizei mehrfach im Zusammenhang mit Messerkonflikten aufgefallen war. Der damals 18-Jährige hatte gegen das Verbot geklagt und vom Verwaltungsgericht in Düsseldorf Recht bekommen, weil dem Gericht die gesetzliche Grundlage für den Schritt gefehlt habe. Das Oberverwaltungsgericht Münster hat sich heute allerdings anders entschieden. Sie haben das Verbot bestätigt. In anderen NRW-Städten wie Dortmund gibt es vergleichbare Fälle. Deswegen könnte das Urteil richtungsweisend sein.
2: Und auch das ist Thema heute. In Deutschland machen besonders viele Menschen einen Abschluss in Mathematik, Informatik, Naturwissenschaften oder Technik. Im OECD-Vergleich ist das sogar Platz 1. Der AfD-Politiker Siegmund will sich im Dezember zum Ministerpräsidenten von Sachsen-Anhalt wählen lassen, auch ohne eigene Mehrheit. Siegmund sprach heute von möglichen Stimmen aus anderen Fraktionen. Die Berliner Wahlsiegerin Elif Ereib war laut FAZ Mitglied einer Organisation, die der Verfassungsschutz als linksextremistisch einstuft. Ihre Partei sagte der Zeitung, Ereib sei im vergangenen Jahr ausgetreten. In Wassenberg im Kreis Heinsberg hat die Feuerwehr mehr als 200 Hinweise angebracht. Rettungs- und Orientierungspunkte, die bei Waldbränden helfen sollen, damit dann alles schnell geht, sagt Thomas Mandrosser von der Feuerwehr.
5: Vor allem hilft es uns bei der Planung der Einsätze, dass wir da Pendelverkehrsstrecken zum Beispiel etablieren können und Wasserübergabepunkte genau definieren können und Angriffspunkte für die Waldbrandbekämpfung. Hilft aber natürlich auch den Bürger, der in Not geraten ist, dann schneller an Hilfe zu kommen.
2: Wassenberg hat bei diesem Rettungssystem mit den Niederlanden zusammengearbeitet. Das war WDR aktuell. Das
0: Und hier kommt der Verkehr. Kommen Sie gut an. Auf der A3 Frankfurt Richtung Oberhausen zwischen Königsforst und Köln-Delbrück dauert es eine halbe Stunde länger. Da hat es einen Unfall gegeben. Momentan 5 Kilometer Stau. A40 Dortmund Richtung Essen zwischen Dortmund-Hombruch und Dortmund-Klei. Viertelstunde, 5 Kilometer Stau. A43 Wuppertal Richtung Recklinghausen zwischen Wittenherbede und Wittenhäfen. 3 Kilometer Stau. A562 Abzweig Bonn zwischen Bonn-Bad Godesberg und Kreuz Bonn-Ost. 2 Kilometer Stau. Und außerdem gesperrt die A40 in beiden Richtungen zwischen Kreuz Duisburg und Kreuz Kaiserberg bis nächsten Montag, da 5 Kilometer Stau. Und A52 auch gesperrt Richtung Düsseldorf zwischen Kreuz Nersen und Kreuz Karst. Das dauert bis Donnerstag früh. Alle Staus bei WDR 4, auch immer in der neuen ARD Sounds App. Carina Funk, mein Name. Ich freue mich, dass Sie dabei sind. Ich wurde ja überredet, das deutsche Sportabzeichen zu machen. Es sieht ja so einfach aus, mal eben aus dem Stand 2 Meter weit zu springen, so wie Kai vom TuS 09 Erkenschwick das gemacht hat.
6: Man muss mit den Händen schön ausholen und die nach vorne oben ziehen.
0: Ja, ich dachte immer, springen ist nur mit den Beinen, aber die Arme machen anscheinend auch mit bei der Sache. Ausholen und nach vorne oben schwingen, ja. Wie ich im Stand Weitsprung abschneide, hören Sie in einer guten halben Stunde hier bei WDR 4.

mit den Bengals durch den Feierabend. Hier ist WDR 4. Wer in Düsseldorf in der Altstadt unterwegs ist, der muss sich das hier ja momentan in Dauerschleife anhören. Seit vergangenem Freitag geht das schon so durchgehend, denn die Backstreet Boys sind in der Stadt. 10 Auftritte machen die Jungs im Stadion in Düsseldorf. Es ist ja das einzige Konzert, also die einzigen Konzerte, muss man sagen, der Backstreet Boys in ganz Europa. 450.000 Tickets wurden verkauft und vermutlich genauso viele Mettbrötchen und Altbier dazu. Ja? Denn wenn man schon mal in Düsseldorf ist, dann nimmt man sich doch bitte all das komplette Programm mit. 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Jeder Schritt. Und hier kommen die Backstreet Boys jetzt bei uns mit We've Got It Going On. Yeah.

0: CCA, Batman Rising, WDR 4 ist hier. Apportierende Hunde hatten wir schon heute hier im Programm. Nicole schickt mir jetzt ein Video ins Studio von ihrem Pferd, das apportieren kann. Respekt. Nicole, wenn das Pferd auch Dinkelbrötchen vom Bäcker holt und Blumen gießt, dann kann es in den Herbstferien auch gerne mal bei mir wohnen. Carina Vogt, mein Name, und jetzt kommt unser Lieblingskollege, der Gildo.
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0: Halb acht ist es. In der Nacht kühlt es kaum ab, 20 bis 14 Grad, es bleibt trocken. Morgen starten wir auch oft freundlich, im Laufe des Nachmittags dann werden die Wolken dichter und ab dem späten Abend sind dann am Rhein erste Schauer möglich. In Nettersheim morgen bis 25 Grad, in Essen bis 28 Grad. Am Donnerstag Kaltfront und Regen. Kommen Sie gut an, hier ist WDR 4 mit dem Verkehr. A3 Frankfurt Richtung Oberhausen zwischen Dreieck Heumer und Köln-Delbrück. Viertelstunde, 4 Kilometer Stau, da hat es einen Unfall gegeben. A40 Essen Richtung Dortmund zwischen Dortmund-Lütgendortmund und Kreuz Dortmund-West. 10 Minuten, 3 Kilometer Stau. A40 Dortmund Richtung Essen zwischen Dortmund-Barob und Dortmund-Klei. 20 Minuten, 4 Kilometer Stau, wegen Bauarbeiten nur ein Fahrstreifen. Und die A40 ist in beiden Richtungen zwischen Kreuz Duisburg und Kreuz Kaiserberg gesperrt. Bis nächsten Montag dauert das. 5 Kilometer Stau momentan. Und die A52 Richtung Düsseldorf ist zwischen Kreuz Nersen und Kreuz Karst bis Donnerstag früh gesperrt. Alle Staus auch bei WDR 4 in der neuen ARD Sounds App. Carina Vogt ist mein Name. Einen schönen Abend. Und ich bin die, die sich mal ebenso hat überreden lassen, das deutsche Sportabzeichen zu machen. Erste Disziplin ist Kraft. Gleich hier.
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0: New Kid in Town. Die Eagles mit dem Klassiker aus den 70ern. WDR 4 ist hier mit Carina Vogt heute Abend. Vergangenen Freitag war ich eingeladen beim Helferfest beim TUS 09 Erkenschwick. Alle, die sich da ehrenamtlich engagieren, die durften auf ein Getränk vorbeikommen. Gegrillt wurde auch. Ich hatte auch schon eine schöne Bratwurst verdrückt. Da kommt tatsächlich einer auf die Idee, lass doch mal Sportabzeichen machen. Ja, na gut. Habe ich seit 35 Jahren ja schon nicht mehr. Könnte ich mal auffrischen, das Ganze. Sandra vom TUS hat mir dann kurz die Regeln erklärt. Es gibt 4 Disziplinen: Ausdauer, Kraft, Schnelligkeit und Koordination.
1: Das, was man leisten muss, hängt halt vom Alter auch ab. Also von daher kann man für jedes Alter da entsprechend Leistungen in dieser Tabelle ablesen. Und das, wenn man jung ist, muss man noch mehr leisten. Und je älter man wird, dann,
0: mit Mitte 40 darf man nachlassen.
1: Mitte 40 brauchst du nicht mehr ganz so weit springen wie mit Mitte 20 zum
0: Beispiel. Dann bin ich beruhigt.
1: So, und wir wollen jetzt mit der Kraftdisziplin starten und dafür haben wir uns den Standweitsprung ausgesucht.
0: Okay, ich stelle mich an eine Linie und dann?
1: Wir springen in die Sandgrube, genau, und die Melanie macht das mal vor. Wir gehen in die Hocke, die Arme nach hinten und dann mit Schwung in die Grube rein und am besten nicht nach hinten fallen, weil wir messen den letzten Abdruck.
0: Okay, in diesem Fall messen wir den Hintern von Melanie. Aber okay, ich versuche das jetzt erstmal besser zu machen.
1: Ja, man hat aber auch 3 Versuche, um diese Leistungsstufen zu erreichen.
0: Und was müsste ich in meinem Alter denn springen, um Goldstatus zu haben in dieser Disziplin schon mal?
1: Für Gold 1,60 Meter.
0: Auf geht's.
2: So, mal sehen, wie weit Carina springt.
3: Ja.
2: Wir sind gespannt.
4: Na,
2: guck.
4: Gut.
2: 1,66 Meter.
4: 1,66
3: Meter.
0: Ja, das hört man gerne, dass es für Gold reicht. Ne? Es war ein ganz guter Auftakt fürs deutsche Sportabzeichen. Aber es war wirklich auch ja eben nur diese erste, eine von 4 Disziplinen. Als nächstes steht Schnelligkeit an. Haha, Sprint. Wie weit ich da komme, wahrscheinlich nicht so weit. Berichte ich morgen.

Lionel Richie bei WDR4. Eigentlich gibt's den fetten Applaus erst nach der Zugabe. Aber heute läuft das hier bei WDR4 mal andersrum. Wir applaudieren, obwohl die Show schon viel früher zu Ende gegangen ist als eigentlich geplant, im Autobahnkreuz Herne, wo sich A42 und A43 kreuzen. Da ist heute die letzte von 4 Brücken freigegeben worden. Nach rekordverdächtig kurzer Bauzeit, 4 Brücken in 1,5 Jahren. Das ist spitze. Nur so ein paar Verbindungen sind noch nicht ganz fertig, sodass es jetzt doch noch so 1-2 Umleitungen gibt. Ne? Die Autofahrer wissen Bescheid. Sehen wir es als kleine Aftershow-Party.

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0: All at once. Whitney Houston hier bei WDR 4. Es ist kurz vor 8. Das ist so eine Nacht, da könnte man es auch noch im Zelt aushalten. So warm ist das. Es bleibt mild und trocken in der kommenden Nacht zwischen 20 und 14 Grad. Morgen starten wir oft freundlich. Im Laufe des Nachmittags werden die Wolken dann von den Niederlanden her dichter. Ab dem späten Abend sind dann am Rhein erste Schauer möglich. Meistens bleibt es aber trocken. Dazu nochmal warm morgen in Paderborn bis 27, in Kleve bis 28, in Herne bis 29 Grad. Donnerstag zieht dann eine Kaltfront durch und die bringt teils kräftigen Regen und Gewitter, dann nur noch 16 bis 22 Grad.
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2: Die Nachrichten mit Steffi Orbach. Guten Abend. Der AfD-Politiker Siegmund will sich in Sachsen-Anhalt im Dezember zum Ministerpräsidenten wählen lassen. Er zeigte sich heute zuversichtlich, dass im Magdeburger Landtag genügend Stimmen für ihn zusammenkommen.
3: Ich gehe davon aus, dass ich im ersten Wahlgang mit einer nennenswerten Mehrheit so gewählt werde, dass dieser erste Wahlgang erfolgreich ist. Und mit dieser Gewissheit kann ich Ihnen heute verkünden, dass ich dort im Dezember antreten werde.
2: Wie eine Mehrheit für Siegmund zustande kommen soll, ist unklar. Die AfD hat dafür nicht genügend Sitze im Landtag von Sachsen-Anhalt. Stimmen aus anderen Parteien wären also nötig. Die AfD sagt, dass sie in Gesprächen mit anderen Fraktionen und auch einzelnen Abgeordneten ist. Ein neuer Bericht der OECD zeigt eine positive Seite des deutschen Bildungssystems. Es gibt hier demnach besonders viele Hochschulabsolventen in den MINT-Fächern wie Mathe, Informatik und Naturwissenschaften. Dieser Bildungsforscher bestätigt das.
4: Die MINT-Fächer sind die Stärke des Hochschulsystems in Deutschland, sind übrigens auch die Fächer, die ausländische Studierende wählen, wenn sie nach Deutschland kommen.
2: Deutschland liegt bei den MINT-Abschlüssen auf Platz 1. Diese Fächer gelten als besonders wichtig fürs Wirtschaftswachstum. Und das ist heute auch noch wichtig. Die Bundesregierung will den Hafen von Bremerhaven und den Flughafen in Bremen marinetauglich machen. Außerdem soll an der Nordsee ein komplett neuer Marinehafen gebaut werden, offenbar in Emden. Die Generalstaatsanwaltschaft Düsseldorf hat Anklage gegen einen mutmaßlichen Russlandspion erhoben. Der 53-Jährige aus Attendorn im Sauerland soll für einen russischen Geheimdienst Informationen über einen Mann in Deutschland gesammelt haben, der für die Ukraine gegen Russland kämpfte. In Ungarn sind zwei frühere Minister aus Regierungen unter Viktor Orbán festgenommen worden, wegen des Verdachts auf Korruption und Veruntreuung. Das neu gewählte Parlament hatte die Immunität der beiden Ex-Minister aufgehoben. In Münster bietet die Arbeiterwohlfahrt jetzt eine Bootstour gegen Einsamkeit an. Heute kamen im Stadtteil Körde etwa 70 Teilnehmerinnen und Teilnehmer. Mit dabei war auch die 87-jährige Erika Vosseberg.
5: Ich fühle mich nicht einsam, weil ich groß vernetzt bin. Ich habe allerdings jetzt meinen Mann verloren und von daher suche ich jetzt auch Kontakte noch mehr breitflächiger, sag ich mal.
2: Vom Treffen gegen die Einsamkeit soll es in Münster jetzt eine Fortsetzung geben, allerdings nicht auf dem Boot, sondern jeden Freitag an Land. Das war WDR aktuell.
0: Wir möchten, dass Sie gut ankommen. WDR 4 ist hier mit dem Verkehr. A4 Aachen Richtung Köln zwischen Eschweiler West und Eschweiler Ost, 2 Kilometer Stau. A40 Essen Richtung Dortmund zwischen Dortmund-Lütgendortmund und Kreuz Dortmund-West, 10 Minuten, 3 Kilometer Stau. A40 Dortmund Richtung Essen zwischen Dortmund-Barup und Dortmund-Klei, Viertelstunde, 4 Kilometer Stau, wegen Bauarbeiten nur ein Fahrstreifen. Und dann ist noch die A40 gesperrt in beiden Richtungen zwischen dem Kreuz Duisburg und Kreuz Kaiserberg. Das dauert bis nächsten Montag. Und die A52 ist gesperrt Richtung Düsseldorf zwischen dem Kreuz Nersen und dem Kreuz Karst bis Donnerstag früh. Alle Staus auch bei WDR 4 in der neuen ARD Sounds App.
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0: Moin. Ach, es ist doch schön, wenn Sie so ein bisschen rumprobieren, ne? Tim aus Münster hat heute Abend entdeckt, wie man mit der neuen ARD Sounds App das Programm von WDR 4 einfach zurückspulen kann. Das Programm von WDR 4 einfach zurückspulen kann. Wie praktisch. Ja, schönen Abend zusammen. Gleich hier Herbert Grönemeyer und Miriam Makeba. Und jetzt starten wir durch mit dem 80er von Bruce Springsteen.

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0: The Habit mit Sekundenglück. WDR 4 ist hier. Auf der Jagd nach dem Juwel vom Nil. Den Film durfte ich nicht gucken damals, war ich noch zu klein, Mitte der 80er, mit Michael Douglas und Danny DeVito unter anderem. Sie erinnern sich bestimmt. Und der Soundtrack zum Film kam von dem hier. Von Billy Ocean, When the Going Gets Tough, the Tough Get Going. Was ich aber gesehen habe, war das Musikvideo. Später dann. Es war ja auch ganz groß, ne? Die ganze Hollywood-Prominenz, die im Film war, war auch im Video. Billy Ocean hat sich sehr über den Besuch im Studio gefreut.
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2: Zum Videodreh für den Song sind Michael Douglas, Kathleen Turner und Danny DeVito damals extra zusammen nach Los Angeles gekommen und haben einen Background-Chor gespielt. Mein bestes Video. Außerdem war es toll, Filmmusik zu machen. Das war was ganz anderes als das, was ich sonst so mache.
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0: Der Film war ein Hit, der Song anschließend auch. Und hier kommt er jetzt bei WDR 4. Unser 80er nach 8, Billy Ocean, When the Going Gets Tough. The going gets tough.

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0: Dolly Parton und Kenny Rogers zusammen mit Islands in the Stream. Die Nacht bleibt trocken und mild, zwischen 20 und 14 Grad. Das ist wirklich zum Aushalten. Morgen starten wir oft freundlich, im Laufe des Nachmittags dann mehr Wolken. Ab dem späten Abend sind dann am Rhein erste Schauer möglich. Es wird nochmal warm morgen, in Warburg bis 27, in Witten bis 29 Grad. Am Donnerstag dann eine Kaltfront mit teils kräftigen Regenfällen und auch Gewittern. Die Temperaturen dann nur noch 16 bis 22 Grad. Kommen Sie gut an mit WDR 4. Hier ist der Verkehr. A4 Aachen Richtung Köln zwischen Kreuz Aachen und Eschweiler Ost. 10 Minuten, 3 Kilometer Stau. An einer Nachtbaustelle ist dort nur ein Fahrstreifen frei. Und dann gibt's noch Sperrungen. A40, die ist in beiden Richtungen zwischen dem Kreuz Duisburg und Kreuz Kaiserberg gesperrt bis nächsten Montag. Und die A52 ist auch gesperrt Richtung Düsseldorf zwischen dem Kreuz Nersen und dem Kreuz Karst. Das dauert bis Donnerstag früh. Alle Staus bei WDR 4 auch immer in der neuen ARD Sounds App. Die meisten von Ihnen kann man ja nachts wecken und abfragen. So ein Titel von ABBA, der würde Ihnen immer einfallen, oder?
1: The winner takes it all.
0: Ja, natürlich. Wir feiern ABBA in dieser Woche mit 50 Kerzen auf der Torte, weil Dancing Queen ja vor 50 Jahren zum Welthit wurde. Der nächste ABBA-Titel gleich bei uns nach James Blunt und Talk Talk.
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Es ist ein runder Geburtstag und was für einer, 50 Jahre. WDR4 ist in Feierlaune und wenn wir uns die Fotos angucken von früher, von vor 50 Jahren, dann wundert man sich, wie man damals bloß Satinhosen tragen konnte. Vor 50 Jahren ist ABBAs Dancing Queen zum Hit geworden und wir machen deshalb direkt eine ganze Woche Party hier bei WDR4. Von wegen 3 Tage wach, wir toppen das locker. Bitte jetzt schon mal merken, Samstag ist der große ABBA-Samstag bei WDR4 um 20.15 Uhr dann auch noch im WDR-Fernsehen. Bis dahin natürlich jeden Tag bei uns alle Hits von ABBA rauf und runter.

0: 19 Hits hatten aber alleine in den deutschen Charts in den 70ern. Und welcher davon war Ihr Favorit?
1: Irgendwas mit Napoleon.
2: Waterloo, Ring Ring.
3: Money, Money, Money. Waterloo, dann war es auch schon.
4: Ich hab's gehasst.
5: Überhaupt kein Fan davon, weil ich auf ein bisschen fetzigere Musik stehe.
6: Sie waren diejenigen, die den Song Contest revolutioniert haben, modern gemacht haben.
7: Die bunten Kostüme von ABBA, das war eine ganz, ganz tolle Sache.
8: Diese blonden und diese roten Haare. Und vor allem fand ich das Lied so toll, sodass das meine erste Single war.
0: Ich glaube, da gab's einige tolle Lieder. Fernando zum Beispiel. Platz 1 in Deutschland, 6 Wochen lang in den Charts. Damals 1976 war das. Und jetzt hier bei WDR 4.

0: John mit Your Song. Ich habe gerade gesehen, dass er eine eigene Weinmarke hat. Wusste ich gar nicht. Chardonnay, alkoholfrei. Blanc de Blanc. Fruchtig ausgewogen. So sieht mein Feierabend jetzt hoffentlich auch aus. Fruchtig ausgewogen. Carina Vogt ist mein Name. Und wer schmeißt mich jetzt raus?
1: Hallo, hier ist der Carsten Bernd aus Essen. Tschüss und schönen Abend noch.

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1: Die Nachrichten mit Steffi Orbach. Guten Abend. Die Bundesregierung will zwei Standorte an der Nordsee militärtauglich machen. Den Hafen in Bremerhaven und den Flughafen in Bremen. Verteidigungsminister Pistorius sagte, dass über sie im Ernstfall NATO-Soldaten einsatzbereit gemacht und versorgt werden können.
2: Zehntausende Soldatinnen und Soldaten brauchen Unterkunft, Verpflegung. Maschinen und Geräte müssen gewartet und entsprechend betrieben werden. Gefechtsfahrzeuge bräuchten Diesel, Abstellmöglichkeiten, all das, was eben nicht per se auf Knopfdruck einfach da sein kann.
1: Auch an der Nordsee soll ein komplett neuer Marinehafen gebaut werden. Nach Medienberichten soll der im ostfriesischen Emden entstehen.
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1: Und wir unterbrechen für eine wichtige Nachricht. Achtung, auf der A3 Arnheim-Oberhausen kommt euch zwischen Emmerich und Rees ein Fahrzeug entgegen. Bitte fahrt in beiden Richtungen besonders vorsichtig, rechts fahren und nicht überholen. Wir melden, wenn die Gefahr vorüber ist. Auf der A3 Arnheim-Oberhausen kommt euch zwischen Emmerich und Rees ein Fahrzeug entgegen. Bitte fahrt in beiden Richtungen besonders vorsichtig und überholt nicht. Weiter geht es mit den Meldungen. Darauf gucken wir auch noch. Jeder achte Krebsfall weltweit geht auf Infektionen zurück. Nach Angaben der Weltgesundheitsorganisation wurden 2024 rund 2,3 Millionen Erkrankungen durch Parasiten, Viren und Bakterien ausgelöst. Der AfD-Politiker Siegmund will sich im Dezember zum Ministerpräsidenten von Sachsen-Anhalt wählen lassen, auch ohne eigene Mehrheit der AfD. Siegmund sprach heute von möglichen Unterstützern aus anderen Fraktionen. In Frankreich hat es landesweit Schüler- und Studentenproteste gegeben. Bei Auseinandersetzungen mit der Polizei wurden 10 Menschen verletzt. Die Schüler fordern kleinere Klassen und weniger Unterrichtsausfall.
3: Laut der Studie stecken die Deutschen...
1: Auf der griechischen Insel Kreta hat ein Forscherteam mindestens 8 Millionen Jahre alte Überreste eines Nashorns gefunden. Die Fossilien wurden schon vor einem halben Jahr entdeckt. Da war aber noch nicht klar, um was für ein Tier es sich handelt. Jetzt weiß man, der Schädel stammt von einem Dihoplus picamiensis, einem großen Nashorn mit 2 Hörnern. Der Fundort auf Kreta gehört zu einem Gebiet mit Spuren, die teilweise fast 300 Millionen Jahre alt sind. Das war WDR aktuell. Das Wetter in Nordrhein-Westfalen. In der Nacht bleibt es trocken, dazu 14 bis 20 Grad. Morgen erstmal freundlich, später dann bewölkt, aber noch meistens trocken. Dazu wird es morgen nochmal sehr warm. In Halle bis 27 Grad, in Heinsberg 28 und in Hagen bis 29 Grad. Am Donnerstag wird es nass und deutlich kühler mit 16 bis 22 Grad. Die Zeit, es ist 21.03 Uhr.
4: Das ist der Verkehrsservice für den ARD-Abend. Mit der A2 Richtung Hannover zwischen Irxlehm und Alleringgersleben. Streckenweise Stau und stockender Verkehr. Gute 20 Minuten kommen obendrauf. A2 Richtung Hannover zwischen Braunschweig-Hafen und Peine-Ost. 3 Kilometer Stau plus 30 Minuten. A9 Richtung München zwischen Brück und Niemek nach einem Unfall gesperrt. Die A29 Oldenburg Richtung Wilhelmshaven zwischen Oldenburg-Umstede und dem Kreuz Oldenburg-Nord. Bauarbeiten bis 5 Uhr die Vollsperrung. Die A31 Leer Richtung Emden zwischen Leer West und Leer Nord wegen Löscharbeiten gesperrt. Und die A38 Richtung Göttingen zwischen Ahrenshausen und Friedland. Da gibt es Wartungsarbeiten, deswegen bis früh 5.30 Uhr gesperrt circa. Gute Fahrt zusammen.
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4: Mit Markus Poschlott, ich grüße aus Magdeburg ins ganze Land und wir gucken heute in Ihren Kühlschrank und in Ihren Küchenschrank und überall, wo Sie Sachen aufbewahren. Heute zum Tag gegen die Lebensmittelverschwendung, wollen wir mal gucken, was war so das Längste, was Sie zu Hause gefunden haben, bevor Sie es weggeworfen haben und gemerkt haben, oh je, MHD ist ja schon eine ganze Weile durch. Das würde ich heute gerne mal wissen von Ihnen. Zu toppen gilt Senf von 2022. Jetzt gefunden bei einem nicht näher genannten Radiomoderator. Ja, und jetzt sind Sie dran. 0800 80 80 110. Was haben Sie mal im Kühlschrank gefunden, was

Emilia ist das mit Big, Big World im ARD-Abend. Jetzt kommt ein Künstler, da könnte man akustisch vermuten, der Junge kommt aus Jamaika, so wie die Musik klingt. Aber nein, er ist aus Houston, Texas, hat aber tatsächlich auch eine Verbindung nach Jamaika, denn er hat Bob Marley kennengelernt, nahm ihn mit den Wailers unter Vertrag und hat sogar die Aufnahmen der Band erstmal finanziert. Johnny Nash, von dem ist die Rede. Den gibt's jetzt hier bei uns im ARD-Abend.

0: Tag gegen die Lebensmittelverschwendung schauen wir hier im ARD-Amt mal auf das, was in Ihrem Kühlschrank so teilweise auch sehr, sehr lange lag. Sie verraten es uns auf der 0800 80 80 110. Jörg aus Lübeck, bitte.
1: Ich habe vor kurzem für meine Freundin einen schönen Thunfischsalat gemacht. Mhm. Meine Freundin steht auf Thunfisch und meine Katze auch. Deshalb habe ich den in den Kühlschrank gestellt. Ich muss sagen, ich habe den wenige, ich möchte nicht sagen Tage, vielleicht auch Wochen später wiederentdeckt und den mitsamt der schönen Salatschüssel entsorgt. Leider. Ciao.
0: So ist es manchmal eben. Wie ist es denn bei Ihnen? Was haben Sie schon so in Ihrem Kühlschrank entdeckt oder in einem Küchenschrank und gesagt, ach du je, wir fallen gerade ein, ich hatte mal so eine Phase, da habe ich so Suppen viel gekauft, die stehen auch alle noch da, die sind längst nicht mehr gut. Also wir haben Senf und wir haben jetzt Thunfisch und jetzt ergänzen Sie bitte 0800 80 80 110, was Sie mal so gefunden haben, Ihr Kühlschrankfund, und gerne auch per Mail ard-abend@mdr.de.

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8: 21.32 Uhr, das ist der Verkehrsservice für den ARD-Abend. Mit der A2 Richtung Hannover zwischen Irxleben und Alleringersleben. Stau und stockender Verkehr, gute 20 Minuten Geduld brauchen Sie dort. A2 Richtung Hannover zwischen Braunschweig-Hafen und Peine-Ost. 3 Kilometer Stau, da kommt gleich nochmal eine halbe Stunde obendrauf. Dann die A9 Richtung München zwischen Brück und Niemeck nach einem Unfall gesperrt. Die A29 Oldenburg Richtung Wilhelmshaven zwischen Oldenburg-Ohmstede und dem Kreuz Oldenburg-Nord. Bauarbeiten bis um 5 die Vollsperrung. Die A31 Leer Richtung Emden zwischen Leer West und Leer Nord wegen Löscharbeiten gesperrt. Autobahn 38 Richtung Göttingen zwischen Ahrenshausen und Friedland. Wartungsarbeiten im Haltkopftunnel, deswegen die Sperrung bis ca. 5.30 Uhr. Und die 38 Richtung Leipzig zwischen Bad Lauchstädt und Merseburg-Nord wegen Reinigungsarbeiten gesperrt. Die A52 Mönchengladbach Richtung Düsseldorf zwischen dem Kreuz Neersen und dem Kreuz Karst wegen Bauarbeiten bis Donnerstag früh gesperrt. Die B176 Sömmerda-Weißenfels zwischen Schafau und Rotenberger nach einem Unfall gesperrt. Das war's soweit. Ich wünsche eine gute Fahrt.
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8: Mit Markus Poschlott und besten Grüßen aus Magdeburg. Jetzt mit Chris Rea. Hier kommt seine Road to Hell.

0: Das ist der ARD-Abend. Heute gucken wir mal in Ihren Kühlschrank oder in Ihren Küchenschrank und gucken, was da so schlummert und vielleicht schon längst abgelaufen ist. Heute am Tag gegen Lebensmittelverschwendung. Können wir das ruhig mal machen? Haben jetzt hier schon Senf aus dem Jahr 22, Thunfisch, der auch schon abgelaufen war, und Arno ist jetzt der Nächste, der sich hier in diese illustre Runde mit reinschaltet.
1: Bei mir im Kühlschrank liegt heute noch ein alkoholhaltiges Getränk, was ich auf der Hochzeit meiner Freundin Daniela trinken wollte. Also sie hat Markus geheiratet. Ich war mit meiner hochschwangeren Frau dort. Die Tochter wurde 2013 geboren. Also seit 2013 liegt dieses alkoholhaltige Getränk in meinem Kühlschrank. Zusammen mit einem Glas voll, nenne ich es mal, Plastikkirschen. Das sind so Kirschen, die unglaublich künstlich schmecken und unglaublich süß. Und die trinkt man, isst man zu diesem Getränk. Wie gesagt, seit 2013. Das ist noch gut, das Zeug. Das weiß ich. Habe ich letztens erst aufgemacht.
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0: Also die Kirschen allemal. Also 2013 nehmen wir mit drauf, der Alkohol. Und bei Ihnen?

Das ist Tanita Tikaram, das ist der ARD-Abend und wir spielen jetzt den Künstler, der heute genau vor 42 Jahren in den USA ganz weit oben stand. Let's Go Crazy hieß damals seine zweite Nummer 1. Die Rede ist von Prince, den hören wir jetzt aber mit Musik aus dem Jahr 94. The Most Beautiful Girl in the World.

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1: Die Nachrichten mit Steffi Orbach. Guten Abend. In Frankreich hatte es landesweit Schülerproteste gegeben. Sie fordern kleinere Klassen und weniger Unterrichtsausfall. Es kam zu Auseinandersetzungen mit der Polizei. Nach Angaben des Innenministeriums gab es 440 Festnahmen. Julia Borutta, WDR Paris.
2: Es ist eine explosive Mischung. Just an dem Tag, für den der öffentliche Dienst im ganzen Land Demonstrationen angekündigt hatte, kulminierten erneut die Proteste der Schüler. Seit ein paar Tagen wächst die Protestbewegung an den Gymnasien. Barrikaden vor den Eingängen. Einige Vermummte schossen mit Feuerwerkskörpern auf die Polizisten. Auf Anweisung des Innenministers gehen die Sicherheitskräfte hart gegen die Schüler und Schülerinnen vor. Ein Schüler wurde durch eine Tränengasgranate schwer im Gesicht verletzt.
1: Die Menschen in Deutschland sparen, anders als früher. Nach einer Untersuchung der Allianzversicherung wurde letztes Jahr zum ersten Mal mehr in Wertpapiere investiert als auf Konten gelegt. Lukas Rosendahl.
3: Laut der Studie stecken die Deutschen ihr Geld häufiger vor allem in Fonds, wo das Geld von Profis in sehr viele verschiedene Aktien gesteckt wird. Dadurch verliert man nicht so viel Geld, wenn einzelne Aktien weniger wert werden. Fachleute sagen, dass man so auf jeden Fall schneller sparen kann, als wenn das Geld auf dem Sparbuch liegt. Da gibt es nämlich vergleichsweise weniger Zinsen darauf. Trotzdem sind die Deutschen im internationalen Vergleich eher vorsichtig, was Aktien angeht. Wahrscheinlich auch, weil viele finden, dass ihr Geld auf der Bank sicherer ist.
1: Und das sind weitere Themen des Tages. Die Bundesregierung will den Hafen von Bremerhaven und den Flughafen in Bremen marinetauglich machen. Außerdem soll an der Nordsee ein komplett neuer Marinehafen gebaut werden, offenbar in Emden. Eine wichtige Ölpipeline in Saudi-Arabien ist nach einem Drohnenangriff wieder in Betrieb. Dadurch kann das Land wieder mehr Öl auf den Weltmarkt liefern. Der frühere Fußballnationalspieler Ilkay Gündoğan ist mit der Mevlüt-Genç-Medaille des Landes NRW ausgezeichnet worden. Ministerpräsident Wüst überreichte sie in Istanbul und würdigte Gündoğan als Vorbild weit über den Sport hinaus. Am Autobahnkreuz Herne ist heute die vierte neue Brücke freigegeben worden. Alle vier entstanden in nur anderthalb Jahren. Anton Kurenbach von der Autobahn GmbH erklärt die neue Schnellbauweise.
4: Bei der die Teile für diese Brücke schon an anderer Stelle vorgefertigt werden, sodass vor Ort der Einbau sich sehr viel kürzer gestaltet.
1: Das Verfahren habe am Kreuz Herne 3 Jahre gespart. Das war WDR aktuell. Das Wetter in Nordrhein-Westfalen. In der Nacht bleibt es trocken, dazu 14 bis 20 Grad. Morgen erst freundlich, später bewölkt, aber noch meistens trocken. Dazu wird es nochmal sehr warm. In Lüdenscheid 27, in Bottrop 28 und in Hamm bis 30 Grad. Am Donnerstag wird es nass und deutlich kühler. Die Zeit, es ist 22.03 Uhr.
5: Das ist der Verkehrsservice für den ARD-Abend. Die A2 Richtung Hannover. Zwischen Irxlehm und Alleringerslehm. Streckenweise Stau und stockender Verkehr plus 20 Minuten. A2 Richtung Hannover. Zwischen Braunschweig-Hafen und Peine-Ost 3 Kilometer. Da kommen nochmal 20 Minuten obendrauf. A9 Richtung München. Zwischen Brück und Niemeck Stau nach einem Unfall. Unfallstelle ist aber wohl nicht mehr gesperrt. Man kommt dran vorbei. Dauert ein bisschen. Die A29 Oldenburg Richtung Wilhelmshaven zwischen Oldenburg-Umstede und dem Kreuz Oldenburg-Nord wegen Bauarbeiten bis um 5 gesperrt. A38 Richtung Göttingen zwischen Ahrenshausen und Friedland wegen Wartungsarbeiten in Heidkopftunnel bis morgen früh ca. 5.30 Uhr gesperrt. Die Autobahn 38 Fahrtrichtung Leipzig zwischen Bad Lauchstädt und Merseburg-Nord wegen Reinigungsarbeiten gesperrt. A52 Mönchengladbach Richtung Düsseldorf zwischen dem Kreuz Neersen und dem Kreuz Karst wegen Bauarbeiten bis Donnerstag früh gesperrt. Und die A73 Richtung Bamberg zwischen Eisfeld Süd und Coburg. Obacht, Fahrzeugteile auf der Fahrbahn. So, dann eine gute Fahrt.
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5: Mit Markus Poschlotter am Mikrofon. Beste Grüße aus Magdeburg. Geht raus ins ganze Land. Jetzt gemeinsam mit Tom Petty und den Heartbreakers.

0: Das waren Smokey im ARD-Abend. Heute am Tag gegen Lebensmittelverschwendung. Ja, guck mal ruhig mal in die Kühlschränke rein und in die Vorratsschränke bei Ihnen. Was ist denn da noch alles drin, was eigentlich längst abgelaufen ist? Sie haben schon einiges auf der Liste und das nächste kommt jetzt noch mit dazu.
1: Hallo, ich bin der Lothar aus Königs Wusterhausen. Ich habe in meinem Vorratsschrank Glühwürfel gefunden. Die sind schon 35 Jahre alt.
2: Ja, hallo, die Maria. Habe jetzt beim Umzug Kaviar gefunden. Der ist aber leider

0: leider dann auch schon seit 7 Jahren abgelaufen, da jetzt mein Umzug nach 7 Jahren nochmal stattgefunden hat. Und in einem alten Karton von damals war noch russischer Kaviar.
1: Ich hatte im Jahr 2023 ein Gläschen Anchovies von meinem Vater noch im Kühlschrank. 2017 abgelaufen und 22 gegessen. Ich glaube, so war es.
2: Und es ging noch. Es ging noch. Wir hören Sie ja heute noch hier am Telefon. Ja, also wir haben Senf aus dem Jahr 22, Thunfisch. Arno hat sein alkoholhaltiges Getränk wahrscheinlich 2013 abgelaufen, mit auf die Liste gebracht. Brühwürfel, gerade gehört, 35 Jahre. Kaviar, Anchovies 2017. Wenn Sie da was haben, können Sie es gerne noch beisteuern. Per Telefon 0800 80 80 110. Oder gerne auch per Mail, da kamen auch wunderschöne Geschichten, da komme ich gleich nochmal drauf zu, ard-abend@mdr.de. Wir gucken heute mal in den Kühlschrank, was da so abgelaufen ist.
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25 Jahre alt, die Nummer Laserdean, dein Lied. Hier ist der ARD am 22.21 Uhr ist es. Heute gucken wir am Tag gegen die Lebensmittelverschwendung in ihren Kühlschrank, gucken rein, was sie da so gefunden haben und bekommen ja auch ihre Geschichten per Mail geschickt, unter anderem von Uwe, der war beim Bundesgrenzschutz in Bad Hersfeld stationiert und hat dort auch die Wochenenden zum Teil verbracht und wurde dann dort auch verpflegt, wie er hier schreibt, und hat unter anderem auch ein sogenanntes E-Pack bekommen und in diesem E-Pack war auch eine Dose Dauerwurst drin. Das war 1984, 85. Abgelaufen war die 1962. Aber er hat es überstanden, Genauso wie Katrin, die aus Sachsen schreibt, sie hat vor ein paar Jahren eine Packung Quark mit Absicht im Kühlschrank stehen lassen. Mehrere Jahre hat sie dann aufgemacht nach 3 Jahren. Gar nichts, nicht mehr Schimmel, als wäre er frisch gekauft. Auch die Konsistenz genauso gleich. Nur probiert. Probiert hat sie offenbar dann doch nicht.

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5: Und damit ist es gleich 10:30. Das ist der Verkehrsservice für den ARD-Abend mit der A2 Richtung Hannover. Zwischen Irksleben und Allerinkersleben. Stau und stockender Verkehr, 20 Minuten kommen obendrauf. Und im weiteren Verlauf zwischen Braunschweig-Hafen und Peine-Ost 3 Kilometer Stau, auch da nochmal 20 Minuten. Die A9 Richtung München zwischen Brück und Niemegk, Stau nach Unfall. A29 Oldenburg Richtung Wilhelmshaven zwischen Oldenburg-Umstede und dem Kreuz Oldenburg-Nord wegen Bauarbeiten bis um 5 gesperrt. Die A38 Richtung Göttingen zwischen Ahrenshausen und Friedland wegen Wartungsarbeiten im Heidkopftunnel bis morgen ca. 5.30 Uhr in der Früh gesperrt. Autobahn 38, Fahrtrichtung Leipzig, zwischen Bad Lauchstädt und Merseburg-Nord wegen Reinigungsarbeiten gesperrt. Dann die A52, Mönchengladbach Richtung Düsseldorf, zwischen dem Kreuz Neersen und dem Kreuz Karst, wegen Bauarbeiten bis Donnerstag früh gesperrt. A73 Richtung Bamberg, zwischen Eisfeld Süd und Coburg, noch immer Fahrzeugteile auf der Fahrbahn. Das war's, ich wünsche eine gute Fahrt durch diesen Abend.
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5: So, dieses ikonische Riff ist 40 Jahre alt. Und kommt natürlich von der Gruppe Europe. The Final Countdown. Ursprünglich gar nicht als große Single-Auskopplung gedacht. Hat man sich dann dafür dann doch entschieden. Und das war die richtige Entscheidung. So, Klappe zu. Hier ist Musik. Aus dem Jahr 1986.

0: kennt man an den ersten 3 Sekunden diesen Song. Vanessa Williams, Save the Best for Last. Hier ist der ARD-Amt. Und die Herren, die jetzt kommen, erkennt man auch am ersten Ton. Sofort.
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2: überflüssige Traditionen.
3: Schulferien würde ich abschaffen.
4: Ja, Ferien.
3: Naja, wenn die dann immer so zu Hause rumhängen, meine, man kann sie doch am Wochenende sehen, also wenn man wollte.
4: Schützenfeste, weißt du, dann sauf halt. Aber zieh dich nicht in grünen Polyester an und schieß auf so einen Holzvogel als Alibi. Ja. Trink, ja. Lass die normale Hose an, trink. Aber erzähl mir nicht, törö, kikriki, der Fuchs war da.
3: Diese ganzen Events sind ja alle nur Vorwände, um sich quasi abzuschießen. Ja,
4: das ist tatsächlich, und ich finde, diese Kombination aus Polyester, Schusswaffen und Alkohol ist auch keine gesunde.
3: Man könnte da auch sagen, man schafft alles diese ganzen Tage ab Pfingsten, also Feste ohne Geschenke, völlig sinnlos.
4: Ja.
3: Oder Frauentag, ja, habe ich noch nie was gekriegt. Also...
4: Ja. Ostern? Warum heißt der? Wie heißt denn der hier? Ostern.
3: Wie heißt der bei euch? Western, das meinst du?
4: Ja.
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0: Paul Young ist das. Come back and stay. Das ist der ARD-Abend. Heute sprechen wir mit Ihnen zum passend zum Tag gegen Lebensmittelverschwendung über das, was Sie zu Hause schon mal im Kühlschrank, im Küchenschrank, im Vorratsschrank, wo auch immer gefunden haben und gemerkt haben. Ja, hoppala, das ist ja schon ganz schön lange abgelaufen. Bin gerade mal so ein bisschen durch die Mailbox gegangen. Unter anderem eine der Top-Antworten war auch Gewürze. Teilweise so 15, 17 Jahre alt gefunden. Was macht man da? Wie bei der Milch? So kurz die Geruchsprobe und dann, ja, geht noch. Stellt man es wieder in den Schrank, schmeißen Sie es weg. Wie gehen Sie damit um?
1: Hier ist der Karl. Ich habe mal von einem Nachbarn 3 Dosen Bier bekommen. Mhm. Die waren schon 5 Jahre abgelaufen. Einfach lecker. Passiert nämlich gar nichts dran. Das kann man immer noch trinken. Schönen Abend noch.
0: Ja, danke schön. Bier 5 Jahre abgelaufen. Ey, wie kann das denn passieren?
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Groß Hate von The Police, Every Breath You Take. Das ist der ARD-Abend in den letzten Zügen gleich. Ab 23 Uhr wird es wieder Zeit für die ARD-Hitnacht. Dann übernimmt Heiko Rasch aus Dresden. Wünsche Ihnen da gute Unterhaltung. Wir hören uns morgen Abend wieder.

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1: Die Nachrichten mit Steffi Orbach. Guten Abend. Zahlreiche SPD-Spitzenpolitiker fordern, ein Prüfverfahren für ein AfD-Verbot einzuleiten, auch Verteidigungsminister Pistorius. Er sagte, er sei überzeugt, dass die AfD in weiten Teilen rechtsextrem ist.
2: Und ich finde, es ist an der Zeit, dass man sehr genau prüft, sind die Bedingungen erfüllt, einen solchen Antrag erneut zu stellen. Das zu entscheiden, ist dann Sache eines der drei Verfassungsorgane. Und am Ende muss der über den Antrag befunden werden, nach den Kriterien, die unsere Verfassung vorgibt, vom Bundesverfassungsgericht. Von daher begrüße ich den Schritt des heutigen Beschlusses außerordentlich.
1: In dem Beschluss fordern die SPDler noch dieses Jahr eine Arbeitsgruppe einzurichten, um ein Verbotsverfahren vorzubereiten. Das deutsche Bildungssystem hat laut einem neuen Bericht auch positive Seiten. Demnach gibt es besonders viele Hochschulabsolventen in Fächern, die für das Wirtschaftswachstum wichtig sind. Klaus Janssen.
3: Es geht um die sogenannten MINT-Fächer, also Mathematik, Informatik, Naturwissenschaften und Technik. Die Organisation für wirtschaftliche Zusammenarbeit und Entwicklung, OECD, hat viele Länder unter anderem aus Europa, Nordamerika und Asien miteinander verglichen. Und Deutschland liegt bei den MINT-Abschlüssen auf Platz 1. Diese Fächer machen mehr als ein Drittel aller Hochschulabschlüsse von inländischen Absolventen in Deutschland aus. Bei den ausländischen Studierenden in Deutschland macht sogar mehr als die Hälfte einen Abschluss in diesem Bereich.
1: Und darauf gucken wir auch noch. Das Oberverwaltungsgericht Münster hat ein richtungsweisendes Urteil gefällt. Demnach darf die Polizei einem vorbestraften Wuppertaler für 3 Jahre verbieten, ein Messer mit sich zu führen. In Frankreich hat es landesweit Schüler- und Studentenproteste gegeben. Bei Auseinandersetzungen mit der Polizei wurden 31 Menschen verletzt. Die Schüler fordern kleinere Klassen und weniger Unterrichtsausfall. Eine wichtige Ölpipeline in Saudi-Arabien ist nach einem Drohnenangriff wieder in Betrieb. Dadurch kann das Land wieder mehr Öl auf den Weltmarkt liefern. Zwei Schulen aus dem Kreis Unna haben jeweils 5.000 Euro beim Deutschen Schulpreis gewonnen. Eva Klaas ist Konrektorin der Gemeinschaftsgrundschule Fröndenberg. Sie war mit Lehrkräften und Schülern in Berlin.
4: Im ersten Moment ist man natürlich schon traurig und auch ein bisschen enttäuscht, dass es nicht für einen der Hauptpreise gereicht hat. Aber wir sind froh und dankbar, überhaupt nominiert worden zu sein. Wir hatten 2 ganz tolle Tage in Berlin. Wir durften mitfeiern, wir durften dabei sein, wenn andere ausgezeichnet werden. Und deswegen sind wir jetzt nicht traurig.
1: Als 2. Schule aus dem Kreis Unna wurde die Friedrich-von-Bodelschwing-Schule aus Bergkamen ausgezeichnet. Das war WDR aktuell. Das Wetter in Nordrhein-Westfalen. In der Nacht bleibt es trocken, dazu 14 bis 20 Grad. Morgen erstmal freundlich, später bewölkt, aber noch meistens trocken. Und dazu wird es noch einmal sehr warm. In Solingen bis 27 Grad, in Aachen 28 und in Herne bis 29 Grad. Die Zeit, es ist 23.03 Uhr.
5: Und hier der Verkehrsservice in der ARD-Hitnacht. A1 Lübeck-Hamburg. Die Norderelbbrücke ist in beiden Richtungen wegen eines Schwertransports mehrfach kurzfristig gesperrt. Die A1 Osnabrück Richtung Bremen ist zwischen Rastplatz Krummhörens, Kuhlen und Bremen-Arsten wegen Vermessungsarbeiten noch bis etwa 6 Uhr gesperrt. Die A14 Wismar Richtung Schwerin ist zwischen Schwerin-Ost und Kreuz-Schwerin wegen Bergungsarbeiten noch bis etwa 2 Uhr gesperrt. Die A40 Duisburg-Essen ist zwischen Kreuz-Duisburg und Kreuz-Kaiserberg wegen Bauarbeiten in beiden Richtungen noch bis zum 5. Oktober gesperrt. Die A52 Mönchengladbach Richtung Düsseldorf ist zwischen Kreuz-Nersen und Kreuz-Karst wegen Fahrbahnerneuerung noch bis Donnerstagmorgen 5 Uhr gesperrt. Die A73 Nürnberg Richtung Bamberg ist zwischen Bamberg Süd und Ost wegen Bergungsarbeiten gesperrt. Die A81 Schaffhausen-Singen ist zwischen Gottmading und Hilzingen in beiden Richtungen wegen Tunnelwartungsarbeiten noch bis 6 Uhr gesperrt. Und die B96 in Berlin, der Tiergartentunnel ist wegen Personalmangel bis ca. 5.30 Uhr gesperrt. Allen unterwegs, gute Fahrt. Das waren die Verkehrsmeldungen. Wir wünschen Ihnen gute Fahrt, damit Sie gut an Ihr Ziel kommen.
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5: Nehmen wir uns Zeit für ein paar Erinnerungen, die uns so mancher Hit aus längst vergangenen Zeiten bringt. Hier aus dem Dresdner NDR-Funkhaus mit Heiko Rasch im Studio. Ich grüße Sie. Schönen guten Abend.

Johnny Logan hier in der ARD Hitnacht. Das war der erste Schritt zum Mr. Grand Prix Titel damals. Ja, der Ire, der wurde ja in den 80er Jahren wegen seiner Erfolge beim Eurovision Song Contest Mr. Grand Prix genannt. Das ging ja damals 1980 schon gut los. Mit What's Another Year glänzte er in Den Haag und stand das erste Mal auf dem Siegertreppchen. 7 Jahre später konnte er das dann mit einem selbstgeschriebenen Song in Brüssel wiederholen. Das war mit Hold Me Now auch heute noch oft zu hören. Ja, und auch mit 72 Jahren ist er noch gut im Geschäft. Gibt eine Menge Konzerte in diesem Jahr, vor allem in Dänemark, aber auch nach Deutschland. Da kommt er dann wieder im nächsten Jahr, im Juni 2027, da gibt es ein Konzert in Penig. Viele sind so kurz vor der Nachtruhe, andere schlürfen noch ein Tässchen Kaffee, um bei der Arbeit gut durchzuhalten. Und so verbinden wir doch Nachtschwärmer dann mit den Frühaufstehern, die wahrscheinlich auch längst in den Federn liegen. Also Sie sehen, der Alltag, der hält so allerhand Abwechslung bereit. Und wir bringen doch auch in dieser Nacht wieder ein wenig Farbe ins Spiel mit den großen Hits aus ganz verschiedenen Jahrzehnten. In diesem Sinne eine entspannte und unterhaltsame Nacht mit der ARD Hitnacht. Nochmal willkommen und schön, dass Sie dabei sind.

23 Uhr 18 hier der Verkehrsservice mit einer Gefahrenmeldung. Achtung, ein Falschfahrer auf der B93 Schneeberg-Borna. Zwischen Grossen und Glauchau kommt Ihnen ein Falschfahrer entgegen. Fahren Sie bitte äußerst rechts und überholen Sie nicht. Auf der B93 Schneeberg-Borna zwischen Grossen und Glauchau ist ein Falschfahrer unterwegs. Vorsicht in beiden Richtungen.

0: Visage. Schon vor 10 Jahren war Schluss mit ihrer Karriere. Aber ihren Welthit hatten sie ja längst in der Tasche. Fade to Grey, gerade gehört, schon am Anfang ihrer Karriere gelang ihnen dieser Hit und damit auch ihre einzige Nummer 1. Und natürlich halten wir auch in dieser Nacht alle, die unterwegs sein müssen, mit aktuellen Verkehrsinfos auf dem Laufenden. Immer zur halben und zur vollen Stunde, also gleich nach den Scorpions. Und zuvor noch der wohl kürzeste Titel dieser Nacht, The Letter von The Boxtops. Der Titelsong ihres ersten Albums und auch die einzige Nummer 1 in den amerikanischen Singlecharts.
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0: Aber diese Meldung aus der Verkehrsredaktion lässt keinen Aufschub. Immer noch aktuell der Falschfahrer auf der B93 Schneeberg-Borna. Zwischen Grossen und Glauchau kommt Ihnen ein Falschfahrer entgegen. Fahren Sie bitte äußerst rechts und überholen Sie nicht. Zwischen Grossen und Glauchau bitte Vorsicht, ein Falschfahrer. Vorsicht in beiden Richtungen.

Kurz nach 11:30 hier der aktuelle Verkehrsservice in der ARD-Hitnacht. Immer noch aktuell der Falschfahrer auf der B93 Schneeberg-Borna. Zwischen Grossen und Glauchau kommt Ihnen der Falschfahrer entgegen. Fahren Sie bitte äußerst rechts und überholen Sie nicht. Zwischen Grossen und Glauchau ein Falschfahrer. Vorsicht in beiden Richtungen. A1 Lübeck-Hamburg. Die Norderelbbrücke ist in beiden Richtungen wegen eines Schwertransports mehrfach kurzfristig gesperrt. Die A1 Osnabrück Richtung Bremen ist zwischen Rastplatz Krummhörens, Kuhlen und Bremen-Arsten wegen Vermessungsarbeiten noch bis etwa 6 Uhr gesperrt. Die A9 Berlin Richtung Halle-Leipzig ist zwischen Bitterfeld-Wolfen und Halle wegen eines defekten Schwertransports bis ca. 23.30 Uhr mehrfach kurzfristig gesperrt, also die Zeit scheint sich zu verlängern. Die A10 Dreieck Werder Richtung Dreieck Potsdam ist zwischen Dreieck Werder und Glindow nach einem Unfall gesperrt. Die A14 Wismar Richtung Schwerin ist zwischen Schwerin Ost und Kreuz Schwerin wegen Bergungsarbeiten noch bis etwa 2 Uhr gesperrt. Die A40 Duisburg-Essen ist zwischen Kreuz Duisburg und Kreuz Kaiserberg wegen Bauarbeiten in beiden Richtungen noch bis zum 5. Oktober gesperrt. Die A52 Mönchengladbach Richtung Düsseldorf ist zwischen Kreuz Nersen und Kreuz Karst wegen Fahrbahnerneuerung noch bis Donnerstagmorgen etwa 5 Uhr gesperrt. Die A73 Nürnberg Richtung Bamberg ist zwischen Bamberg Süd und Ost wegen Bergungsarbeiten gesperrt. Die A81 Schaffhausen-Singen ist zwischen Gottmarding und Hildsingen in beiden Richtungen wegen Tunnelwartungsarbeiten noch bis etwa 6 Uhr gesperrt. Und die B96 Berlin, da ist der Tiergartentunnel wegen Personalmangel noch bis ca. 5.30 Uhr gesperrt. Soweit die Verkehrsmeldung. Wir wünschen Ihnen eine gute Fahrt.

0: Was für eine schöne Liebeserklärung. Für immer und ewig. Donna Lewis, gerade gehört. Hier in der ARD-Hitnacht vor 30 Jahren konnte sie diesen Hit landen. Tja, für immer und ewig. Der große Wunsch am Anfang einer großen Liebe. Doch schon seit Jahren gehen ja die Zahl der Eheschließungen auch konstant zurück. Im vergangenen Jahr so wenige wie seit den 50er Jahren nicht mehr. Und etwa jede dritte Ehe geht im Laufe der Jahre wieder in die Brüche. So sieht es aus. Also mit der Liebe für immer und ewig keine Selbstverständlichkeit. Und da werden wohl viele von Ihnen auch ihre ganz eigenen persönlichen Erfahrungen gemacht haben. Man spricht ja da auch vom verflixten siebten Jahr. Und da scheint wirklich was dran zu sein. Denn statistisch gesehen liegen die häufigsten Scheidungszeitpunkte zwischen dem sechsten und neunten Ehejahr. Warum wohl? Wenn Sie da eine Idee haben oder viel wichtiger, wenn Sie ein Rezept für die ewige Liebe haben, dann können Sie mir gerne mal Ihre Erfahrungen schreiben. ard-hitnacht@mdr.de. ard-hitnacht@mdr.de.
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0: Und ich habe noch eine gute Nachricht aus der Verkehrsredaktion. Eine Entwarnung auf der B93 Schneeberg-Borna zwischen Grossen und Klauchau ist kein Falschfahrer mehr unterwegs. Wir wünschen allen gute Fahrt.

Merci von Davi, ihr erster großer Hit, Nummer 1 gleich in mehreren europäischen Ländern. Bis zu den Nachrichten noch Soul Sister und zuvor Heinz-Rudolf Kunze, der Rockpoet über Jahrzehnte hinweg, überzeugt er ja mit seinen Liedtexten, vor allem seinen Ideenreichtum, aktuelle Themen in kurze Textzeilen zu verfassen. Längere Tage, diesen Song habe ich, ein Song aus dem Jahr 2008. Im Moment werden ja die Tage wieder merklich kürzer, von wegen mal so kurz nach dem Abendbrot nochmal in dem Garten buddeln gehen. Da steht man aber schnell im Finstern.

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1: Die Nachrichten mit Magdalena Dietz. Guten Abend. In Frankreich hat es landesweit Schülerproteste gegeben. Sie fordern kleinere Klassen und weniger Unterrichtsausfall. Es kam zu Auseinandersetzungen mit der Polizei. Nach Angaben des Innenministeriums gab es 440 Festnahmen. Julia Borutta, WDR Paris.
2: Es ist eine explosive Mischung. Just an dem Tag, für den der öffentliche Dienst im ganzen Land Demonstrationen angekündigt hatte, kulminierten erneut die Proteste der Schüler. Seit ein paar Tagen wächst die Protestbewegung an den Gymnasien. Barrikaden vor den Eingängen. Einige Vermummte schossen mit Feuerwerkskörpern auf die Polizisten. Auf Anweisung des Innenministers gehen die Sicherheitskräfte hart gegen die Schüler und Schülerinnen vor. Ein Schüler wurde durch eine Tränengasgranate schwer im Gesicht verletzt.
1: Die US-Regierung darf Migranten vorerst weiter in sogenannte Drittstaaten abschieben. Das entschied der oberste Gerichtshof. Er kündigte aber an, die Sachlage bis Jahresende genauer prüfen zu wollen, um dann ein endgültiges Urteil zu fällen. Die Abschiebung in Drittstaaten ist eine von mehreren Maßnahmen der US-Regierung, um die von Präsident Trump geforderten Massenabschiebungen umzusetzen. Und darauf schauen wir auch. Zahlreiche SPD-Spitzenpolitiker fordern, ein Prüfverfahren für ein AfD-Verbot einzuleiten. Die Partei sei rechtsextrem und greife die freie Gesellschaft systematisch an, heißt es in dem Beschluss der Fraktionsspitzen aus Bund, Ländern und Europaparlament. Die Generalstaatsanwaltschaft Düsseldorf hat Anklage gegen einen mutmaßlichen Russland-Spion erhoben. Der 53-Jährige aus Attendorn im Sauerland soll für einen russischen Geheimdienst Informationen über einen Mann in Deutschland gesammelt haben, der für die Ukraine gegen Russland kämpfte. Jeder achte Krebsfall weltweit geht auf Infektionen zurück. Nach Angaben der Weltgesundheitsorganisation wurden 2024 rund 2,3 Millionen Erkrankungen durch Parasiten, Viren und Bakterien ausgelöst. In Jülich helfen jetzt Pferde beim Mutmachen. Beim Projekt von Kopf bis Huf lernen Mädchen mit Flucht- und Migrationsgeschichte, den Tieren zu vertrauen und sich auch selbst mehr zuzutrauen, sagt Therapeutin Jana Engels.
3: Die Pferde können einfach die Kinder besser spiegeln als wir. Durch ihr Verhalten zeigen sie den Kindern viel mehr, was im Hier und Jetzt passiert, was einfach wir zwar kommunizieren können, aber die Pferde zeigen es den Kindern einfach. Und das ist eine ganz andere Kommunikationsebene.
1: 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Und der Blick aufs Wetter in Nordrhein-Westfalen. Bei Tiefstwerten zwischen 20 und 14 Grad ist es locker bewölkt. Der Mittwoch startet freundlich. Richtung Abend ziehen immer mehr Wolken auf und es gibt vereinzelt Regen. In Detmold bis 27 Grad und in Hagen bis 29.
4: Uhr 3.
5: Und hier der Verkehrsservice in der ARD-Hitnacht. A1 Lübeck-Hamburg, die Norderelbbrücke, ist in beiden Richtungen wegen eines Schwertransports noch bis 4 Uhr mehrfach kurzfristig gesperrt. Die A1 Osnabrück Richtung Bremen ist zwischen Rastplatz Krummhörens-Kuhlen und Bremen-Arsten wegen Vermessungsarbeiten bis etwa 6 Uhr gesperrt. Die A9 Berlin Richtung Halle-Leipzig ist zwischen Bitterfeld-Wolfen und Halle wegen eines defekten Schwertransports bis ca. 23.30 Uhr mehrfach kurzfristig gesperrt. Hatten wir vorhin schon die Meldung, also das scheint sich noch weiter zu verlängern. Die A10 Dreieck Werder Richtung Dreieck Potsdam ist zwischen Dreieck Werder und Glindow nach einem Unfall nach wie vor gesperrt. Die A40 Duisburg-Essen ist zwischen Kreuz Duisburg und Kreuz Kaiserberg wegen Bauarbeiten in beiden Richtungen noch bis etwa 5. Oktober gesperrt. Die A52 Mönchengladbach Richtung Düsseldorf ist zwischen Kreuz Nersen und Kreuz Karst wegen Fahrbahnerneuerung bis morgen 5 Uhr gesperrt. Die A73 Nürnberg Richtung Bamberg ist zwischen Bamberg Süd und Ost wegen Bergungsarbeiten gesperrt. Die A81 Schaffhausen-Singen ist zwischen Gottmading und Hilzingen in beiden Richtungen wegen Tunnelwartungsarbeiten noch bis etwa 6 Uhr gesperrt. Und die B96 in Berlin, der Tiergartentunnel, ist wegen Personalmangel bis ca. 5.30 Uhr gesperrt. Das waren die Verkehrsmeldungen. Wir wünschen Ihnen eine gute Fahrt.
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5: Und schon wieder ist die Tür zum Mittwoch aufgegangen und auch schon wieder der letzte Tag des Monats. Mann, wie die Zeit vergeht, oder? Also genießen wir diesen 30. September. Der zeigt sich ja nochmal richtig spätsommerlich warm, wie wir es gerade gehört haben in den Nachrichten, bis zu 30 Grad. Unglaublich. Und wir zeigen uns vor allem musikalisch von der schönsten Seite. Hier aus dem Funkhaus in Dresden, ich bin Heiko Rasch. Kommen Sie weiter gut durch die Nacht.

0: 0:11 Uhr. Hier der Verkehrsservice in der ARD-Hitnacht mit einer Gefahrenmeldung. Ein Falschfahrer, diesmal auf der A555 Bonn-Köln zwischen Wesseling und Ausfahrt Militäringstraße, kommt Ihnen ein Falschfahrer entgegen. Fahren Sie bitte äußerst rechts und überholen Sie nicht. Auf der A555 Bonn-Köln zwischen Wesseling und Ausfahrt Militäringstraße ist ein Falschfahrer unterwegs. Vorsicht bitte in beiden Richtungen. So, wo waren wir jetzt? Hot Love gerade gespielt, passt auch zum Thema. Ist ja toll, wenn die Liebe lange oder am besten ewig lodert, aber das ist tägliche Arbeit, schreibt uns hier Rainer aus Kulmbach. Er ist mit seiner Frau in diesem Jahr 50 Jahre verheiratet. Die goldene Hochzeit war schon im Juni und für ihn ist die Liebe mit den Jahren noch gewachsen. Gemeinsame Interessen und doch auch etwas Freiraum für eigene Hobbys und den anderen so nehmen, wie er bzw. sie ist. Und er schreibt hier noch, kommt auch die ein oder andere Macke dazu. Da muss man lernen, tolerant hinwegzusehen. Ihr geht es ja genauso. Tja, vielen Dank, Rainer, für Ihre Zeilen. Und hier hat uns Inge aus Bonn geschrieben, mein Mann und ich, wir sind jetzt im 50. Jahr verheiratet. Also goldene Hochzeit steht noch bevor. Es gab nicht immer gute Zeiten. Manche wären auch zum Weglaufen gewesen. Aber in unserem Eheversprechen hieß es ja, in guten und auch in schlechten Zeiten. Und die guten Zeiten genießen und in den schlechten dann auch das Handtuch schmeißen, wäre ein Bruch dieses Versprechens. Und aus den schlechten Zeiten sind wir immer mit noch mehr gewachsener Liebe rausgekommen und mit mehr Verständnis für den Partner und seine Macken. Wichtig sind Freiräume und genug Kommunikation. Ja, das haben viele geschrieben. Vielen Dank, Inge aus Bonn, für Ihre Zeilen. Ja, Rezept für die ewige Liebe. Können Sie gern weiterschreiben, Ihre Erfahrung. ard-hitnacht@mdr.de.
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0: Und jetzt bei uns ABBA, eine bittersüße Ballade, die entstand ja auch gerade so in der Zeit, als es zwischen den beiden Paaren hinter den Kulissen mächtig kriselte. Bei all den musikalischen Erfolgen der Band

0: Aber immer wieder schön, und vielleicht gehörten Sie ja damals auch in den 70er und 80er Jahren zu den großen Fans, die alles über die Band sammelten. Und da gehörte vor 43 Jahren ziemlich genau sogar auch eine ABBA-Briefmarke dazu. Die kam am 1. Oktober 83 von der schwedischen Post auf den Markt, hat aber heute auch keinen nennenswerten Sammlerwert, da sie damals auch in einer großen Stückzahl auf den Markt kam. Und jetzt bei uns eine erfolgreiche Musikgeschichte aus Deutschland, Rosenstolz. Vor 35 Jahren gegründet, seit 2012 lag ihre gemeinsame Arbeit allerdings auch auf Eis. Beide haben eigene Musikprojekte umgesetzt, bis dann im vorigen Jahr Anna R. überraschend verstarb. Und damit leben wir von den Erinnerungen an ihre gemeinsame Zeit. Rosenstolz.
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0:21, hier nochmal der Verkehrshinweis, die Gefahrenmeldung, der Falschfahrer auf der A555 Bonn-Köln zwischen Wesseling und Ausfahrt Militärringstraße. Kommt Ihnen ein Falschfahrer entgegen, fahren Sie bitte äußerst rechts und überholen Sie nicht.

0.25 Uhr, hier nochmal der Verkehrsservice mit einer guten Nachricht. Eine Entwarnung für die A555 Bonn-Köln. Zwischen Wesseling und der Ausfahrt Militäringstraße ist kein Falschfahrer mehr unterwegs. Wir wünschen allen gute Fahrt.

0: Kurz nach 12:30 hier der aktuelle Verkehrsservice in der ARD-Hitnacht. Die Entwarnung für die A555 Bonn-Köln zwischen Wesseling und Ausfahrt Militäringstraße ist kein Falschfahrer mehr unterwegs. Aber es klemmt auf der A1 Lübeck-Hamburg. Die Norderelbbrücke ist in beiden Richtungen wegen eines Schwertransports bis etwa 4 Uhr mehrfach kurzfristig gesperrt. Die A1 Osnabrück Richtung Bremen ist zwischen Bremen-Brinkum und Bremen-Arsten wegen Vermessungsarbeiten noch bis etwa 6 Uhr gesperrt. Die A40 Duisburg-Essen ist zwischen Kreuz Duisburg und Kreuz Kaiserberg wegen Bauarbeiten in beiden Richtungen noch bis zum 5. Oktober gesperrt. Die A52 Mönchengladbach Richtung Düsseldorf ist zwischen Kreuz Nersen und Kreuz Karst wegen Fahrbahnerneuerung bis morgen etwa 5 Uhr gesperrt. Die A73 Nürnberg Richtung Bamberg ist zwischen Bamberg Süd und Ost wegen Bergungsarbeiten gesperrt. Die A81 Schaffhausen-Singen ist zwischen Gottmarding und Hilzingen in beiden Richtungen wegen Tunnelwartungsarbeiten noch bis etwa 6 Uhr gesperrt. Und die B96 Berlin, hier ist der Tiergartentunnel wegen Personalmangel noch bis ca. 5.30 Uhr gesperrt. Das waren die Verkehrsmeldungen. Wir wünschen Ihnen eine gute Fahrt. Jetzt mit Janet Jackson.
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0: Hat's doch der Personalmangel schon bis in die Verkehrsnachrichten gebracht. Unglaublich, oder?

Bob Marley, einer seiner letzten großen Hits vom Anfang der 80er Jahre. Und in den 80ern konnte Nino De Angelo seine ersten Hits landen. Spätestens nach Jenseits von Eden war er ja in ganz Europa bekannt und vor allem in Deutschland ein gefeierter Star. Bis heute ist er der Musik treu geblieben, seinen Konzerten und seinen Fans. Mitte Juni hat er sein neuestes Werk auf den Markt gebracht. 21 Alben sind ja bei ihm schon in dem Laufe der Jahre zusammengekommen. Und mit diesem neuen Album geht es an den Ursprung zurück. Seine Eltern stammen ja aus Italien und die Verbindung hat er sozusagen im Blut. Und so ist es auch für Nino selbst eine besondere Platte, eine musikalisch-kulinarische Reise italienischer Klassiker. Mit viel Leidenschaft interpretiert er Songs mit Kultcharakter und weckt die verschiedensten Emotionen. Denn schließlich gehört ja Italien auch zu den beliebtesten Urlaubsländern der Deutschen und dazu gehört natürlich auch die italienische Küche. So ist das Album auch viel mehr als nur Musik. Im Booklet zum Beispiel, da gibt es zu jedem Lied ein klassisches italienisches Pasta-Rezept. Also Ohrenschmaus und Gaumenfreuden. Warum nicht auch zusammen genießen? Und da hören wir doch gleich mal rein in dieses neue Album von Nino De Angelo. Vivi la Vita, so heißt dieses Album und darauf auch diese Single. 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

0: So viele haben geschrieben heute Abend. Passt auch zum Thema, die Kiss gerade gehört. Ja, für die ewige Liebe reicht es bei Weitem nicht. Ein Küsschen, da ist mitunter harte Arbeit jeden Tag. Das heißt harte Arbeit, aber jeden Tag muss man dran arbeiten. Ich glaube, das ist der Tenor der vielen Zeilen, die Sie geschrieben haben. Carola aus Osnabrück zum Beispiel. Aufrichtigkeit, sich gegenseitig Freiräume lassen, Respekt vor der Meinung des anderen haben, auch wenn sie nicht immer der eigenen Meinung entspricht. Und ganz wichtig, auch im Alter dafür Sorge tragen, dass die erotische Spannung nicht vergeht. Vielen Dank, Carola. Und hier hat uns Bea geschrieben: Ich bin mit meinem Mann seit 16 Jahren verheiratet. Er ist auch mein bester Freund und wir können über alles reden. Meiner Meinung nach ist das der Hauptgrund, warum viele Ehen scheitern. Es wird zu viel geschwiegen. Ehrlich sein und Respekt füreinander haben und verzeihen können ist auch wichtig. Vielen Dank, Bea, für Ihre Zeilen und auch noch diese Mail von Heike aus Hannover. Meine Erfahrung: Reden, reden, reden. Nicht erst runterschlucken, sondern gleich besprechen. Nicht diskutieren, sondern besprechen. Und ist es wert, über eine Sache zu streiten? Jeder muss ein bisschen nachgeben. Verbiegen ja, zerbrechen nein. Und der Satz meiner Oma: Nicht böse ins Bett gehen. Tja, da haben sie recht. Funktionierte bis zum Tod meines Mannes sehr gut. 41 Jahre sind eine lange Zeit. Oh ja, liebe Heike, und den wenigsten ist es ja vergönnt, die Welt gemeinsam zu verlassen. Vielen Dank auch für Ihre Zeilen, Heike aus Hannover.
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1: Die Nachrichten mit Magdalena Dietz. Guten Morgen. Ein neuer Bericht der OECD zeigt eine positive Seite des deutschen Bildungssystems. Es gibt hier demnach besonders viele Hochschulabsolventen in den Fächern, die für ein Wirtschaftswachstum wichtig sind. Klaus Janssen berichtet.
2: Es geht um die sogenannten MINT-Fächer, also Mathematik, Informatik, Naturwissenschaften und Technik. Die Organisation für wirtschaftliche Zusammenarbeit und Entwicklung OECD hat viele Länder unter anderem aus Europa, Nordamerika und Asien miteinander verglichen. Und Deutschland liegt bei den MINT-Abschlüssen auf Platz 1. Diese Fächer machen mehr als ein Drittel aller Hochschulabschlüsse von inländischen Absolventen in Deutschland aus. Bei den ausländischen Studierenden in Deutschland macht sogar mehr als die Hälfte einen Abschluss in diesem Bereich. Im OECD-Bericht gibt es aber auch weiter Kritik am deutschen Bildungssystem. Mehr als die Hälfte der Schülerinnen und Schüler besuchen Schulen, an denen so oft Lehrkräfte fehlen, dass das Lernen darunter leidet. Das ist mehr als doppelt so viel wie im Länderdurchschnitt.
1: In Frankreich hat es landesweit Schülerproteste gegeben. Teilweise kam es zu gewalttätigen Auseinandersetzungen mit der Polizei. Nach Angaben des Bildungsministeriums wurden bei den Unruhen an etwa 340 Schulen 10 Menschen verletzt. 440 Personen seien festgenommen worden. Die Schüler fordern kleinere Klassen, weniger Unterrichtsausfall und eine bessere Betreuung. Und das haben wir auch im Blick. Am Flughafen Berlin-Brandenburg geht ein System zur Drohnenerkennung in Betrieb. Laut Bundesverkehrsministerium können damit Drohnen im An- und Abflugbereich frühzeitig entdeckt und die zuständigen Stellen informiert werden. Eine wichtige Ölpipeline in Saudi-Arabien ist nach einem Drohnenangriff wieder in Betrieb. Dadurch kann das Land wieder mehr Öl auf den Weltmarkt liefern. Im Prozess um Rabatte auf der App des Discounters Lidl hat das Oberlandesgericht Brandenburg die Klage abgewiesen. Die Richter sagten, zunächst seien Landgerichte dafür zuständig. Die Verbraucherzentralen werfen Lidl vor, Menschen zu benachteiligen, die keine App benutzen können oder wollen, etwa Senioren oder Kinder. Auf der griechischen Insel Kreta hat ein Forscherteam mindestens 8 Millionen Jahre alte Überreste eines Nashorns gefunden. Der Schädel stammt von einem Dihoplus picamiensis, einem großen Nashorn mit 2 Hörnern. Der Fundort auf Kreta gehört zu einem Gebiet mit Spuren, die teilweise fast 300 Millionen Jahre alt sind. Und das war WDR aktuell. Und das Wetter in NRW. Bei Tiefstwerten zwischen 20 und 14 Grad ist es locker bewölkt. Der Mittwoch startet freundlich, später werden die Wolken von den Niederlanden her dichter und am späten Abend kann es am Rhein etwas regnen. In Halle bis 27, in Eschweiler bis 28 und in Lünen bis 29 Grad. Es ist 1.03 Uhr.
3: Und hier der Verkehrsservice in der ARD-Hitnacht. A1 Lübeck-Hamburg. Die Norderelbbrücke ist in beiden Richtungen wegen eines Schwertransports noch bis etwa 4 Uhr mehrfach kurzfristig gesperrt. Die A1 Osnabrück Richtung Bremen ist zwischen Bremen-Brinkum und Bremen-Arsten wegen Vermessungsarbeiten noch bis etwa 6 Uhr gesperrt. Die A40 Duisburg-Essen ist zwischen Kreuz Duisburg und Kreuz Kaiserberg wegen Bauarbeiten in beiden Richtungen noch bis zum 5. Oktober gesperrt. Die A52 Mönchengladbach Richtung Düsseldorf ist zwischen Kreuz Neersen und Kreuz Karst wegen Fahrbahnerneuerung noch bis morgen 5 Uhr gesperrt. Die A73 Nürnberg Richtung Bamberg ist zwischen Bamberg Süd und Ost wegen Bergungsarbeiten nach wie vor gesperrt. Die A81 Schaffhausen-Singen ist zwischen Gottmading und Hilzingen in beiden Richtungen wegen Tunnelwartungsarbeiten auch noch bis etwa 6 Uhr gesperrt. Und die B96 in Berlin, der Tiergartentunnel ist wegen Personalmangel noch bis ca. 5.30 Uhr gesperrt. Das waren die Verkehrsmeldungen. Wir wünschen Ihnen eine gute Fahrt.
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3: Dusty Springfield, Melanie C. und Bruce Springsteen. Gleich unsere erste Runde verspricht doch eine geballte Hitladung. Hier aus dem MDR-Funkhaus in Dresden mit Heiko Rasch im Studio. Ich grüße Sie. Schön, dass Sie dabei sind.

Bruce Springsteen hier in der ARD Hit Nachts. Vor wenigen Tagen 77 geworden und einer der erfolgreichsten Musiker der Welt. Schon in den 70er Jahren brachte er seine ersten Alben in die Charts und bisher hat er mehr als 350 eigene Kompositionen veröffentlicht. Und genau heute vor 37 Jahren ging der Musiker auch in die Geschichte der Musiker mit den großen Herzen ein. Er war in Arizona mit seinem Motorrad unterwegs, ging in eine Bar und spontan spielte er dort mit der Band. Und so ganz nebenbei erfuhr er von der Not der Bardame. Da überlegte Bruce nicht lange und bezahlte ihr die offene Krankenhausrechnung von immerhin $100.000. Dabei ist es ja nicht geblieben. Es ist ja gut bekannt, dass Bruce Springsteen so einige wohltätige Organisationen unterstützt. Er soll ja auch schon über $100 Millionen gespendet haben im Laufe der Jahre und Jahrzehnte.

Kurz nach 13:30, hier der aktuelle Verkehrsservice in der ARD-Hitnacht. A1 Lübeck-Hamburg, die Norderelbbrücke ist in beiden Richtungen wegen eines Schwertransports noch bis etwa 4 Uhr mehrfach kurzfristig gesperrt. Die A1 Osnabrück Richtung Bremen ist zwischen Bremen-Brinkum und Bremen-Arsten wegen Vermessungsarbeiten noch bis etwa 6 Uhr gesperrt. Die A40 Duisburg-Essen ist zwischen Kreuz Duisburg und Kreuz Kaiserberg wegen Bauarbeiten in beiden Richtungen noch bis zum 5. Oktober gesperrt. Die A52 Mönchengladbach Richtung Düsseldorf ist zwischen Kreuz Nersen und Kreuz Karst wegen Fahrbahnerneuerung noch bis morgen etwa 5 Uhr gesperrt. Die A73 Nürnberg Richtung Bamberg ist zwischen Bamberg Süd und Bamberg Ost wegen Bergungsarbeiten nach wie vor gesperrt. Die A81 Schaffhausen-Singen ist zwischen Gottmading und Hilzingen in beiden Richtungen wegen Tunnelwartungsarbeiten noch bis etwa 6 Uhr gesperrt. Und die B96 in Berlin, der Tiergartentunnel, ist wegen Personalmangel noch bis ca. 5.30 Uhr gesperrt. Das waren die Verkehrsmeldungen. Wir wünschen Ihnen eine gute Fahrt jetzt mit den Bee Gees.

0: Robbie Williams, auch seine geniale Karriere, die bietet doch auch genug Stoff für einen Kinofilm, oder? Angefangen von den Erfolgen mit Take That, dann der unrühmliche Abgang aus der Band. Da hätte wohl keiner mehr einen Pfifferling auf seine Karriere gesetzt. Und wie er es allen gezeigt hat, einer der erfolgreichsten britischen Sänger, sogar bis ins Guinness-Buch der Rekorde, hat er es geschafft mit den meisten an einem Tag verkauften Konzerttickets. 1,6 Millionen Eintrittskarten nämlich, verkauft für seine Welttournee vor 20 Jahren. Und seine Konzertkarten gehen ja bis heute wie geschnitten Brot. Heute startet übrigens seine Tour in Argentinien, danach Mexiko, Australien und Neuseeland. Die ersten 5 Konzerte sind da auch schon längst ausverkauft. Also seine Fans, die hat er nach wie vor auf der ganzen Welt. Und sie auch. Cool and the Gang.
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0: Boyzone hier in der ARD-Hitnacht. Und jetzt eine der erfolgreichsten Künstlerinnen der vergangenen Jahrzehnte, von der wir uns leider auch vor wenigen Wochen verabschieden mussten, Dolly Parton. Ihren 80. Geburtstag Anfang des Jahres feierte sie noch und wir lassen zahlreiche ihrer Hits weiter hochleben und halten sie in guter Erinnerung. Bei all den Erfolgen hat sie doch auch nie ihre Bodenständigkeit verloren. Sie hat es ja nie verschwiegen, dass sie auch sehr ärmlich aufgewachsen ist. 11 Geschwister hatte sie und die Musik spielt in ihrer Familie auch schon immer eine große Rolle. So lernte sie schon mit 7 Jahren Gitarre spielen und durfte auf der Bühne bis ins hohe Alter diese Gitarre auch immer tragen und ihre Songs hatten ja immer dieses Handgemachte, genau das, was ihre Fans so lieben. Einer ihrer unvergessenen Kultsongs ist dieser hier, Jolene, von vielen anderen Künstlern auch gecovert, einfach zeitlos. Aus den 70ern, Dolly Parton.
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1: Die Nachrichten mit Magdalena Dietz. Guten Morgen. In Frankreich hat es landesweit Schülerproteste gegeben. Sie fordern kleinere Klassen und weniger Unterrichtsausfall. Es kam zu Auseinandersetzungen mit der Polizei. Nach Angaben des Innenministeriums gab es 440 Festnahmen. Julia Borutta, WDR Paris.
2: Es ist eine explosive Mischung. Just an dem Tag, für den der öffentliche Dienst im ganzen Land Demonstrationen angekündigt hatte, kulminierten erneut die Proteste der Schüler. Seit ein paar Tagen wächst die Protestbewegung an den Gymnasien. Barrikaden vor den Eingängen. Einige Vermummte schossen mit Feuerwerkskörpern auf die Polizisten. Auf Anweisung des Innenministers gehen die Sicherheitskräfte hart gegen die Schüler und Schülerinnen vor. Ein Schüler wurde durch eine Tränengasgranate schwer im Gesicht verletzt.
1: Die deutsche Flugsicherung nimmt am Flughafen Berlin-Brandenburg ein System zur Drohnenerkennung in Betrieb. Laut Bundesverkehrsministerium können damit Drohnen im An- und Abflugbereich frühzeitig entdeckt und die zuständigen Stellen informiert werden. Im Laufe des Jahres sollen weitere Flughäfen mit dem Drohnenerkennungssystem ausgestattet werden. Und das ist auch noch Thema. In Deutschland machen besonders viele Menschen einen Abschluss in Mathematik, Informatik, Naturwissenschaften oder Technik. Bei diesen für das Wirtschaftswachstum besonders wichtigen Fächern liegt Deutschland laut einem OECD-Bericht sogar auf Platz 1. Die Bundesregierung will den Hafen von Bremerhaven und den Flughafen in Bremen militärtauglich machen. Außerdem soll an der Nordsee ein komplett neuer Marinehafen gebaut werden, offenbar in Emden. Kinder und Jugendliche konsumieren immer öfter Energydrinks. Das geht aus dem aktuellen Präventionsradar hervor, für das 100.000 Schüler befragt wurden. Demnach haben schon mehr als 70% der Jugendlichen schon einmal einen Energydrink probiert. Mediziner warnen vor den gesundheitlichen Folgen und fordern eine Regulierung. Die Ems ist jetzt um über 100.000 Aale reicher. Die hat der Landesfischereiverband ausgesetzt. Unterstützt wurde er dabei von den 10. Klassen der Bischöflichen Realschule in Warendorf. Schülerin Lisa ist überzeugt, dass die Aktion sinnvoll ist.
3: Dass die jetzt sich erstmal weiterentwickeln und dass die dann irgendwann ins Salzwasser dann schwimmen, zur Paarung halt. Das ist was Cooles für halt die Umwelt, für die Aale natürlich auch.
1: Und der europäische Aal kann Unterstützung gut gebrauchen. Er gilt nämlich als stark gefährdet. Das war WDR aktuell. Und das Wetter in NRW. Bei Tiefstwerten zwischen 20 und 14 Grad ist es locker bewölkt. Der Tag startet freundlich. Später ziehen ein paar Wolken auf und am Abend kann es schon mal regnen. In Minden bis 27 Grad, in Heinsberg bis 28 und in Bochum bis 29 Grad. Es ist 2.03 Uhr.
4: Es ist 2.03 Uhr.
5: Und hier der Verkehrsservice in der ARD-Hitnacht. A1 Lübeck, Hamburg. Die Norderelbbrücke ist in beiden Richtungen wegen eines Schwertransports noch bis 4 Uhr mehrfach kurzfristig gesperrt. Die A1 Osnabrück Richtung Bremen ist zwischen Bremen-Brinkum und Bremen-Arsten wegen Vermessungsarbeiten noch bis etwa 6 Uhr gesperrt. Die A5 Kassel Richtung Frankfurt ist zwischen Hattenbacher Dreieck und Alsfeld-Ost wegen eines brennenden Fahrzeugs gesperrt. Die A40 Duisburg-Essen ist zwischen Kreuz Duisburg und Kreuz Kaiserberg wegen Bauarbeiten in beiden Richtungen noch bis zum 5. Oktober gesperrt. Die A52 Mönchengladbach Richtung Düsseldorf ist zwischen Kreuz Nersen und Kreuz Karst wegen Fahrbahnerneuerung bis morgen